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1: Mit vielen Wolken geht es durch die Nacht und gebietsweise lockert es auf. Regen ist aber eher die Ausnahme. Die Temperaturen gehen auf Werte um 13 Grad in Aubel und in Rötchen und auf 9 Grad in Nettersheim und in Burgreuland zurück. Sonnenaufgang am Samstag um 5.04 Uhr. Der Samstag insgesamt ein recht freundlicher Tag mit Sonnenschein, aber auch vielen Wolkenfeldern. Gegen Abend mit etwas Regen bei Höchstwerten zwischen 18 und 21 Grad. Im Radio 700 Wettertrend am Sonntag wechselhaft mit vielen Wolken, ziemlich viel Wind und gelegentlich Regen bei 16 bis 19 Grad. Montag könnte dann die Pforte aufstoßen in Richtung wieder sommerliches Wetter. Vorher ist es aber nochmal unbeständig mit Sonne, Wolken und Regen, aber es wird wärmer bei 20 bis 23 Grad.
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2: Ich bin Thomas Brockt. 4,24% mehr Rente und geringere Steuern auf Flugtickets. Der Bundesrat hat mehrere Gesetzesvorlagen verabschiedet, die zum Juli in Kraft treten sollen. Bei häuslicher Gewalt sollen Gerichte das Tragen von Fußfesseln anordnen dürfen, um ein Kontaktverbot zu den Opfern durchzusetzen. Und Apotheken erhalten mehr Befugnisse.
3: Apotheken dürfen künftig bei Dauermedikamenten auch ohne Rezept aushelfen, mit der kleinsten Packung zum Selbstzahlerpreis. Außerdem dürfen sie Leistungen zu Vorbeugung und Früherkennung anbieten, etwa für Herz-Kreislauf-Erkrankungen, Diabetes und rund ums Rauchen. Auch können sich Impfwillige künftig nicht nur ihren Peaks gegen Grippe und Corona beim Apotheker abholen, sondern auch Impfungen mit Totimpfstoffen wie etwa Tetanus. Tanja Wagner, Nachrichtenredaktion.
2: Es gibt weitere Erkenntnisse zum Schicksal des gestrandeten Buckelwals in der Ostsee. Neue Sensordaten zeigen, das Tier hat nach seiner Freisetzung in der Nordsee nur noch wenige Tage gelebt. Das sagte Mecklenburg-Vorpommerns Umweltminister Backhaus in Schwerin. Am vierten oder fünften Tag sei das Tier bereits tot gewesen.
4: Der Wal hatte nach seiner Freilassung offenbar wieder direkt Kurs auf die Ostsee genommen. Meeresbiologen gehen davon aus, dass er gezielt flachere Gewässer suchte. Nicht, weil das Tier orientierungslos war, sondern wegen seines schlechten Gesundheitszustands. Für den Weg zurück ins offene Meer reichte die Kraft wohl am Ende nicht mehr. Bis zu seinem Tod legte der Buckelwal noch rund 215 Kilometer zurück. Experten hatten schon vor dem Transport vor den geringen Überlebenschancen gewarnt. Zoe Tassovali, Redaktion.
2: Die Weltraumfirma SpaceX von Elon Musk ist bei ihrem Rekordbörsengang mit einem Plus von gut 11% in den Handel gestartet. Der erste Kurs wurde bei $150 festgestellt, nach einem Ausgabepreis von $135. Musk wird damit durch seine Beteiligungen an SpaceX und dem Elektroautobauer Tesla zum ersten Menschen mit einem Billionenvermögen, zumindest auf dem Papier. Bei der Fußball-Weltmeisterschaft hat Co-Gastgeber Kanada zum Auftakt unentschieden gespielt. Gegen Bosnien-Herzegowina kamen die Kanadier in Toronto nach Rückstand noch zu einem 1:1. Die deutsche Mannschaft startet morgen ins Turnier. Gegner ist dann im texanischen Houston das Team von WM-Neuling Curaçao.
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1: Mit vielen Wolken geht es durch die Nacht und gebietsweise lockert es auf. Regen ist aber eher die Ausnahme. Die Temperaturen gehen auf Werte um 13 Grad in Aubel und in Rötchen und auf 9 Grad in Nettersheim und in Burgreuland zurück. Sonnenaufgang am Samstag um 5.04 Uhr. Der Samstag insgesamt ein recht freundlicher Tag mit Sonnenschein, aber auch vielen Wolkenfeldern. Gegen Abend mit etwas Regen bei Höchstwerten zwischen 18 und 21 Grad. Im Radio 700 Wettertrend am Sonntag wechselhaft mit vielen Wolken. Ziemlich viel Wind und gelegentlich Regen bei 16 bis 19 Grad. Montag könnte dann die Pforte aufstoßen in Richtung wieder sommerliches Wetter. Vorher ist es aber nochmal unbeständig mit Sonne, Wolken und Regen. Aber es wird wärmer bei 20 bis 23 Grad.
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2: Ich bin Thomas Brockt. Wie lassen sich die Kosten in der Pflege senken? Bundesgesundheitsministerin Warken sieht dabei auch die Bundesländer in der Pflicht. Sie fordert weniger strenge Bauvorgaben für Pflegeheime. Das sagte Warken den Zeitungen der Funke Mediengruppe.
3: Warken findet, dass Pflegeheime an manchen Stellen zu viele Vorgaben erfüllen müssen. Sie nennt als Beispiel die vorgeschriebene Größe von Zimmern oder Gemeinschaftsräumen. Das treibt aus ihrer Sicht die Kosten unnötig in die Höhe und macht Pflegeplätze teurer. Gleichzeitig verteidigt Warken ihre umstrittenen Sparpläne bei der Pflegeversicherung. Höhere Zuschläge für Heimbewohner sollen künftig später greifen. Damit will die Bundesregierung die Pflegekassen um Milliarden entlasten und weitere Beitragserhöhungen vermeiden. Zoe Tassovali, Nachrichtenredaktion.
2: Apotheken sollen künftig mehr Leistungen wie Impfungen, Vorsorge und Tests anbieten können. Eine entsprechende Reform der schwarz-roten Koalition hat den Bundesrat passiert. Künftig sollen Apotheken unter anderem Angebote zur Vorbeugung und Früherkennung machen, etwa bei Herz-Kreislauf-Erkrankungen, Diabetes oder rund ums Rauchen. Außerdem sollen sie mehr Schutzimpfungen anbieten können. Die Weltraumfirma SpaceX von Elon Musk ist bei ihrem Rekordbörsengang mit einem Plus von gut 11% in den Handel gestartet. Der erste Kurs wurde bei $150 festgestellt, nach einem Ausgabepreis von $135.
4: Die SpaceX-Aktie legt einen Raketenstart hin. Gründer Elon Musk wird damit durch seine Beteiligungen an SpaceX und Tesla zum ersten Menschen mit einem Billionenvermögen, zumindest auf dem Papier. SpaceX verkaufte mehr als 555 Millionen Aktien zu einem Ausgabepreis von $135 pro Stück und nahm damit $75 Milliarden ein. Die reinen Geschäftszahlen und Verluste von SpaceX stehen aber in krassem Gegensatz zum Börsenwert. So spekulieren Anleger auf künftige Folge, die aber nicht garantiert sind. Aus den USA, Tina Eck.
2: Bei der Fußball-Weltmeisterschaft hat Co-Gastgeber Kanada zum Auftakt unentschieden gespielt. Gegen Bosnien-Herzegowina kamen die Kanadier in Toronto nach Rückstand noch zu einem 1:1. Die deutsche Mannschaft startet morgen ins Turnier. Gegner ist dann im texanischen Houston das Team von WM-Neuling Curaçao.
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1: Der Samstag ist der schönere der beiden Wochenendtage, wettertechnisch zumindest, denn heute ist verbreitet mit Auflockerungen und Sonnenschein zu rechnen. Zwischendurch sind auch mal dichte Wolken unterwegs, Regen bleibt dabei eher die Ausnahme. Allerdings, so richtig warm fühlt sich's nicht, dann ist es starker Wind unterwegs. Die Temperaturen klettern auf 21 Grad in Eupen und in Stolberg und auf 18 Grad in St. Veit und in Schleiden. Am Abend und in der Nacht wieder mehr Wolken und die Temperaturen gehen auf Werte zwischen 13 und 10 Grad. Zurück. Am Sonntag viele Wolken, etwas Sonnenschein, dann aber auch wieder Regen, etwas kühler bei 16 bis 19 Grad.
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2: Ich bin Thomas Brock. Hohe Spritpreise treffen viele Menschen direkt im Alltag. Laut einer YouGov-Umfrage im Auftrag der Teambank lässt deshalb fast jeder dritte Autofahrer sein Auto häufiger stehen.
3: Besonders bei den Jüngeren macht sich das bemerkbar. Mehr als jeder Dritte unter 30 fährt wegen der hohen Spritpreise inzwischen seltener mit dem Auto. Viele sagen außerdem, dass nach Miete, Strom und anderen festen Kosten am Monatsende weniger übrig bleibt als noch vor einem Jahr. Entsprechend schauen viele genauer aufs Geld und sparen eher beim Auto oder bei der Versicherung. Wenn es um politische Entlastungen geht, wünschen sich die meisten niedrigere Steuern. Eine Spritpreisbremse landet auf Platz 2. Zoe Tassovali, Redaktion.
2: Um Pflegekosten zu senken, fordert Gesundheitsministerin Waken von den Bundesländern niedrigere baurechtliche Standards für Heime. Die gesetzlichen Vorgaben für Pflegeheime sollten auf das Mindestmaß reduziert werden, sagte Waken den Zeitungen der Funke Mediengruppe. Das sei aus gutem Willen übertrieben worden, etwa was die Platzvorgaben für Zimmer angeht oder die Größe von Gemeinschaftsräumen. Es sei zu viel verpflichtend und zu wenig flexibel, kritisierte Waken. Auch das mache Pflegeplätze in Einrichtungen teuer. Wenn ein Deutscher das Kind einer ausländischen Frau anerkennt, kann das Aufenthaltsrechte sichern. Der Bundestag hat nun ein Gesetz verabschiedet, das Betrug mit der Anerkennung solcher Vaterschaften stoppen soll. Künftig muss die Ausländerbehörde dem zustimmen.
4: Im Visier der Gesetzgeber stehen Betrüger, die Vaterschaften für Kinder anerkennen, obwohl sie weder der biologische Vater sind, noch eine Beziehung zur Mutter haben und sich dafür bezahlen lassen. Das kann im Gegenzug Zugang zu Sozialleistungen und Aufenthaltstiteln sichern. In Niedersachsen hatte das ein Mann bei gleich 47 Kindern getan. Ein lukratives und perfides Geschäft, warnt deshalb die Union. Tanja Wagner, Nachrichtenredaktion.
2: Bei der Fußball-Weltmeisterschaft hat Co-Gastgeber Kanada zum Auftakt unentschieden gespielt. Gegen Bosnien-Herzegowina kamen die Kanadier in Toronto nach Rückstand noch zu einem 1:1. Die deutsche Mannschaft startet morgen ins Turnier. Gegner ist dann im texanischen Houston das Team von WM-Neuling Curaçao.
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Hallo und herzlich willkommen. Sie hören einen Beitrag der Stiftung Missionswerk Werner Heukelbach zum Thema Glauben und Leben. In der Bibel steht folgender Vers: Vertraue auf den Herrn mit deinem ganzen Herzen und stütze dich nicht auf deinen Verstand. Auf all deinen Wegen erkenne nur ihn, dann ebnet er selbst deine Pfade. Nachzulesen in Sprüche 3, Vers 5 und 6. Diese Aussagen haben es in sich, denn sie enthalten drei wichtige Tipps für Lebenssucher. Darüber wollen wir heute gemeinsam nachdenken. Rudolf Möckel weiß einiges darüber zu sagen und nach der Musik geht's los.

Vertraue auf den Herrn mit deinem ganzen Herzen und stütze dich nicht auf deinen Verstand. Auf all deinen Wegen erkenne nur ihn, dann ebnet er selbst deine Pfade. Dieser Vers aus dem Buch der Sprüche, Kapitel 3, Verse 5 und 6, in der Bibel hat es in sich. So kurz wie er ist, enthält er doch drei wichtige Tipps. Drei Tipps für Lebenssucher. Er spricht erstens vom Vertrauen auf Gott. Wir werden versuchen herauszufinden, was es damit auf sich hat. Er spricht zweitens vom Verstand, was er leisten und was er nicht leisten kann. Und er spricht drittens vom Lebensweg der Menschen und hat auch dazu Entscheidendes zu sagen. Also drei gewichtige Themen. Vertrauen, Verstand, Lebensweg. Eine ganz schöne Palette. Und die wollen wir jetzt miteinander auspacken und anschauen. Der erste Tipp für Lebenssucher ist dieser. Vertraue auf den Herrn mit deinem ganzen Herzen. Und wir fragen sofort, warum sollten wir das tun? Auf Gott mit ganzem Herzen vertrauen. Ich meine, es gibt doch Leute genug, die das für sich überhaupt nicht so sehen können. Warum in aller Welt sollte ich Gott vertrauen, sagen sie, und dann auch noch mit dem ganzen Herzen? Ja, warum? Meine Antwort? Ohne Gott ist das Leben entsetzlich eng. Es ist einfach nicht schön, so zu leben.

Vielleicht kennen Sie das Riesengebäude Biosphäre 2 in Arizona, USA. Es besteht nur aus Glas und Stahl und enthält auf einer Fläche von 1,6 Hektar eine richtige Landschaft. Savanne, Ozean, tropischer Regenwald, Mangrovensumpf, Wüste und Ackerflächen. Sogar ein Fluss ist dabei. Von 1991 bis 1993 lebten 8 Menschen in diesem riesigen Gewächshaus. Aber sie hielten es nicht lange aus. Es war einfach zu eng dort. Und vor allem war die Luft zu stickig. Und nun stellen Sie sich vor, dort wäre zwischen 1991 und 1993 ein Baby geboren worden. Das hätte dann nichts anderes kennengelernt als diese kleine, künstliche Landschaft. Dieser kleine Mensch hätte gedacht, diese Mini-Welt, das ist alles. Er hätte keine Ahnung gehabt von der großen, weiten Welt da draußen. Mit uns Menschen und Gott ist es ähnlich. Viele hören lange Jahre nichts von Gott und sie sind ehrlich davon überzeugt, dass diese, unsere sichtbare Welt, das Einzige ist, was es gibt. Tatsächlich aber gibt es auch den lebendigen Gott und seine Welt. Und wer die einmal entdeckt hat, der weiß, wie eng die Welt war, in der er vorher gelebt hat. Es gibt einen James-Bond-Film, der heißt »Die Welt ist nicht genug«. Ich finde, das ist ein sehr guter Titel. Die sichtbare Welt, in der wir so Tag für Tag herummurksen, die ist wirklich nicht genug, die ist zu eng. Wir brauchen die weite Welt Gottes, sonst wird's schnell stickig in unserem Leben. Und darum, wer aus der Enge heraus will und Gott entdecken und Weite für sein Leben finden, der soll einfach anfangen, ihm zu vertrauen und von ihm ganz viel zu erwarten. Dann wird er ihn entdecken, Erfahrungen mit ihm machen und das Leben finden. Und damit sind wir schon beim zweiten Tipp für Lebenssuche. Er betrifft unseren Verstand. Stütze dich nicht auf deinen Verstand, heißt es nämlich in unserem Bibelvers weiter. Nun müssen wir zunächst dieses sagen. Die Bibel hält, entgegen anderslautender Behauptungen, zunächst mal viel von unserem Verstand. Es trifft nicht zu, dass Menschen, die Christen werden wollen, ihren Verstand an der Garderobe abgeben müssen. Aber, und das ist wichtig, die Bibel kennt auch die Grenzen unseres Verstandes und schätzt sie nüchtern ein. Sie weiß zum Beispiel, dass es ausgesprochen gefährlich wird, wenn wir unser Leben ganz allein an unseren Verstand hängen und uns in allen Fragen und Entscheidungen ganz allein auf ihn stützen und von ihm abhängig machen. Ein Beispiel. Ein Pastor, ein junger Pfadfinder und ein Computerexperte waren die einzigen Passagiere in einem kleinen Flugzeug. Irgendwann während des Fluges kam der Pilot aus der Kanzel nach hinten und eröffnete ihnen, das Flugzeug werde binnen kurzem abstürzen, es seien aber nur 3 Fallschirme da. Der Pilot fügte hinzu, ich denke, ich sollte einen dieser 3 Fallschirme haben, schließlich habe ich Frau und 3 kleine Kinder. So nahm er einen Fallschirm und sprang ab. Der Computerexperte sagte, ich bin der cleverste Mann der Welt, mein Verstand ist vom Allerfeinsten. Die Menschheit braucht mich dringend. Auch ich sollte darum einen der Fallschirme haben. Und auch er nahm einen und sprang ab. Und jetzt waren der Pastor und der Pfadfinder allein in der abstürzenden Maschine. Der Pastor wandte sich an den jungen Mann und sagte mit einem traurigen Lächeln, »Du bist jung, ich aber habe ein reiches Leben gelebt. Also nimm du den letzten Fallschirm. Ich werde dann mit der Maschine zugrunde gehen.« Der junge Pfadfinder schaute den Pastor kurz an und sagte, »Bleib cool, Pastor. Der cleverste Mann der Welt hat soeben meinen Pfadfinderrucksack mit Stulle, Strümpfen und Schlafmatte genommen und ist damit abgesprungen.«

0: Also, es wird deutlich, es wird unmittelbar gefährlich, wenn wir unser Leben ganz allein an unseren Verstand hängen und uns in allen Fragen und Entscheidungen ganz allein auf ihn stützen. Über kurz oder lang geht das schief. Das hängt damit zusammen, dass unser Verstand einfach zu begrenzt ist, um uns zuverlässig über die wirklich wichtigen Dinge im Leben informieren zu können. Über Gott zum Beispiel kann uns unser Verstand kaum etwas sagen. Lediglich viele Fragen kann er stellen. Und darum gilt, wir brauchen eine andere, eine zuverlässige Informationsquelle, wenn es um die wirklich wichtigen Dinge geht. Und diese Informationsquelle ist die Bibel. Sie sagt uns nicht nur, wer wir sind, woher wir kommen und wohin wir gehen. Sie zeigt uns auch, wer Gott ist, welche Pläne er für uns hat und wie wir eine persönliche Beziehung zu ihm bekommen können. Die Bibel liefert eine Menge sehr zuverlässige Informationen, an die wir mit unserem Verstand nie herankommen würden. Und darum gilt, wenn wir wollen, dass unser Leben gut geht, dann sollten wir dieses Buch lesen und ihm Glauben schenken mit offenem Herzen und mit wachem Verstand. Wer Gottes Wort in seinen Alltag sprechen lässt und umsetzt, was er erkennt, dessen Leben wird erfüllt. Dann wird Leben ins Leben kommen. Und damit kommen wir zum dritten und letzten Tipp für Lebenssucher und der betrifft nun unseren Lebensweg. Auf all deinen Wegen erkenne nur ihn, nämlich Gott, dann ebnet er selbst deine Pfade, so heißt es in unserem Bibelvers abschließend. Nun, das wünscht sich jeder irgendwie, oder nicht, dass einer uns den Lebensweg ebnet. Wer hat das schon gern, wenn er auf holprigen Lebenswegen gehen muss, wo andere ihm Steine hinlegen oder Knüppel zwischen die Beine werfen? Wer die Bibel liest und Gott vertraut, wird erleben, dass Gott ihn konkret führt. Er möchte uns an den Platz führen, wo wir ihm am allerbesten dienen können, wo wir unsere Fähigkeiten einsetzen und Befriedigung in unserer Arbeit finden können. In der Bibel lesen wir auch, dass Gott dafür sorgen wird, dass jedem, der ihn aufrichtig liebt, alle Dinge, wirklich alle, auch die schwierigen, zum Besten sind. Und das steht nicht nur in der Bibel, sondern das ist auch tatsächlich erfahrbar. Man kann diese Zusagen allesamt überprüfen. Aber bitte beachten Sie auch die Bedingung, die hier genannt wird. Gott wird nur dann unseren Lebensweg ebnen, wenn wir auf allen Wegen nur ihn erkennen, sonst nicht. Das hört sich geheimnisvoll an. Gemeint ist aber etwas ganz Einfaches. Gott allein auf allen Wegen zu erkennen heißt, ihn auf Schritt und Tritt an allererste Stelle zu setzen im Leben. Gott allein auf allen Wegen zu erkennen, heißt, ihn konkurrenzlos wichtig sein zu lassen im eigenen Leben. Das ist die Bedingung. Wenn sie erfüllt ist, wird er uns den Weg ebnen und uns an den Ort, in den Beruf, in die Position bringen, wo wir ihm optimal dienen können. Er tut das ausgesprochen gern. Drei Tipps für Lebenssucher. Wir haben sie kennengelernt. Sie sind ein Angebot. Wer dieses Angebot nutzt, wird gute Erfahrungen machen. Vertraue auf den Herrn mit deinem ganzen Herzen und stütze dich nicht auf deinen Verstand. Auf all deinen Wegen erkenne nur ihn, dann ebnet er selbst deine Pfade.
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0: Fußballfieber.
1: Aus dem Hintergrund müsste Rahn schießen. Rahn schießt! Tor für Deutschland!
2: Auch die Worte, die unmittelbar nach dem Schlusspfiff kommentiert werden, sind legendär.
1: Aus, aus, aus! Deutschland ist Weltmeister!
2: Die sich überschlagende Stimme, mit der Herbert Zimmermann den Gewinn des Fußball-Weltmeistertitels im Jahr 1954 beschreibt, ist berühmt geworden. Emotion pur. Heute würde der Kommentar vielleicht so klingen. Schweinsteiger auf rechts legt den Ball quer auf Lahm und Götze überraschend mit dem Kopf. Das Leder streift die Latte. Das wäre der Ausgleich gewesen. Die Fußballmeisterschaft, die in diesen Tagen ausgetragen wird, versammelt rund 2 Milliarden Menschen vor den Fernsehschirmen und Radiogeräten. In manchen Ländern führt das geradezu zur Ausnahmesituation. Nachbarn oder Firmenkollegen treffen sich zum gemeinsamen Fußballgucken, manchmal sogar geschminkt und mit Fahnen ausgestattet. Die Kneipen und Biergärten sind überfüllt oder es findet sogar ein gemeinsames öffentliches Fußballgucken statt. Ein wahres Fußballfieber. Woher rühren diese ungeheuren Emotionen? Ich vermute, dieser Ausbruch an Emotionen ist ein Ventil. Vieles, was sich im Alltag bei den Menschen angestaut hat, kann sich während solcher Spiele entladen. Der ganze Frust bei der Arbeit vielleicht, die fehlenden Erfolgserlebnisse im monotonen Alltag, die scheinen plötzlich in ganz anderer Weise erreichbar. Wie wäre es, wenn unsere Jungs den Cup holen? Diese Spiele sind eine Möglichkeit, die Sorgen des Alltags für eine gewisse Zeit zu vergessen. Wie singen doch die Fans? So ein Tag, so wunderschön wie heute, so ein Tag, der dürfte nie vergehen.

0: Und selbst Menschen stimmen ein, die sich sonst nicht einmal unter der Dusche zu singen trauen. Wir spüren, dass wir Menschen für die Gemeinschaft geschaffen sind. Wie viel schöner ist es, gemeinsam mit anderen einen Erfolg zu bejubeln, als alleine vor dem Fernseher. Wir ahnen in diesen Tagen der tausend Vorberichte, wir Menschen lassen uns gerne begeistern für große gemeinsame Ziele. Wir ahnen tief im Inneren, dass ein bloßes Abspulen unserer Lebenszeit, ein Tag wie der andere, dass ein solches monotones Abspulen nicht der Sinn unseres Lebens sein kann. Ich mag den Fußball. Schöne Spielzüge und spannende Spielszenen können mich begeistern. Und während ich über die Meisterschaft nachdenke, kommt mir in den Sinn, die Stimmung und die Freude über dieses Sportereignis werden spätestens mit dem Endspiel vorbei sein. Ja, wie schön wäre es, wenn wir Menschen nicht nur diesen Hype haben, diese Stimmung für ein paar Wochen, sondern eine Zufriedenheit, ein Glücklichsein, das auch dann noch anhält, wenn das Finale längst abgepfiffen sein wird. Ich habe für mich entdecken dürfen, dass Jesus Christus genau diese Freude in mein Leben bringt. Eine Zufriedenheit und Gelassenheit, weil wir als Christen nicht mehr alles in dieses kurze und oft triste Erdenleben hineinstopfen müssen. Als Christ habe ich die gute Aussicht auf ein Leben nach dem Tod. Dann wird wirklich wahr, was die deutschen Fußballfans vielleicht jubelnd singen werden. So ein Tag, so wunderschön wie heute. Und dieser Tag, der wird dann wirklich nicht mehr vergehen, wenn Gott der Vater uns einlädt ins ewige Leben. Ich wünsche uns allen eine spannende, fröhliche und vor allem auch friedliche Fußballmeisterschaft.
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4: Der Samstag ist der schönere der beiden Wochenendtage, wettertechnisch zumindest, denn heute ist verbreitet mit Auflockerungen und Sonnenschein zu rechnen. Zwischendurch sind auch mal dichte Wolken unterwegs, Regen bleibt dabei eher die Ausnahme. Allerdings, so richtig warm fühlt sich's nicht, denn es ist starker Wind unterwegs. Die Temperaturen klettern auf 21 Grad in Eupen und in Stolberg und auf 18 Grad in St. Witt und in Schleiden. Am Abend und in der Nacht wieder mehr Wolken und die Temperaturen gehen auf Werte zwischen 13 und 10 Grad. Zurück. Am Sonntag viele Wolken, etwas Sonnenschein, dann aber auch wieder Regen, etwas kühler bei 16 bis 19 Grad.
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5: Ich bin Katrin Müller. Wie lassen sich die Kosten in der Pflege senken? Bundesgesundheitsministerin Nina Wagen sieht dabei auch die Bundesländer in der Pflicht. Sie fordert weniger strenge Bauvorgaben für Pflegeheime. Das sagte die CDU-Politikerin den Zeitungen der Funke Mediengruppe.
6: Wagen findet, dass Pflegeheime an manchen Stellen zu viele Vorgaben erfüllen müssen. Sie nennt als Beispiel die vorgeschriebene Größe von Zimmern oder Gemeinschaftsräumen. Das treibt aus ihrer Sicht die Kosten unnötig in die Höhe und macht Pflegeplätze teurer. Gleichzeitig verteidigt Wagen ihre umstrittenen Sparpläne bei der Pflegeversicherung. Höhere Zuschläge für Heimbewohner sollen künftig später greifen. Damit will die Bundesregierung die Pflegekassen um Milliarden entlasten und weitere Beitragserhöhungen vermeiden. Zoe Tassovali, Nachrichtenredaktion.
5: Wegen der hohen Spritpreise infolge des Iran-Kriegs lässt einer Umfrage zufolge fast ein Drittel der Autofahrerinnen und Autofahrer in Deutschland das Fahrzeug öfter stehen. Bei den unter 30-Jährigen machen das sogar 35%, so das Ergebnis der YouGov-Umfrage im Auftrag der Teambank. Gleichzeitig würden mehr als 40% berichten, dass ihre frei verfügbaren Mittel nach Abzug der Fixkosten wie Miete und Strom in den vergangenen 12 Monaten geringer geworden sind. Elon Musks Weltraumfirma SpaceX ist bei ihrem Rekordbörsengang mit einem Plus von gut 11% in den Handel gestartet. Der erste Kurs wurde bei $150 festgestellt, nach einem Ausgabepreis von $135.
7: Die SpaceX-Aktie legt einen Raketenstart hin. Gründer Elon Musk wird damit durch seine Beteiligungen an SpaceX und Tesla zum ersten Menschen mit einem Billionenvermögen, zumindest auf dem Papier. SpaceX verkaufte mehr als 555 Millionen Aktien zu einem Ausgabepreis von $135 pro Stück und nahm damit $75 Milliarden ein. Die reinen Geschäftszahlen und Verluste von SpaceX stehen aber in krassem Gegensatz zum Börsenwert. Aus den USA, Tina Eck.
5: Zum Fußball. Traumstart für die USA in ihrer Heim-WM. Der Co-Gastgeber hat in der Arena südlich von Los Angeles gegen Paraguay mit 4:1 gewonnen. Mit Ausrichter Kanada spielte unentschieden. Gegen Bosnien-Herzegowina kamen die Kanadier in Toronto nach Rückstand noch zu einem 1:1. Die deutsche Mannschaft startet dann morgen ins Turnier. Gegner ist dann im texanischen Houston das Team von WM-Neuling Curaçao.
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1: Der Samstag ist der schönere der beiden Wochenendtage, wettertechnisch zumindest, denn heute ist verbreitet mit Auflockerungen und Sonnenschein zu rechnen. Zwischendurch sind auch mal dichte Wolken unterwegs, Regen bleibt dabei eher die Ausnahme. Allerdings, so richtig warm fühlt sich's nicht an, denn es ist starker Wind unterwegs. Die Temperaturen klettern auf 21 Grad in Eupen und in Stolberg und auf 18 Grad in St. Witt und in Schleiden. Am Abend und in der Nacht wieder mehr Wolken und die Temperaturen gehen auf Werte zwischen 13 und 10 Grad. Zurück. Am Sonntag viele Wolken, etwas Sonnenschein, dann aber auch wieder Regen, etwas kühler bei 16 bis 19 Grad.
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2: Ich bin Dieter Spät. Morgen ist Sommerfahrplanwechsel im deutschen Schienenverkehr. Damit wird auch ein weiterer Teil der Euregiobahn-Strecke reaktiviert. Schon am Donnerstag fand für Politik und Ehrengäste die erste Fahrt auf dem Abschnitt zwischen den Haltepunkten Stolberg-Rathaus und Stolberg-Altstadt statt. Am Sonntag verkehren hier wieder regelmäßig Personenzüge. Mit der Streckenfreigabe feiert die Euregiobahn ihren 25. Geburtstag. Schon bald stehen weitere Streckenverlängerungen an. In Alsdorf sollen im Zuge der Reaktivierung des Abschnitts nach Altenhofen-Siersdorf bald wieder die Station Maria Grube und Business Park angefahren werden. Außerdem ist der Wiederaufbau der Strecke von Stolberg über Aachen und Raren nach Eupen und sogar weiter nach Verviers geplant. Dafür müssen aber mehrere Brücken aufwendig modernisiert werden. Bereits am Donnerstagnachmittag ist es in der Eifel zu einem schweren Verkehrsunfall gekommen. Im Ortsteil Freilingen hatte ein 35-jähriger Autofahrer laut Polizei versucht, seinen Wagen an einer Einmündung zu wenden. Dabei übersah er offenbar einen herannahenden Gratfahrer. Beide konnten einen Zusammenstoß nicht mehr verhindern. Der 17-jährige Biker stürzte und zog sich schwere Verletzungen zu. Er musste in ein Krankenhaus gebracht werden. Tragisch endete am Donnerstagabend der Rettungsversuch eines Pferdes bei Hügelhöfen-Altmühl. Das Pferd, das eigentlich nur zu einer Wiese geführt werden sollte, rutschte auf einer Straße aus. Die Ursache ist noch unklar, heißt es von der Feuerwehr. Am Rettungsversuch waren dann THW und auch der Pferdebesitzer beteiligt. Das Tier war fast 30 Jahre alt. Mehrere Stunden dauerten die Rettungsversuche, bei denen auch ein Hebegott und ein Gabelstapler zum Einsatz kamen. Am Ende vergebens. Das Pferd musste noch auf der Straße eingeschläfert werden. Normalerweise findet der Sauberkeitsmarathon in Eupen immer im Herbst statt. In diesem Jahr gibt es von der Stadt organisiert auch eine Sommerausgabe. Damit sollen weitere Impulse und Anregungen zur Müllvermeidung und zur korrekten Mülltrennung gegeben werden. Zwar sinkt die Menge an Restmüll in Eupen seit Jahren kontinuierlich, allerdings wird noch immer zu wenig Biomüll in den dafür vorgesehenen Säcken entsorgt. Das helfe aber, Ressourcen zu sparen. Ab Montag wird darüber in den Eupener Stadtvierteln und auch in Kettenis informiert. Mit dabei sind auch die beiden Eupener Schöffen Fabriz Paulus und Caroline Wöll. Im Sportzentrum Worringen in Bütchenbach geht heute die 8. Ausgabe der Europiade zu Ende. Erstmals wurde die Sportveranstaltung in Ostbelgien ausgetragen. Mehrere tausend Teilnehmer konnten sich über verschiedene Distanzen im Wandern, Schwimmen und Radfahren ausprobieren. Das Breitensport-Event wird vom Internationalen Volkswanderverband organisiert. 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
1: In der Bibel lesen wir: Glückselig die Friedensstifter, denn sie werden Söhne Gottes heißen. Matthäus Evangelium Kapitel 5, Vers 9. Der Titel ihres Bestsellers war Programm. Nachdem Bertha von Suttner, den Stifter des Nobelpreises und andererseits den Erfinder des Dynamits, Alfred Nobel, kennengelernt hatte, setzte sie sich unermüdlich für den Frieden in Europa ein. Noch vor den beiden Weltkriegen schrieb sie ihr Buch »Die Waffen nieder«. Mit ihrem Roman erreichte sie, dass der reiche und wohlmeinende Nobel in seinem Testament einen Preis für denjenigen aussetzte, der am meisten für den Frieden geleistet hatte. Sie selbst erhielt 1905 in Stockholm den Friedensnobelpreis. 100 Jahre später wird zwar immer noch jedes Jahr der Friedensnobelpreis verliehen, aber noch immer hat man sich nicht dem Aufruf »Die Waffen nieder« gebeugt. In vielen Gebieten der Erde herrscht auch im 21. Jahrhundert Krieg. Es hat viele Träume vom ewigen Völkerfrieden gegeben. In Wirklichkeit aber fanden Kriege vorher unvorstellbaren Ausmaßes statt. Frieden schaffen ohne Waffen ist ein bekannter Slogan, der aber, wie alle anderen, im Ernstfall nicht zieht. Die Bibel sagt, dass menschliche Bosheit und Ichsucht sich noch krasser als bisher zeigen und sich bis zur Unerträglichkeit steigern werden. Dann wird der Herr Jesus Christus wiederkommen, alle Bosheit richten und sein Friedensreich aufrichten. Bis dahin will er nur den Einzelnen Frieden geben, die ihre unfriedliche Gesinnung vor ihm bekennen und seine Vergebung annehmen. Sie sollen und können sich jetzt und hier als Friedensstifter betätigen. Gehören Sie zu diesen Friedensstiftern? Erst der Friede mit Gott gibt uns die Kraft, mit Menschen in Frieden zu leben.
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7: Der Samstag ist der schönere der beiden Wochenendtage, wettertechnisch zumindest, denn heute ist verbreitet mit Auflockerungen und Sonnenschein zu rechnen. Zwischendurch sind auch mal dichte Wolken unterwegs, Regen bleibt dabei eher die Ausnahme. Allerdings, so richtig warm fühlt sich's nicht an, denn es ist starker Wind unterwegs. Die Temperaturen klettern auf 21 Grad in Eupen und in Stolberg und auf 18 Grad in St. Witt und in Schleiden. Am Abend und in der Nacht wieder mehr Wolken und die Temperaturen gehen auf Werte zwischen 13 und 10 Grad. Zurück. Am Sonntag viele Wolken, etwas Sonnenschein, dann aber auch wieder Regen, etwas kühler bei 16 bis 19 Grad.
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8: Ich bin Katrin Müller. Hohe Spritpreise treffen viele Menschen direkt im Alltag. Laut einer YouGov-Umfrage im Auftrag der Teambank lässt deshalb fast jeder dritte Autofahrer sein Auto häufiger stehen.
9: Besonders bei den Jüngeren macht sich das bemerkbar. Mehr als jeder Dritte unter 30 fährt wegen der hohen Spritpreise inzwischen seltener mit dem Auto. Viele sagen außerdem, dass nach Miete, Strom und anderen festen Kosten am Monatsende weniger übrig bleibt als noch vor einem Jahr. Entsprechend schauen viele genauer aufs Geld und sparen eher beim Auto oder bei der Versicherung. Zoe Tassovali, Nachrichtenredaktion.
8: Um die Pflegekosten zu senken, fordert Gesundheitsministerin Nina Wagen von den Bundesländern niedrigere baurechtliche Standards für Heime. Die gesetzlichen Vorgaben für Pflegeheime sollten auf das Mindestmaß reduziert werden, sagte Wagen den Zeitungen der Funke Mediengruppe. Da sei aus gutem Willen übertrieben worden, etwa was die Platzvorgaben für Zimmer angeht oder die Größe von Gemeinschaftsräumen. Es sei zu viel verpflichtend und zu wenig flexibel, kritisierte Wagen. Mehr als drei Monate nach Beginn des Iran-Kriegs rückt ein Abkommen zwischen Washington und Teheran zur Beendigung der Kämpfe in greifbare Nähe. Laut Pakistans Regierung, die zwischen den Konfliktparteien vermittelt, haben sich Vertreter aus Washington und Teheran über ein Abkommen verständigt. Die nächsten Schritte würden nun finalisiert, hieß es. Zum Fußball. Bei den Fans steigt die Vorfreude, in der Mannschaft die Anspannung. Morgen Abend trifft die DFB-Auswahl im ersten WM-Gruppenspiel auf Curaçao. Das Team fliegt heute zum Spielort nach Houston.
10: Es wird ein Kurztrip nach Texas. Die Spieler werden am Vormittag nochmal hier in Winston-Salem trainieren und dann erst nach Houston fliegen, rund 2,5 Stunden lang. Ein Abschlusstraining im dortigen Stadion gibt es dann nicht mehr. Morgen zur US-Mittagszeit wird das Spiel dann angepfiffen, trotz der Hitze aber kein Problem, denn das Stadion ist überdacht und klimatisiert. Und direkt nach dem Spiel geht's dann wieder in den Flieger. Curaçao soll ein Aufbaugegner werden, er kann im schlimmsten Fall aber auch für eine Blamage sorgen. Das deutsche Lager ist aber selbstbewusst und alle Spieler sind aktuell fit. Aus Winston-Salem, Thomas Bremser.
8: Zum Auftakt in ihrer Heim-WM haben die USA einen Traumstart hingelegt. Der Co-Gastgeber gewann in der Arena südlich von Los Angeles gegen Paraguay mit 4:1. Mitausrichter Kanada spielte unentschieden. Gegen Bosnien-Herzegowina kamen die Kanadier in Toronto nach Rückstand noch zu einem 1:1.
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1: Der Samstag ist der schönere der beiden Wochenendtage, wettertechnisch zumindest, denn heute ist verbreitet mit Auflockerungen und Sonnenschein zu rechnen. Zwischendurch sind auch mal dichte Wolken unterwegs, Regen bleibt dabei eher die Ausnahme. Allerdings, so richtig warm fühlt sich's nicht an, denn es ist starker Wind unterwegs. Die Temperaturen klettern auf 21 Grad in Eupen und in Stolberg und auf 18 Grad in St. Witt und in Schleiden. Am Abend und in der Nacht wieder mehr Wolken und die Temperaturen gehen auf Werte zwischen 13 und 10 Grad. Zurück. Am Sonntag viele Wolken, etwas Sonnenschein, dann aber auch wieder Regen, etwas kühler bei 16 bis 19 Grad.
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2: Ich bin Dieter Spät. Morgen ist Sommerfahrplanwechsel im deutschen Schienenverkehr. Damit wird auch ein weiterer Teil der Euregiobahn-Strecke reaktiviert. Schon am Donnerstag fand für Politik und Ehrengäste die erste Fahrt auf dem Abschnitt zwischen den Haltepunkten Stolberg-Rathaus und Stolberg-Altstadt statt. Am Sonntag verkehren hier wieder regelmäßig Personenzüge. Mit der Streckenfreigabe feiert die Euregiobahn ihren 25. Geburtstag. Schon bald stehen weitere Streckenverlängerungen an. In Alsdorf sollen im Zuge der Reaktivierung des Abschnitts nach Altenhofen-Siersdorf bald wieder die Station Maria Grube und Business Park angefahren werden. Außerdem ist der Wiederaufbau der Strecke von Stolberg über Aachen und Raren nach Eupen und sogar weiter nach Verviers geplant. Dafür müssen aber mehrere Brücken aufwendig modernisiert werden. Bereits am Donnerstagnachmittag ist es in der Eifel zu einem schweren Verkehrsunfall gekommen. Im Ortsteil Freilingen hatte ein 35-jähriger Autofahrer laut Polizei versucht, seinen Wagen an einer Einmündung zu wenden. Dabei übersah er offenbar einen herannahenden Gratfahrer. Beide konnten einen Zusammenstoß nicht mehr verhindern. Der 17-jährige Biker stürzte und zog sich schwere Verletzungen zu. Er musste in ein Krankenhaus gebracht werden. Tragisch endete am Donnerstagabend der Rettungsversuch eines Pferdes bei Hügelhofen-Altmühl. Das Pferd, das eigentlich nur zu einer Wiese geführt werden sollte, rutschte auf einer Straße aus. Die Ursache ist noch unklar, heißt es von der Feuerwehr. Am Rettungsversuch waren dann THW und auch der Pferdebesitzer beteiligt. Das Tier war fast 30 Jahre alt. Mehrere Stunden dauerten die Rettungsversuche, bei denen auch ein Hebegott und ein Gabelstapler zum Einsatz kamen. Am Ende vergebens. Das Pferd musste noch auf der Straße eingeschläfert werden. Normalerweise findet der Sauberkeitsmarathon in Eupen immer im Herbst statt. In diesem Jahr gibt es von der Stadt organisiert auch eine Sommerausgabe. Damit sollen weitere Impulse und Anregungen zur Müllvermeidung und zur korrekten Mülltrennung gegeben werden. Zwar sinkt die Menge an Restmüll in Eupen seit Jahren kontinuierlich, allerdings wird noch immer zu wenig Biomüll in den dafür vorgesehenen Säcken entsorgt. Das helfe aber, Ressourcen zu sparen. Ab Montag wird darüber in den Eupener Stadtvierteln und auch in Kettenis informiert. Mit dabei sind auch die beiden Eupener Schöffen Fabriz Paulus und Caroline Wöll. Im Sportzentrum Worringen in Bütschenbach geht heute die 8. Ausgabe der Europiade zu Ende. Erstmals wurde die Sportveranstaltung in Ostbelgien ausgetragen. Mehrere tausend Teilnehmer konnten sich über verschiedene Distanzen im Wandern, Schwimmen und Radfahren ausprobieren. Das Breitensport-Event wird vom Internationalen Volkswanderverband organisiert. 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
14: Der Samstag ist der schönere der beiden Wochenendtage, wettertechnisch zumindest, denn heute ist verbreitet mit Auflockerungen und Sonnenschein zu rechnen. Zwischendurch sind auch mal dichte Wolken unterwegs, Regen bleibt dabei eher die Ausnahme. Allerdings, so richtig warm fühlt sich's nicht, dann ist es starker Wind unterwegs. Die Temperaturen klettern auf 21 Grad in Eupen und in Stolberg und auf 18 Grad in St. Witt und in Schleiden. Am Abend und in der Nacht wieder mehr Wolken und die Temperaturen gehen auf Werte zwischen 13 und 10 Grad. Zurück. Am Sonntag viele Wolken, etwas Sonnenschein, dann aber auch wieder Regen, etwas kühler bei 16 bis 19 Grad.
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15: Ich bin Katrin Müller. Wie lassen sich die Kosten in der Pflege senken? Bundesgesundheitsministerin Nina Wagen sieht dabei auch die Bundesländer in der Pflicht. Sie fordert weniger strenge Bauvorgaben für Pflegeheime. Das sagte die CDU-Politikerin den Zeitungen der Funke Mediengruppe.
16: Wagen findet, dass Pflegeheime an manchen Stellen zu viele Vorgaben erfüllen müssen. Sie nennt als Beispiel die vorgeschriebene Größe von Zimmern oder Gemeinschaftsräumen. Das treibt aus ihrer Sicht die Kosten unnötig in die Höhe und macht Pflegeplätze teurer. Gleichzeitig verteidigt Wagen ihre umstrittenen Sparpläne bei der Pflegeversicherung. Höhere Zuschläge für Heimbewohner sollen künftig später greifen. Damit will die Bundesregierung die Pflegekassen um Milliarden entlasten und weitere Beitragserhöhungen vermeiden. Zoe Tassovali, Nachrichtenredaktion.
15: Wegen der hohen Spritpreise infolge des Iran-Kriegs lässt einer Umfrage zufolge fast ein Drittel der Autofahrerinnen und Autofahrer in Deutschland das Fahrzeug öfter stehen. Bei den unter 30-Jährigen machen das sogar 35%, so das Ergebnis der YouGov-Umfrage im Auftrag der Teambank. Gleichzeitig würden mehr als 40% berichten, dass ihre frei verfügbaren Mittel nach Abzug der Fixkosten wie Miete und Strom in den vergangenen 12 Monaten geringer geworden sind. Elon Musks Weltraumfirma SpaceX ist bei ihrem Rekordbörsengang mit einem Plus von gut 11% in den Handel gestartet. Der erste Kurs wurde bei $150 festgestellt, nach einem Ausgabepreis von $135.
17: Die SpaceX-Aktie legt einen Raketenstart hin. Gründer Elon Musk wird damit durch seine Beteiligungen an SpaceX und Tesla zum ersten Menschen mit einem Billionenvermögen, zumindest auf dem Papier. SpaceX verkaufte mehr als 555 Millionen Aktien zu einem Ausgabepreis von $135 pro Stück und nahm damit $75 Milliarden ein. Die reinen Geschäftszahlen und Verluste von SpaceX stehen aber in krassem Gegensatz zum Börsenwert. Aus den USA, Tina Eck.
15: Zum Fußball. Traumstart für die USA in ihrer Heim-WM. Der Co-Gastgeber hat in der Arena südlich von Los Angeles gegen Paraguay mit 4:1 gewonnen. Mit Ausrichter Kanada spielte unentschieden. Gegen Bosnien-Herzegowina kamen die Kanadier in Toronto nach Rückstand noch zu einem 1:1. Die deutsche Mannschaft startet dann morgen ins Turnier. Gegner ist dann im texanischen Houston das Team von WM-Neuling Curaçao.
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19: Das ist Ihr Start ins Wochenende mit Ina Bleier. Guten Morgen. Und wir hören uns gleich wieder nach Bryan Adams und The New Seekers.
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0: Kurz nach acht. Gleich gibt's eine neue Folge Sonne, Mond und Sterne mit unserem Weltallexperten Axel Tillemanns. Was dieses Wochenende alles los ist in der Region, weiß Lukas Blasius. Der hat die Veranstaltungstipps für uns. Und Jochen Spät ist dabei mit dem aktuellen Gesundheitswetter.
1: Come on, everybody!

0: In die Ferne reisen, wer träumt nicht davon? Aber wenn es eine Reise durchs Universum sein soll, müssten wir schon ein bisschen mehr Zeit einplanen. Zum Beispiel 80.000 Jahre bis zu unserem Nachbarn Alpha Centauri. Und genau da kommt jetzt zum Beispiel die Relativitätstheorie von Albert Einstein ins Spiel, erklärt Weltallexperte Axel Tillemans.
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2: Angenommen, die Menschheit würde sich dazu entschließen, die gesamte Milchstraße zu besiedeln. Wie lange würde das dauern? Mit unserer heutigen Technik braucht ein Raumschiff für die Reise zu unserem Nachbarn Alpha Centauri etwa 80.000 Jahre. Alpha Centauri ist aber nur 4 Lichtjahre von uns entfernt. Zum Durchqueren der gesamten Milchstraße bräuchte dieses Raumschiff die unvorstellbar lange Zeit von 2 Milliarden Jahren. Ein Team um Justin Feng von der Tschechischen Akademie der Wissenschaften in Prag hat deshalb untersucht, welche Möglichkeiten die physikalischen Gesetze hergeben, um die Zeitdauer für die Besiedelung der Milchstraße zu verkürzen. 2 Möglichkeiten, Zeitdauern zu verkürzen, bietet die Physik tatsächlich. Die spezielle Relativitätstheorie von Albert Einstein sagt, dass in einem Raumschiff, das sich mit sehr hoher Geschwindigkeit bewegt, die Zeit langsamer vergeht. Seine allgemeine Relativitätstheorie sagt aus, dass die Zeit auch dann langsamer vergeht, wenn man sich in der Nähe einer großen Masse befindet. Fengs Team hat berechnet, dass in einer Raumstation, die um das supermassive schwarze Loch in der Mitte der Milchstraße kreist, die Zeit 100 Mal langsamer vergehen würde als im Rest der Milchstraße. Diese Raumstation könnte als Basis zur Erkundung des Zentralbereichs der Milchstraße genutzt werden. Die dazu entsandten Raumschiffe sollten sich dann so nahe an der Lichtgeschwindigkeit bewegen, dass für die Insassen die Zeit ebenfalls 100 Mal langsamer vergeht. Würde solch ein Raumschiff von der Erde aus starten, dann wären nach einer Reise der Astronauten von 10 Jahren auf der Erde 1000 Jahre vergangen. Zum Zeitpunkt ihrer Rückkehr wären alle Freunde und Verwandten der Astronauten längst gestorben. Beim Start von der Raumstation würde dieses Problem vermieden. Denn für deren Bewohner vergeht die Zeit genauso langsam wie für die Astronauten. Zum Besiedeln der gesamten Milchstraße bräuchte man aber einen Zeitdehnungsfaktor von 10.000. Ein supermassives schwarzes Loch, um den dieser Faktor erreichbar wäre, würde aber die Raumstation zerreißen. Stattdessen, so Fengs Berechnungen, könnte man etwa 600.000 kleinere schwarze Löcher über die Milchstraße verteilen und diese von der Raumstation auf einem ausgeklügelten Weg umkreisen lassen. Feng glaubt, dass die Menschheit in 5000 Jahren dazu in der Lage sein wird, sternenschwere schwarze Löcher zu verschieben. Wenn wir dann nach weiteren 2 Millionen Jahren mit dem Arrangieren der 600.000 schwarzen Löcher fertig sind, stünde dem Aufbau eines galaktischen Imperiums nichts mehr im Wege.
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2: Hoher Luftdruck sorgt heute für positive Wettereinflüsse. Den meisten Menschen geht es richtig gut. Wir starten voller Elan und mit höherer Konzentrations- und Leistungsbereitschaft ins Wochenende. Bei einigen wenigen Wetterfühligen kann das jetzt aber auch zu höherem Blutdruck führen. Dann bitte besonders vorsichtig sein. Jetzt, wo der Regen allmählich wieder nachlässt, sind auch wieder mehr Pollen in der Luft. Wir haben eine starke Konzentration von Gräserpollen. In mäßiger Belastung sind Ampfer- und Spitzwegerichpollen in der Luft und in schwacher Konzentration noch immer Roggen, Linden und Kieferpollen. Ihnen einen angenehmen Start ins Wochenende.
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1: Der Samstag ist der schönere der beiden Wochenendtage, wettertechnisch zumindest, denn heute ist verbreitet mit Auflockerungen und Sonnenschein zu rechnen. Zwischendurch sind auch mal dichte Wolken unterwegs, Regen bleibt dabei eher die Ausnahme. Allerdings, so richtig warm fühlt sich's nicht, denn es ist starker Wind unterwegs. Die Temperaturen klettern auf 21 Grad in Eupen und in Stolberg und auf 18 Grad in St. Veit und in Schleiden. Am Abend und in der Nacht wieder mehr Wolken und die Temperaturen gehen auf Werte zwischen 13 und 10 Grad. Zurück. Am Sonntag viele Wolken, etwas Sonnenschein, dann aber auch wieder Regen, etwas kühler bei 16 bis 19 Grad.
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3: Ich bin Dieter Spät. Morgen ist Sommerfahrplanwechsel im deutschen Schienenverkehr. Damit wird auch ein weiterer Teil der Euregiobahn-Strecke reaktiviert. Schon am Donnerstag fand für Politik und Ehrengäste die erste Fahrt auf dem Abschnitt zwischen den Haltepunkten Stolberg-Rathaus und Stolberg-Altstadt statt. Am Sonntag verkehren hier wieder regelmäßig Personenzüge. Mit der Streckenfreigabe feiert die Euregiobahn ihren 25. Geburtstag. Schon bald stehen weitere Streckenverlängerungen an. In Alsdorf sollen im Zuge der Reaktivierung des Abschnitts nach Altenhofen-Siersdorf bald wieder die Station Maria Grube und Business Park angefahren werden. Außerdem ist der Wiederaufbau der Strecke von Stolberg über Aachen und Raren nach Eupen und sogar weiter nach Verviers geplant. Dafür müssen aber mehrere Brücken aufwendig modernisiert werden. Bereits am Donnerstagnachmittag ist es in der Eifel zu einem schweren Verkehrsunfall gekommen. Im Ortsteil Freilingen hatte ein 35-jähriger Autofahrer laut Polizei versucht, seinen Wagen an einer Einmündung zu wenden. Dabei übersah er offenbar einen herannahenden Gratfahrer. Beide konnten einen Zusammenstoß nicht mehr verhindern. Der 17-jährige Biker stürzte und zog sich schwere Verletzungen zu. Er musste in ein Krankenhaus gebracht werden. Tragisch endete am Donnerstagabend der Rettungsversuch eines Pferdes bei Hügelhöfen-Altmühl. Das Pferd, das eigentlich nur zu einer Wiese geführt werden sollte, rutschte auf einer Straße aus. Die Ursache ist noch unklar, heißt es von der Feuerwehr. Am Rettungsversuch waren dann THW und auch der Pferdebesitzer beteiligt. Das Tier war fast 30 Jahre alt. Mehrere Stunden dauerten die Rettungsversuche, bei denen auch ein Hebegott und ein Gabelstapler zum Einsatz kamen. Am Ende vergebens. Das Pferd musste noch auf der Straße eingeschläfert werden. Normalerweise findet der Sauberkeitsmarathon in Eupen immer im Herbst statt. In diesem Jahr gibt es von der Stadt organisiert auch eine Sommerausgabe. Damit sollen weitere Impulse und Anregungen zur Müllvermeidung und zur korrekten Mülltrennung gegeben werden. Zwar sinkt die Menge an Restmüll in Eupen seit Jahren kontinuierlich, allerdings wird noch immer zu wenig Biomüll in den dafür vorgesehenen Säcken entsorgt. Das helfe aber, Ressourcen zu sparen. Ab Montag wird darüber in den Eupener Stadtvierteln und auch in Kettenis informiert. Mit dabei sind auch die beiden Eupener Schöffen Fabriz Paulus und Caroline Wöll. Im Sportzentrum Worringen in Bütchenbach geht heute die 8. Ausgabe der Europiade zu Ende. Erstmals wurde die Sportveranstaltung in Ostbelgien ausgetragen. Mehrere tausend Teilnehmer konnten sich über verschiedene Distanzen im Wandern, Schwimmen und Radfahren ausprobieren. Das Breitensport-Event wird vom Internationalen Volkswanderverband organisiert. 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

Samstagmorgen und spätestens jetzt ist es Zeit für die Veranstaltungstipps. Bitte sehr, Lukas Blasius steht bereit, gleich nach Wie Ignatio.

0: 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An diesem Wochenende wird im Kreis Euskirchen Tag der offenen Gartenpforte gefeiert. Viele Hobbygärtner geben Tipps und gewähren Einblicke in die grünen Oasen hinter den Zäunen. Geöffnet ist heute und morgen ganztägig. Teilnehmende Gärten sind mit einem Fähnchen gekennzeichnet. Zweiter Tag auf dem Curtius-Schultenplatz in Blankenheim öffnet erstmals die Open-Air-Kneipe. Anlass ist der 5. Geburtstag der Blankbiere aus der Mini-Brauerei. Los geht's um 18 Uhr. Die Spielschar Rehscheid steht wieder auf der Bühne. Gespielt wird die Komödie Millionen Matsch- und Mückenstiche. Um 20 Uhr im Kirmeszelt vom Dorfzentrum in Hellenthal-Rehscheid. Die ganze Vielfalt der Bücher präsentieren die Kreativschaffenden der Bull-Welkenrath in ihrer aktuellen Ausstellung Ex Libris. Heute ab 15 und morgen ab 14 Uhr. Offizielle Vernissage ist um 17 Uhr. Die Eisenbahnfreunde Grenzland sowie die Eisenbahnfreunde Ostbelgien laden zum großen Bahnhofsfest nach Raren ein. Präsentiert werden neben historischen Fahrzeugen und Loks auch alte Traktoren und Autos. Ab 11 Uhr am alten Bahnhof Raren. An diesem Wochenende findet im Rahmen der Europäischen Tage der Archäologie eine Sonderausstellung mit Grabungsfunden rund um die Burgruine St. Vith im Heimatmuseum zwischen Venn und Schneifel in St. Vith statt. Zudem werden Führungen im Bereich des Grabungsgeländes angeboten, ganztägig und nur an diesem Wochenende. Coole Musik für nice people, das verspricht ein Abend voller Blues- und Jazzballaden sowie Youngster-Hits. Ab 19.30 Uhr auf der Waldbühne vom Aachener Kuckuck am Köpfchen direkt an der Grenze. Das Trommler- und Pfeiferchor Kalter Herberg feiert sein 100-jähriges Bestehen mit einem großen Festwochenende. Aus diesem Anlass wird auch das 151. Verbandsfest der Vereinigten Spielmannszüge Nordeifel ausgerichtet. Höhepunkt ist morgen der große Umzug durch das Dorf. Die Grenzland-Jugend feiert ihr 60-jähriges Bestehen. Dazu wird im Haus Luven in Röttgen eine Fotoausstellung zur Vereinsgeschichte gezeigt. Und Spiel- und Bastelaktionen werden auch angeboten. Für die Musik sorgen am Nachmittag der Philharmonische Kinderchor Röttgen und am Abend die Partyband Let's Drive. An diesem Wochenende findet wieder die beliebte Kirmes im Festzelt am Hamelsjahr in Wallerode statt. Heute ab 17 Uhr treten beim Völkerballturnier Mannschaften aus den einzelnen Straßen des Dorfs gegeneinander an. Ab 20 Uhr ist Kirmesparty im Festzelt mit Fun and Fair sowie DJ Schür. Der Sonntag startet mit dem Frühshoppen, mittags findet das Gans und Hanehauen statt. Außerdem legt DJ Schür auf. Daneben findet morgen Nachmittag der Kirmesumzug durch das Dorf statt. Zweiter Tag beim großen Chimico-Festival. Für jede Menge Musik und Kunst ist gesorgt, den ganzen Tag auf dem Campus Melaten in Aachen. Dritte Runde bei der 8. Europiade. Heute ist Fan-Tag und es darf nach Herzenslust gewandert und geradelt werden. Und das auch über große Distanzen, den ganzen Tag am Sport- und Freizeitzentrum Worriken in Bitschenbach. Alles rund ums Fahrrad finden Interessierte wieder beim Aachener Fahrradmarkt von 9 bis 16 Uhr auf dem Aachener Platanenplatz. Lokalmatador Hejo Schenkelberg lädt ein zum Mittagskonzert um 13 Uhr in der Aachener Annahalle. Die Formation Trianima lädt zum Konzertabend mit dem Titel Recolored ein, ab 18 Uhr in der Wilden 16 in Aachen. Das Musiktheater Liebe ein Leben lang wird um 19 Uhr im Theater Aachen-Brand gespielt. William Shakespeares Liebesdrama Romeo und Julia wird auch heute und morgen wieder um 20 Uhr als Musical aufgeführt. Zu sehen Open Air auf Burg Wilhelmstein in Wörselen. Und mehr Veranstaltungstipps hören Sie bei Radio 700 wieder in einer Stunde.
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Sie ist eine der erfolgreichsten Schlagersängerinnen und Moderatorinnen im deutschsprachigen Raum. Beatrice Egli. Im Herbst geht sie wieder auf Tour, aber jetzt ist sie erstmal bei uns. Im Startalk der Woche bei Jochen Späth. Und da wartet außerdem auch noch eine große Überraschung auf alle Fans der 90er Jahre. Ich sag nur Captain Jack. Ab 12 Uhr in Dolce Vita. Also nicht verpassen.

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10: Der Samstag ist der schönere der beiden Wochenendtage, wettertechnisch zumindest, denn heute ist verbreitet mit Auflockerungen und Sonnenschein zu rechnen. Zwischendurch sind auch mal dichte Wolken unterwegs, Regen bleibt dabei eher die Ausnahme. Allerdings, so richtig warm fühlt sich's nicht an, denn es ist starker Wind unterwegs. Die Temperaturen klettern auf 21 Grad in Eupen und in Stolberg und auf 18 Grad in St. Witt und in Schleiden. Am Abend und in der Nacht wieder mehr Wolken und die Temperaturen gehen auf Werte zwischen 13 und 10 Grad. Zurück. Am Sonntag viele Wolken, etwas Sonnenschein, dann aber auch wieder Regen, etwas kühler bei 16 bis 19 Grad.
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11: Ich bin Katrin Müller. Um Pflegekosten zu senken, fordert Gesundheitsministerin Nina Wagen von den Bundesländern niedrigere baurechtliche Standards für Heime. Die gesetzlichen Vorgaben für Pflegeheime sollten auf das Mindestmaß reduziert werden, sagte Wagen den Zeitungen der Funke Mediengruppe. Als Beispiele nannte sie die Platzvorgaben für Zimmer und die Größe von Gemeinschaftsräumen. Es sei zu viel verpflichtend und zu wenig flexibel, kritisierte Wagen. Frauen und Kinder besser vor sexueller Gewalt schützen, das war ein zentrales Thema der Justizministerkonferenz in Hamburg. Die Ressortchefs von Bund und Ländern wollen unter anderem längere Verjährungsfristen für schwere Sexualdelikte und schärfere Regeln, um geplante Taten zu verhindern.
12: Konkret soll die Verjährungsfrist für schwere sexuelle Übergriffe von bisher 5 auf 20 Jahre steigen. Außerdem wollen die Justizminister erreichen, dass geplante Sexualstraftaten künftig früher aufliegen, auch dann, wenn sie in Chatgruppen oder auf Online-Plattformen vorbereitet werden. Wer von solchen Plänen erfährt, soll sie künftig melden müssen. Keine Einigung gab es dagegen beim sogenannten Nur Ja heißt Ja-Modell. Hier wollen einige Länder das Sexualstrafrecht weiter verschärfen, andere sehen noch Klärungsbedarf. Zoe Tessovali, Nachrichtenredaktion.
11: Mehr als 3 Monate nach Beginn des Irankriegs rückt ein Abkommen zwischen Washington und Teheran zur Beendigung der Kämpfe in greifbare Nähe. Laut Pakistans Regierung, die zwischen den Konfliktparteien vermittelt, haben sich Vertreter aus Washington und Teheran über ein Abkommen verständigt. Die nächsten Schritte würden nun finalisiert, hieß es. Zum Fußball. Bei den Fans steigt die Vorfreude, in der Mannschaft die Anspannung. Morgen Abend trifft die DFB-Auswahl im ersten WM-Gruppenspiel auf Curaçao. Das Team fliegt heute zum Spielort nach Houston.
13: Morgen zur US-Mittagszeit wird das Spiel dann angepfiffen, trotz der Hitze aber kein Problem, denn das Stadion ist überdacht und klimatisiert. Und direkt nach dem Spiel geht's dann wieder in den Flieger. Curaçao soll ein Aufbaugegner werden, er kann im schlimmsten Fall aber auch für eine Blamage sorgen. Das deutsche Lager ist aber selbstbewusst und alle Spieler sind aktuell fit. Aus Winston-Salem, Thomas Bremser.
11: Zum Auftakt in ihrer Heim-WM haben die USA einen Traumstart hingelegt. Der Co-Gastgeber gewann in der Arena südlich von Los Angeles gegen Paraguay mit 4:1. Mitausrichter Kanada spielte unentschieden. Gegen Bosnien-Herzegowina kamen die Kanadier in Toronto nach Rückstand noch zu einem 1:1.
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15: Der Samstagmorgen bei Radio 700. Ich bin Ina Pleier und wir starten mit Hans Harz und Arin Schier in die zweite Stunde Wochenendwecker.
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0: Kurz nach neun, wir blicken gleich nochmal in die Sterne. Dieses Mal mit dem aktuellen Horoskop von Isabel Jauernig. Andi Holz ist zurück und geht für uns nochmal ausführlich auf das Wochenendwetter ein. Und weitere Veranstaltungstipps gibt's dann nochmal von meinem Kollegen Lukas Blasius.
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1: Widder. Ihr altes Motto, Sport ist Morde, sollten Sie in nächster Zeit vergessen. Bewegung ist jetzt genau das Richtige.
2: Stier.
1: Neue Bekanntschaften zu machen scheint so einfach wie nie zuvor. Versuchen Sie es.
2: Zwillinge.
1: Wissen Sie genau, was Sie von anderen Menschen erwarten? Nehmen Sie Unstimmigkeiten zum Anlass, darüber nachzudenken.
2: Krebs.
1: Die Richtung, in die Sie gehen wollen, ist vorgegeben. Die Geschwindigkeit, mit der Sie gehen, bestimmen Sie alleine.
2: Löwe.
1: Ihr Konto könnte etwas Erholung verkraften. Schon etwas mehr Sparsamkeit könnte helfen.
2: Jungfrau.
1: Ein ausgewogenes Frühstück gibt die nötige Energie, um fit in den Tag zu starten.
2: Waage.
1: Neuerungen in Ihrem Leben tun Ihnen im Moment sehr gut. Haben Sie keine Angst vor Veränderung.
2: Skorpion.
1: Rufen Sie Ihre Freunde an und schmieden Sie gemeinsam Pläne. Sie haben in letzter Zeit zu wenig für Ihren Ausgleich getan.
2: Schütze.
1: In Sachen Liebe haben Sie besonders viel Glück. Lassen Sie sich von Neider nicht reinreden.
2: Steinbock.
1: Auch wenn nicht alles so läuft, wie Sie es wollen, lassen Sie den Kopf nicht hängen. Schöne Zeiten sind schon im Anmarsch.
2: Wassermann.
1: Sie brauchen viel Kraft, um die derzeitigen Aufgaben zu lösen. Denken Sie deswegen auch an Erholungspausen.
2: Fische.
1: Diese Woche sollten Sie nutzen, um Ihren Urlaub zu planen. Die Preise sind so günstig wie nie zuvor.

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2: Das Wochenende wird insgesamt verhalten bei uns ausfallen, denn Hochfalk liegt weiterhin über der Biscaya und bekommt es nicht auf die Reihe, zu uns überzugreifen. Stattdessen zieht an der Nordflanke des Hochs Tief Sabine mit den ganzen Fronten über uns hinweg. Und so wird das Wochenende mehr verhalten als sommerlich. Aber das Wetter präsentiert sich nicht so schlecht und so werden wir am Samstag allgemein eine Mischung aus Sonne und Wolken haben und es bleibt überwiegend trocken. Bei einem meist mäßigen Wind aus westlichen Richtungen liegen die Höchstwerte um 15 Grad in Brackfen und Moosheimer Graben, 16 Grad sind es in Simmerath und Kall, 17 Grad sind es in Vossenack und Rötschen, 18 Grad in Raren und in Niedergen und maximal 19 Grad messen wir in Stolberg, Aachen und rund um den Ruhrsee. Der Sonntag verläuft so ähnlich wie der Samstag. Es gibt immer wieder Wolkenlücken, aber es ziehen auch kompakte Wolken über uns hinweg. Regen fällt meistens nicht daraus und die Temperaturen ändern sich gegenüber Samstag nicht. Auch in der neuen Woche geht es erstmal verhalten weiter. Es gibt immer wieder Sonne und Wolken im Wechsel. Die Temperaturen liegen am Montag weiterhin bei 15 bis 19 Grad. Ehe dann zu Dienstag und Mitte nächster Woche das Hoch mehr und mehr zu uns kommt und sorgt dafür, dass die freundlichen Momente deutlich zunehmen. Oft wird es dann sonnig ausfallen und die Temperaturen werden dann bis Mitte nächster Woche auf 25 Grad und leicht darüber anklettern. Und danach könnte es sogar aus Südwesten richtig heiß bei uns werden, aber schwüle Gewitterluft wird dann auch schnell auf der Pipeline stehen.
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1: Der Samstag ist der schönere der beiden Wochenendtage, wettertechnisch zumindest, denn heute ist verbreitet mit Auflockerungen und Sonnenschein zu rechnen. Zwischendurch sind auch mal dichte Wolken unterwegs, Regen bleibt dabei eher die Ausnahme. Allerdings, so richtig warm fühlt sich's nicht an, denn es ist starker Wind unterwegs. Die Temperaturen klettern auf 21 Grad in Eupen und in Stolberg und auf 18 Grad in St. Witt und in Schleiden. Am Abend und in der Nacht wieder mehr Wolken und die Temperaturen gehen auf Werte zwischen 13 und 10 Grad zurück. Am Sonntag viele Wolken, etwas Sonnenschein, dann aber auch wieder Regen, etwas kühler bei 16 bis 19 Grad.
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2: Ich bin Dieter Speth. Morgen ist Sommerfahrplanwechsel im deutschen Schienenverkehr. Damit wird auch ein weiterer Teil der Euregiobahn-Strecke reaktiviert. Schon am Donnerstag fand für Politik und Ehrengäste die erste Fahrt auf dem Abschnitt zwischen den Haltepunkten Stolberg-Rathaus und Stolberg-Altstadt statt. Am Sonntag verkehren hier wieder regelmäßig Personenzüge. Mit der Streckenfreigabe feiert die Euregiobahn ihren 25. Geburtstag. Schon bald stehen weitere Streckenverlängerungen an. In Alsdorf sollen im Zuge der Reaktivierung des Abschnitts nach Altenhofen-Siersdorf bald wieder die Station Maria Grube und Business Park angefahren werden. Außerdem ist der Wiederaufbau der Strecke von Stolberg über Aachen und Raren nach Eupen und sogar weiter nach Verviers geplant. Dafür müssen aber mehrere Brücken aufwendig modernisiert werden. Bereits am Donnerstagnachmittag ist es in der Eifel zu einem schweren Verkehrsunfall gekommen. Im Ortsteil Freilingen hatte ein 35-jähriger Autofahrer laut Polizei versucht, seinen Wagen an einer Einmündung zu wenden. Dabei übersah er offenbar einen herannahenden Gratfahrer. Beide konnten einen Zusammenstoß nicht mehr verhindern. Der 17-jährige Biker stürzte und zog sich schwere Verletzungen zu. Er musste in ein Krankenhaus gebracht werden. Tragisch endete am Donnerstagabend der Rettungsversuch eines Pferdes bei Hügelhofen-Altmühl. Das Pferd, das eigentlich nur zu einer Wiese geführt werden sollte, rutschte auf einer Straße aus. Die Ursache ist noch unklar, heißt es von der Feuerwehr. Am Rettungsversuch waren dann THW und auch der Pferdebesitzer beteiligt. Das Tier war fast 30 Jahre alt. Mehrere Stunden dauerten die Rettungsversuche, bei denen auch ein Hebegott und ein Gabelstapler zum Einsatz kamen. Am Ende vergebens. Das Pferd musste noch auf der Straße eingeschläfert werden. Normalerweise findet der Sauberkeitsmarathon in Eupen immer im Herbst statt. In diesem Jahr gibt es von der Stadt organisiert auch eine Sommerausgabe. Damit sollen weitere Impulse und Anregungen zur Müllvermeidung und zur korrekten Mülltrennung gegeben werden. Zwar sinkt die Menge an Restmüll in Eupen seit Jahren kontinuierlich, allerdings wird noch immer zu wenig Biomüll in den dafür vorgesehenen Säcken entsorgt. Das helfe aber, Ressourcen zu sparen. Ab Montag wird darüber in den Eupener Stadtvierteln und auch in Kettnis informiert. Mit dabei sind auch die beiden Eupener Schöffen Fabriz Paulus und Caroline Wöll. Im Sportzentrum Worringen in Bütchenbach geht heute die 8. Ausgabe der Europiade zu Ende. Erstmals wurde die Sportveranstaltung in Ostbelgien ausgetragen. Mehrere tausend Teilnehmer konnten sich über verschiedene Distanzen im Wandern, Schwimmen und Radfahren ausprobieren. Das Breitensport-Event wird vom Internationalen Volkswanderverband organisiert. 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

Theater, Kunst und Kirmes. Falls Sie jetzt immer noch nicht wissen, was Sie dieses Wochenende unternehmen wollen, dann ist Lukas Blasius der richtige Mann zur richtigen Zeit mit seinen Veranstaltungstipps Teil 2.

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1: Und hier kommen weitere Veranstaltungstipps. Zunächst für den heutigen Samstag. Schaurig wird es beim Gruselklassiker Frankenstein. Er kommt um 20 Uhr im Theater Aachen auf die Bühne. Auch in der Citykirche St. Nikolaus in Aachen wird Musiktheater inszeniert. Um 20 Uhr heißt es dort Suor Angelica. Noch einmal im Spielplan ist das im vergangenen Jahr so erfolgreich gewesene Stück Achtsam Morden durch bewusste Ernährung. Der Vorhang im Aachener Kanzlerntheater öffnet sich um 20 Uhr. Eine Ausstellung zu Oskar Kokoschka ist heute und in den nächsten Tagen im Aachener Büchelmuseum zu bewundern. Geöffnet ist jeweils von 12 bis 18 Uhr. Die Absolventen der Kunstakademie präsentieren ihre Werke auf der zweiten Werkschau 2026. Heute und in den nächsten Tagen in den Räumen der Internationalen Kunstakademie in Heimbach. Geöffnet ist jeweils von 14 bis 17 Uhr. An diesem Wochenende findet die beliebte Sommerkirmes im Stadtzentrum von Wirselen und in verschiedenen Quartieren mit vielen Buden und Fahrgeschäften statt. Highlights sind das große Fahnenschwenken morgen um 10.15 Uhr vor der Pfarrkirche St. Sebastian sowie der Umzug durch Wirselen morgen um 18 Uhr. Um die Struktur der Milchstraße geht es bei einem spannenden Vortrag nicht nur für Astronomiefans. Heute um 17 Uhr am Radioteleskop Effelsberg in Bad Münstereifel. Viel los ist beim Kirmeswochenende in Udla. Ab 16 Uhr wird zum ersten Sommerstockschießen eingeladen. Ab 18.30 Uhr grillt der Musikverein. Ab 22 Uhr sorgt ein DJ für gute Stimmung. Außerdem findet Public Viewing zur Fußball-WM im Dorfsaal statt. Morgen Nachmittag können Sie an der Stuppenmeisterschaft teilnehmen. Anschließend finden das Krugschlagen und die Kirmesbaumverlosung statt. Danach werden beim Public Viewing zwei Fußballspiele übertragen. Wie gut wissen Sie über Ihr eigenes Dorf Bescheid? Das beweist sich beim Dorfquiz der Lupe VOG. Gespielt wird heute um 19.30 Uhr im Vereinshaus in Kettenis. Und jetzt noch weitere Tipps für den morgigen Sonntag. Das Chapelle-Quartett spielt morgen die letzten Werke von Wolfgang Amadeus Mozart und Antonín Dvorak. Am morgigen Sonntag um 16 Uhr im Aachener Kuvenmuseum. Das Ortskartell Roggendorf gestaltet bereits zum zweiten Mal sein großes Sommerfest. Morgen ab 12 Uhr auf dem Grillplatz in Mechernich-Roggendorf. Das neue Kurhaus in Aachen ist wieder offen. Morgen findet dazu ein großer Tag der offenen Tür statt. Außerdem wird die Musikmuschel im Aachener Kurpark wieder bespielt. Morgen ab 14 Uhr mit der Walheimer Big Band, Radio Controlled, Junebug in a Jar und der Bläser Philharmonie Aachen. Schnäppchenjäger können beim Tierheimtrödel morgen wieder auf Beute gehen. Mit großer Tombola und Live-Musik von Eifelsound. Der Erlös dient dem Bau des neuen Hundehauses. Morgen von 11 bis 17 Uhr im Tierheim Mechernich-Burgfei. Der Mechernicher Kantor Axel Wilberg spielt morgen ab 16 Uhr zur Orgelvesper in der Basilika von Kloster Steinfeld in Kall. In der Reihe der beliebten Kurkonzerte spielt morgen um 16 Uhr der Musikverein Cecilia Flößdorf im Musikpavillon des Kurparks Gmünd. Und morgen findet der nächste Autogottesdienst auf dem oberen Parkplatz der Ruhrseeschifffahrt in Heimbach-Schwammenau statt. Beginn ist um 11 Uhr. 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

Kurz vor 10, das war's schon wieder für mich. Ich räume den Platz für meinen Kollegen Haki Heinen und die Super 20. Viel Spaß, schönes Wochenende. Ina Pleier sagt Tschüss, bis nächsten Samstag.

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12: Der Samstag ist der schönere der beiden Wochenendtage, wettertechnisch zumindest, denn heute ist verbreitet mit Auflockerungen und Sonnenschein zu rechnen. Zwischendurch sind auch mal dichte Wolken unterwegs, Regen bleibt dabei eher die Ausnahme. Allerdings, so richtig warm fühlt sich's nicht an, denn es ist starker Wind unterwegs. Die Temperaturen klettern auf 21 Grad in Eupen und in Stolberg und auf 18 Grad in St. Witt und in Schleiden. Am Abend und in der Nacht wieder mehr Wolken und die Temperaturen gehen auf Werte zwischen 13 und 10 Grad. Zurück. Am Sonntag viele Wolken, etwas Sonnenschein, dann aber auch wieder Regen, etwas kühler bei 16 bis 19 Grad.
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13: Ich bin Katrin Müller. Während der Bundestag in diesem Jahr auf eine Erhöhung der Diäten verzichtet, steigen die Bezüge der Abgeordneten in einigen Landtagen wie geplant. Union und SPD wollen im Bundestag mit einer einmaligen Nullrunde ein Sparsignal in finanziell schwierigen Zeiten senden.
14: Eigentlich wären die Diäten der Bundestagsabgeordneten zum 1. Juli um fast 500 Euro gestiegen, auf rund 12.330 Euro. Alle Fraktionen tragen den Verzicht mit. Dagegen greift die automatische Anpassung in mehreren Bundesländern weiter. Unter anderem in Bayern, Hessen, Nordrhein-Westfalen und Sachsen-Anhalt steigen die Diäten entsprechend der Lohnentwicklung. Begründet wird das meist mit Transparenz und festen Regeln. Kritik gibt es dort, wo gleichzeitig an anderer Stelle gespart wird. In Bayern etwa soll die Beamtenbesoldung verschoben werden, während die Diäten regulär steigen. Aus Berlin, David Riemer.
13: Um Pflegekosten zu senken, fordert Gesundheitsministerin Nina Wagen von den Bundesländern niedrigere baurechtliche Standards für Heime. Die gesetzlichen Vorgaben für Pflegeheime sollten auf das Mindestmaß reduziert werden, sagte Wagen den Zeitungen der Funke Mediengruppe. Als Beispiele nannte sie die Platzvorgaben für Zimmer und die Größe von Gemeinschaftsräumen. Es sei zu viel verpflichtend und zu wenig flexibel, kritisierte Wagen. Hohe Spritpreise treffen viele Menschen direkt im Alltag. Laut einer YouGov-Umfrage im Auftrag der Teambank lässt deshalb fast jeder dritte Autofahrer sein Auto häufiger stehen.
9: Besonders bei den Jüngeren macht sich das bemerkbar. Mehr als jeder Dritte unter 30 fährt wegen der hohen Spritpreise inzwischen seltener mit dem Auto. Viele sagen außerdem, dass nach Miete, Strom und anderen festen Kosten am Monatsende weniger übrig bleibt als noch vor einem Jahr. Entsprechend schauen viele genauer aufs Geld und sparen eher beim Auto oder bei der Versicherung. Wenn es um politische Entlastungen geht, wünschen sich die meisten niedrigere Steuern. Eine Spritpreisbremse landet auf Platz 2. Zoe Tassovali, Nachrichtenredaktion.
13: Zum Fußball. Traumstart für die USA in ihrer Heim-WM. Der Co-Gastgeber hat in der Arena südlich von Los Angeles gegen Paraguay mit 4:1 gewonnen. Mitausrichter Kanada spielte unentschieden. Gegen Bosnien-Herzegowina kamen die Kanadier in Toronto nach Rückstand noch zu einem 1:1. Die deutsche Mannschaft startet morgen ins Turnier. Gegner ist dann im texanischen Houston das Team von WM-Neuling Curaçao.
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0: Exaktement haben wir es ganz genau 10 Uhr am heutigen Samstag, dem 13. Juni des Jahres 2026. Hallo und recht herzlich willkommen zur 488. Ausgabe Ihrer Super 20. Schönen Dank, Ina Bleier, für die letzten zwei Stunden Wochenendwetter. Ja, und jetzt geht's durch mit Ihrer Super 20. Jawohl. An einem sonnigen Samstagvormittag. Jedenfalls im Moment scheint die Sonne. Mal gucken, wie lange das noch gut geht. Ja. Was haben wir dabei? Wir haben 5 neue Titel dabei. Wir haben 2 Titel, die wir zum letzten Mal hören. Wir haben 5 neue Titel, die es versuchen wollen, Einzug zu halten in die Super 20. Und ob es eine neue Nummer 1 geben wird, das erfahren wir also gegen 11:30. Was wir jetzt erfahren werden, ist, welchen Jahrestag wir heute haben. Heute haben wir den Weltpuppentag. Dann was Leckeres, nämlich den Tag des Rosés. Tag der Nähmaschine haben wir und den Welttag des öffentlichen Strickens. Ja, da erinnere ich mich immer an die Grundschulzeit zurück. Und was wir noch haben, natürlich unseren Schieber. Den müssen wir aufmachen, damit wir dann anschließend auch wieder abstimmen und voten können. Moment, das wird sofort erledigt und dann steigen wir ein in die Super 20. So, der Schieber ist auf und wir legen los mit Platz Nummer 20. Erster Neuensteiger, Helene Fischer, heute Nacht.
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0: Der erste von insgesamt 5 neuen Titeln in ihrer Super 20 auf der 20, das Schlusslicht, erste Woche Helene Fischer, heute Nacht. Ja, was heute Nacht so gebacken ist, weiß ich nicht, aber heute Abend, da darf ich Sie schon mal darauf hinweisen, da gibt es eine ganz spezielle Partytime, die Nostalgie-Partytime, jawohl, da schwelgen wir wieder in Erinnerungen. Heute Abend 19 bis 21 Uhr bin ich für Sie dann hier nochmal hier im Studio. Ja, ich bin mal gespannt, was da für Klassiker und Nostalgietitel heute Abend auf uns zukommen. Alles oder dich, so heißt der nächste, den wir jetzt spielen, auf der 19. 4 Plätze gefallen, 6. und damit letzte Woche dabei, Olaf Berger.
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0: Vier Plätze ging es bergab in der sechsten und damit letzten Woche. Olaf Berger, Alles oder dich. Und eben hatte ich es noch vergessen zu erwähnen. Unser Coverman, der Rainer Hartmann, ist ebenfalls mit von der Partie. Und er begleitet sozusagen auf der Facebook-Seite Radio 700 Familie, Friends und Coverman hier unsere laufende Live-Sendung. So, dann hätten wir da die Regeln und jetzt kommen wir zu Platz Nummer 18, der zweite Neueinsteiger. Ja, jetzt wird es, wie soll ich sagen, ein bisschen gesundheitlich werden. Jetzt geht's nämlich ums Thema Aloe Vera. Julian Reim, neu dabei auf der 18.
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Der zweite Neueinsteiger auf der 18, Julian Reim, und da ging es um Aloe Vera. Ja, und bei manchen Menschen würde auch schon normales Wasser und ein Stück Seife reichen. Aber das ist wieder ein anderes Thema. Jetzt kommen wir zum zweiten Titel in der Super 20, der in die Jahresendauswertung geht. Nach der sechsten Woche jetzt raus, neben Olaf Berger, alles unter dich, auch sie, Maite Kelly. Und jetzt wird eine Runde geküsst mit einem Kuss in Paris. Wir fangen mal mit einem an und steigen uns dann durch. Letzte Woche haben wir noch auf 11 und diese Woche 6 Plätze gefallen auf die 17. 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

0: Wie hat sie da gesungen in dieser Textzeile? Ein Kuss in Paris und über den Dächern hat sie Liebe gemacht. Ja, aber wir hoffen, dass sie sich nicht verkühlt. Ansonsten wäre es schlecht. Genau. Maite Kelly auf der 17 zum letzten Mal dabei mit dem Kuss in Paris. Und jetzt gibt's noch mehr Frauenpower auf der 16, genau, auf der 15 auch Frauenpower, auf der 14, auf der 13 auch. Mein Gott, ja, ich sag ja, Frauenpower ist angesagt, jetzt mit der 16 auch. Drei Plätze gestiegen, Ella endlich. Und da geht's um die Cinderella.
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0: In der dritten Woche drei Plätze gestiegen in die richtige Richtung, Ella endlich und die Cinderella. Sie steigt auf von letzte Woche 18 auf diese Woche 15. In der zweiten Woche ist sie dabei, ja, Selina Mars. Und jetzt geht's um die Gefühle, aber um total viel Gefühl. Gefühle total, Selina Mars.
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0: Auf der 15, Selina Mars, Gefühle total, jawohl, und nichts anderes. So, jetzt machen wir weiter mit Platz Nummer 14 in der 488. Ausgabe. Ja, ich muss schon sagen, 488. Ausgabe. In 12 Ausgaben, da feiern wir kleines Jubiläum. Aber wie und was wird aber so machen? Ja, da muss ich mal überlegen mit der Programmleitung, was wir da so tun bei der 500. Sendung der Super 20. Aber da haben wir ja noch ein paar Tage für Zeit. Alemannia, so heißt der Titel, den wir jetzt hören. Vierte Woche, ein Platz gefallen, Christine Stark.
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0: Leider nicht so erfolgreich wie der Titel Barcelona, aber dennoch in der Super 20 in der vierten Woche notiert. Ein Platz verloren, Christine Stark und Alemannia. Wir kommen zu den Platzierungen 13 und 12 und danach kommt der dritte Neueinsteiger. Aber wie gesagt, die Platzierungen 13 und 12, ja, die purzeln gut runter in der Gunst der Hörerschaft. Vom dritten Platz letzte Woche auf den 13. in dieser Woche machen satte 10 Plätze minus in der vierten Woche für Daniela Alfinito. Das kannst du echt vergessen, in der Tat.
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0: sozusagen die Absteigerin der Woche vom 3. auf den 13. gefallen, 10 Plätze, Daniele Alfinito. Ja, und er ist 7 Plätze gefallen. Der stand letzte Woche auch noch in den Top 10. Diese Woche von 5 auf 12 gefallen. Dritte Woche BB Bernhard Brink und seinem Prösterchen Kai Pirinha. Vielleicht sollte er sich mal ein anderes Getränk zulegen, aber was nicht ist, kann ja noch werden. Und danach, jawohl, da haben wir den dritten Neueinsteiger zu verzeichnen.
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0: Ja, ja, hätte Fahrradkette, ne? Woran man nicht alles denken muss. Auf der 12 Bernhard Brink, Kai Perinja. Der dritte Neunsteiger, der steht an. Vorher darf ich Ihnen sagen, wer überhaupt nicht mehr mit von der Partie ist. Nach 6 Wochen automatisch raus Sunrise mit Lorraine und Oliver Heidt mit der Via Romantica. Nach 1 Woche bereits schon raus, Gabriella Massa mit Dolce Vita. Nach 2 Wochen raus, Tammy mit dem Sommer dahorm. Und Marie Rhein mit dem Kopfkino ebenfalls nicht mehr mit dabei. Dafür hatten wir jetzt auf der 20 neu Helene Fischer heute Nacht. Auf der 18 Julian Reim, Aloha Vera. Und jetzt auf der 11, den hören wir in dieser Stunde noch, die Schlagerpiloten mit Koh Samui. Genau, und die anderen zwei, die haben sich höher platziert, die hören wir erst in der kommenden 2. Stunde in der Super 20. In diesem Sinne, Gratulation zu Platz Nummer 11, die Schlagerpiloten.
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Das ist schon ein bisschen weit weg, Koh Samui, da Richtung Thailand rum, ne? Die Schlagerpiloten 9. Mai auf der 11. Ich stehe ja mehr oder weniger auf dem Standpunkt, warum denn in die Ferne schweifen, wenn das Gute liegt so nah. Also wie gesagt, kann ja jeder halten, wer will, aber wie gesagt, jedem das Seine. Noch mehr Urlaubsfeeling haben wir jetzt auf Platz Nummer 10 von der 14. Vier Plätze gestiegen, vorletzte Woche für die Calimeros. Und jetzt geht's auf nach Portofino.

0: Auf der 10 von 14 vorletzte Woche die Calimeros mit Portofino. Und jetzt gibt's noch Platz Nummer 9 von der 8 gekommen. Ein Platz gefallen in der zweiten Woche, Nicole. Und da geht's um den Titel Ich will mehr. Ja, und mehr bekommen Sie dann auch nach unserem Service-Vlog. Und da starten wir mit den großen 8 durch. Mit Platz Nummer 8 nämlich, das darf ich Ihnen schon sagen, von der 11 gekommen, drei Plätze gestiegen, Susanne Ebrahimi, Sommer du und Schokolade. Ja, eine ganz, ganz leckere Angelegenheit, weil ja kommende Woche sollte auch wieder Sommer kommen. Ich bin mal gespannt. Wie gesagt, jetzt zuerst Nicole, Serviceblock und dann gibt's die zweite Stunde, zweite Runde, der Super 20. Bis gleich.
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5: Heute Nachmittag Auflockerungen und immer wieder längere Sonnenmomente, dazwischen aber auch viele Wolken, Regen fällt allerdings eher selten, dazu ist es aber unangenehm windig. 21 Grad die Maxiwerte heute in Hauset und in Aachen, 18 Grad sind es in Kalter Herberg und in Elsenborn. Am Abend und in der Nacht ist es zunächst gering bewölkt, später zieht es sich immer mehr zu, Regen fällt zunächst aber noch nicht, bei 13 bis 10 Grad. Am Sonntag viele Wolken, etwas Sonnenschein, aber auch immer wieder Regenschauer. Dazu ziemlich windig, der schlechtere der beiden Wochenendtage bei Höchstwerten von mäßigen 16 bis 19 Grad.
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6: Ich bin Katrin Müller. Während der Bundestag in diesem Jahr auf eine Erhöhung der Diäten verzichtet, steigen die Bezüge der Abgeordneten in einigen Landtagen wie geplant. Die Fraktionen von Union und SPD wollen im Bundestag mit einer einmaligen Nullrunde ein Sparsignal in finanziell schwierigen Zeiten senden. In den Ländern ist das Bild dagegen uneinheitlich. Mehrere Parlamente halten an der automatischen Anpassung an die Lohnentwicklung fest, mit Erhöhungen von mehreren hundert Euro. Nach langem Hin und Her rund um ein Abkommen zwischen dem Iran und den USA scheint ein Deal in greifbare Nähe zu rücken. Laut dem Vermittler Pakistan haben sich Vertreter aus Washington und Teheran auf eine Vereinbarung zur Beendigung des Kriegs verständigt. Die Lage in der Straße von Hormuz ist trotzdem weiter angespannt.
7: Der schwierigste Knackpunkt bleibt das iranische Atomprogramm. Eine Lösung in dieser Frage soll Berichten zufolge innerhalb von 60 Tagen erzielt werden. Gleichzeitig meldet das US-Militär erneut mehrere iranische Drohnenangriffe auf Handelsschiffe in der Straße von Hormuz. Die Drohnen seien abgeschossen worden, der Schiffsverkehr durch die Meerenge laufe aber ungehindert weiter. David Riemer, Nachrichtenredaktion.
6: Das arbeitgebernahe Institut der deutschen Wirtschaft rechnet angesichts der alternden Bevölkerung mit einer deutlich höheren Arbeitskräftelücke als zuvor angenommen. Nach der Vorausberechnung des Instituts werde die Lücke im Jahr 2036 bei rund 4,3 Millionen Arbeitskräften liegen, das berichtet die Rheinische Post. Zuletzt hatte das Institut demnach diese Differenz zwischen ausscheidenden und neuen Arbeitskräften mit knapp 3 Millionen beziffert. Zum Fußball. Bei den Fans steigt die Vorfreude, in der Mannschaft die Anspannung. Morgen Abend trifft die DFB-Auswahl im ersten WM-Gruppenspiel auf Curaçao. Das Team fliegt heute zum Spielort nach Houston.
8: Morgen zur US-Mittagszeit wird das Spiel dann angepfiffen, trotz der Hitze aber kein Problem, denn das Stadion ist überdacht und klimatisiert. Und direkt nach dem Spiel geht's dann wieder in den Flieger. Curaçao soll ein Aufbaugegner werden, er kann im schlimmsten Fall aber auch für eine Blamage sorgen. Das deutsche Lager ist aber selbstbewusst und alle Spieler sind aktuell fit. Aus Winston-Salem, Thomas Bremser.
6: In der Nacht greift auch Rekordweltmeister Brasilien ins WM-Geschehen ein. In ihrem Auftaktspiel haben sie es gleich mit dem vermeintlich schwersten Gruppengegner Marokko zu tun. Außerdem im Blickpunkt das erste Turnierspiel der Türkei gegen Australien morgen früh.
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Drei Plätze gestiegen in der zweiten Woche von 11 auf 8. Susan Ebrahimi, Sommer, Du und Schokolade. Und ich setze da noch einen drauf. Vielleicht noch ein bisschen Sahne und ein Eierlikörchen dazu. Ne? Das Leben muss ja weitergehen. Ne? Also das wäre dann die perfekte Konstellation. Schön, dass Sie da sind. Zweite Stunde der Super 20. 488. Ausgabe haben wir. Und wir haben jetzt die Platzierungen 7 bis 1 noch. Und wir haben natürlich 5 Neuvorstellungen, die es auch in sich haben und die wollen sich auch platzieren in der Super 20. Abstimmen können Sie weiterhin natürlich bis Mittwochnachmittag um 16 Uhr, da haben Sie also noch alle Zeit der Welt. Und jetzt sind wir einfach weg, also musikalisch gesehen, einfach weg von Benny, 5. und damit vorletzte Woche von 4 auf 7. Da müsste ein Jingle kommen, kommt nicht, naja, egal.

0: Drei Plätze ist er gefallen in der vorletzten Woche, der Benny, und einfach weg. Und der folgende Interpret, der ist vier Plätze sogar gefallen. Ja, man höre und staune, es ist, wie es ist. Letzte Woche war er noch auf der 2 und diese Woche finden wir ihn auf Platz Nummer 6. Dritte Woche für Monzano Miracolo, Sempre Tu.
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0: Diese Woche auf Platz Nummer 6 in der dritten Woche Monsanto Miracolo und Sempre Tu. Jetzt gibt's noch Platz Nummer 5 und Platz Nummer 5 steigt 5 Plätze nach oben. Von 10 auf 5 in der vierten Woche sind sie dabei. Ja, und dann haben wir ja noch 2 Neueinsteiger, jawohl. Und wie das da oben an diesen Spitzenpositionen so aussieht, das erfahren wir, wie gesagt, in wenigen Minuten. Die 5 jetzt zuerst. Herz 2, die Schlageragenten mit der Marie.
1: Diese

0: Ja, ein bisschen zünftig, genau. Herz 2 und die Schlageragenten mit Dabari auf der 5. In der ersten Stunde hatten wir auf der 20 neu Helene Fischer heute Nacht. Auf 18 war neu Julian Reim mit Aloha Vera. Und auf 11 die Schlagerpiloten mit Koh Samui. Und jetzt gibt's den vierten Neueinsteiger von den Fünfen, die sich platziert haben. Von 0 auf 4 und es darf weiter geküsst werden mit Ramon Roselli. Küss mich auf der 4.
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0: genau. Küss mich und Ramon Roselli, der vierte Neue auf der 4. Neu eingestiegen. Und jetzt kommt der Shootingstar von 0 auf 3. Jawohl. Er hatte sehr, sehr viele Stimmen, die für ihn abgegeben worden sind. Mal gespannt, ob er das bis Mittwoch noch halten kann oder ob er sich verbessert bzw. verschlechtert. Der höchste Neueinsteiger in der 488. Ausgabe von 0 auf 3 in der ersten Woche, Uwe Busse, schenkt jeden Tag ein Lächeln 2.0.
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0: Der Shootingstar der höchste Neueinsteiger in der 488. Ausgabe. Uwe Busse, Gratulation mit dem Titel Schenk jeden Tag ein Lächeln. Und jetzt stellen wir uns die Frage, haben wir eine neue Nummer 1 oder bleibt's bei der Nummer 1 aus der vergangenen Woche? Ich spanne Sie jetzt nicht länger auf die Folter. Hier ist Platz Nummer 2.
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Letzte Woche noch Platz Nummer 1, diese Woche runtergerutscht auf Platz Nummer 2 in der vierten Woche. Graziano, neue Liebe, neues Glück. Jawohl, und damit ist es raus. Wir haben eine neue Nummer 1 in der 488. Ausgabe. Frauenpower ist wieder angesagt, vom 6. Platz auf den 1. gestiegen. In der zweiten Woche ist sie bei uns notiert. MM, Monika Martin, das tut man so. Die

0: Ihre neue Nummer 1 in der 488. Ausgabe der Super 20, Monika Martin, das tut man so vom 6. auf den 1. Platz in der 2. Woche. Ja, und jetzt wenden wir uns den 5 Neuvorstellungen zu, die es auch schaffen wollen, in die Super 20 Einzug zu halten. Und mit einer Schweizerin, mit Schweizerdeutsch gesungenen Version geht's los mit Neuvorstellung Nummer 1. Der aktuelle Titel von Beatrice Egli zieht zum Heicho, was ungefähr so vielleicht heißt Zeit für Heimat. Da kommen Heimatgefühle auf. Das ist quasi so eine Hommage an die Schweiz. Und apropos Beatrice Egli, die ist gleich, ja, in einer halben Stunde geht's los bei Dolce Vita, bei Kollege Jochen Späth. Da ist sie heute bei uns zu Gast im Star Talk. Also, wie gesagt, doppelt und dreifach hören Sie heute Beatrice Egli.
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0: sozusagen Zeit zum Heimkommen. Beatrice Egli, die erste Neuvorstellung, zieht zum Heichro. Genau. So, jetzt wird's wieder ein bisschen einfacher, jedenfalls von der Sprache her. Neuvorstellung Nummer 2. Hier ist der aktuelle Titel von Fantasy. Jeder Tag mit dir, mit keinem anderen. Nur jeder Tag mit dir. Jawohl.
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0: Neuvorstellung Nummer 2, Fantasy und jeder Tag mit dir. Neuvorstellung Nummer 3 gibt's jetzt und das ist ein Schlagersänger mit unverwechselbarer Bass-Baritonstimme und einem internationalen Latin-Flair. Sie werden es gleich hören, hatten wir auch letzten Sonntag schon mal gespielt. In Gefahr gespielt, der neue Titel von Kieran Kaiser. Vielleicht ein Sommerhit, vielleicht auch nicht. Schauen wir mal, wie er sich platziert mit seinem aktuellen Titel Mi Latina Corazón.
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0: richtig fetzige Wibbelnummer, ne? Von Kiran Kaiser, Mi Latina Corazon. Neuvorstellung Nummer 3. Jetzt blicken wir musikalisch für die nächsten 3,5 Minuten mal einen letzten Blick zurück. Und das tun wir mit Leonard Nummer 4. Neuvorstellung Nummer 4, genau.
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0: Neuvorstellung Nummer 4, Leonard, und ein letzter Blick zurück. Eine Neuvorstellung haben wir noch, nämlich Neuvorstellung Nummer 5, Tanja Lasch, und ihr aktueller Titel, Gib unserer Liebe keinen Namen. Jetzt blicken wir aber nicht zurück, sondern wir blicken nach vorne. Gleich nach dem Service Rock kommt Dolce Vita. Im Star Talk hat Kollege Jochen Späth dann natürlich Beatrice Egli für Sie parat. Ja, und ich würde sagen, die Neuvorstellung, die gibt's auch nochmal in voller Bandbreite zu hören. Am Mittwoch, kurz vor Toresschluss um 15.30 Uhr, auch bei Jochen Späth im Treffpunkt. Ich danke allen, die dazu beigetragen haben, dass diese Sendung perfekt funktioniert hat. Danke an alle. Und dann würde ich vorschlagen, ich verabschiede mich bis heute Abend zur Nostalgie-Party-Time. Jawohl, zwischen 19 und 21 Uhr. Und wenn Sie nicht können, dann vielleicht morgen bei Gefragt gespielt mit Ihren Grüßen und Ihren Wünschen in unserer Kultsendung. In diesem Sinne, kommen Sie gut durch den Samstag, machen Sie gut. Ich würde sagen, wir hören uns dann spätestens heute Abend, wenn Sie mögen. Bis dann.
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3: Heute Nachmittag Auflockerungen und immer wieder längere Sonnenmomente, dazwischen aber auch viele Wolken, Regen fällt allerdings eher selten, dazu ist es aber unangenehm windig. 21 Grad die Maxi-Werte heute in Hauset und in Aachen, 18 Grad sind es in Kalter Herberg und in Elsenborn. Am Abend und in der Nacht ist es zunächst gering bewölkt, später zieht es sich immer mehr zu, Regen fällt zunächst aber noch nicht, bei 13 bis 10 Grad. Am Sonntag viele Wolken, etwas Sonnenschein, aber auch immer wieder Regenschauer. Dazu ziemlich windig, der schlechtere der beiden Wochenendtage bei Höchstwerten von mäßigen 16 bis 19 Grad.
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4: Ich bin Katrin Müller. Während der Bundestag in diesem Jahr auf eine Erhöhung der Diäten verzichtet, steigen die Bezüge der Abgeordneten in einigen Landtagen wie geplant. Union und SPD wollen im Bundestag mit einer einmaligen Nullrunde ein Sparsignal in finanziell schwierigen Zeiten senden.
5: Eigentlich wären die Diäten der Bundestagsabgeordneten zum 1. Juli um fast 500 Euro gestiegen, auf rund 12.330 Euro. Alle Fraktionen tragen den Verzicht mit. Dagegen greift die automatische Anpassung in mehreren Bundesländern weiter. Unter anderem in Bayern, Hessen, Nordrhein-Westfalen und Sachsen-Anhalt steigen die Diäten entsprechend der Lohnentwicklung. Begründet wird das meist mit Transparenz und festen Regeln. Kritik gibt es dort, wo gleichzeitig an anderer Stelle gespart wird. In Bayern etwa soll die Beamtenbesoldung verschoben werden, während die Diäten regulär steigen. Aus Berlin, David Riemer.
4: Um Pflegekosten zu senken, fordert Gesundheitsministerin Nina Wagen von den Bundesländern niedrigere baurechtliche Standards für Heime. Die gesetzlichen Vorgaben für Pflegeheime sollten auf das Mindestmaß reduziert werden, sagte Wagen den Zeitungen der Funke Mediengruppe. Als Beispiele nannte sie die Platzvorgaben für Zimmer und die Größe von Gemeinschaftsräumen. Es sei zu viel verpflichtend und zu wenig flexibel, kritisierte Wagen. Hohe Spritpreise treffen viele Menschen direkt im Alltag. Laut einer YouGov-Umfrage im Auftrag der Teambank lässt deshalb fast jeder dritte Autofahrer sein Auto häufiger stehen.
6: Besonders bei den Jüngeren macht sich das bemerkbar. Mehr als jeder Dritte unter 30 fährt wegen der hohen Spritpreise inzwischen seltener mit dem Auto. Viele sagen außerdem, dass nach Miete, Strom und anderen festen Kosten am Monatsende weniger übrig bleibt als noch vor einem Jahr. Entsprechend schauen viele genauer aufs Geld und sparen eher beim Auto oder bei der Versicherung. Wenn es um politische Entlastungen geht, wünschen sich die meisten niedrigere Steuern. Eine Spritpreisbremse landet auf Platz 2. Zoe Tassovali, Nachrichtenredaktion.
4: Das arbeitgebernahe Institut der deutschen Wirtschaft rechnet angesichts der alternden Bevölkerung mit einer deutlich höheren Arbeitskräftelücke als zuvor angenommen. Nach der Vorausberechnung des Instituts werde die Lücke im Jahr 2036 bei rund 4,3 Millionen Arbeitskräften liegen, das berichtet die Rheinische Post. Zuletzt hatte das Institut demnach diese Differenz zwischen ausscheidenden und neuen Arbeitskräften mit knapp 3 Millionen beziffert.
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3: Und auch heute genießen wir wieder das einfache, süße Leben in einer weiteren Ausgabe von Dolce Vita. Heute mit zwei internationalen Stargästen und mit Jochen Spät am Mikrofon. Hallo zusammen.
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Deutsche Vita, das ist das einfache, süße Leben, jede Woche neu bei Radio 700 und in dieser Woche kann man sagen, mehr als Star-Alarm. In beiden Sendestunden gibt es bei uns echte Weltstars zu Ihnen frei nach Hause. In der ersten Stunde, da sprechen wir mit einer Band, die in den 90er Jahren Superstars waren. Sie füllten die Arenen und sie sorgten dafür, dass der Eurodance Einzug in die breite Masse des Publikums gehalten hat. International waren sie sehr, sehr erfolgreich. Musik, die damals vor allem die jungen Menschen zunächst begeisterte und auch so ein Stückchen die Feierkultur prägte. Eine der Bands von damals gibt es heute immer noch. Sie war gerade im Fernsehen zu sehen und es gibt bald Neues von ihr und dann taucht sie auch nochmal im Fernsehen auf. Deswegen sprechen wir mit Bruce, dem Frontmann von Captain Jack. Und in der zweiten Stunde kommen wir zu einer der erfolgreichsten Schlagerinterpretinnen überhaupt auf dem deutschsprachigen Markt. Sie ist seit vielen Jahren sehr erfolgreich. Sie hat aktuell ihr Publikum überrascht mit etwas sehr Persönlichen und ganz Besonderen an Musik. Außerdem gibt es ein neues Album und es gibt eine aktuelle Tour, die im Herbst starten wird. Und genau darüber sprechen wir heute mit Beatrice Egli. Unbedingt dranbleiben in den kommenden beiden Stunden.

0: Seit den 90er Jahren begeisterten sie ein Millionenpublikum. Mitte der 90er Jahre, da begann die elektronische Musik Einzug in die internationalen Charts zu halten. In Europa hieß dieses Phänomen Eurodance und eine ganze Menge von Bands und Interpreten schwammen auf dieser Welle, die dann schnell abflaute. Diese Band hat sich bis heute ihren Kultstatus bewahrt und wir sprechen mit dem Frontmann von Captain Jack. Bei mir ist Bruce Crazy. Hallo Bruce.
1: Hallo.
0: Bruce, ich freue mich so sehr, dass du da bist, denn es gibt so viel zu besprechen. Ich habe es gerade schon gesagt, ich wollte eigentlich erst sagen, ihr seid die Könige der 90er Jahre, aber man muss sagen, ihr seid eigentlich die Kapitäne der 90er, was die Musik angeht, oder?
1: That's good.
0: Okay, also lass uns ein bisschen starten mit diesem unglaublichen Erfolg, den Captain Jack auch 30 Jahre nach den ganz, ganz großen Charterfolgen hat. Was macht diese Musik aus deiner Sicht so zeitlos und so erfolgreich?
1: Mit den 90er, das ist so eine Stimmung. Du hast geile Melodies, du hast richtige Earworm und catchy Hooks. Und das hat immer funktioniert, because es hat immer geblieben in Leute's Kopf. Und das ist, warum die 90er ist so gut. Und du hast auch diese geile Techno-Elements in der ganzen Geschichte. So, das ist, warum die 90er ist so speziell und das bleibt immer.
0: Aber weißt du, was mich da wundert? Ich habe das in den 90ern gehört, da war ich so 16, 17 und da war da schon so ein Stilbruch zu vielem, was so in den 70er und 80er Jahren populär war und die ältere Generation hat gesagt, damit kann ich mich nicht mehr identifizieren. Heute, 30 Jahre später, feiern das die, die damals 16 und heute 46 sind, genauso wie die, die damals 30 waren und dementsprechend heute 30 Jahre älter. Wie kann das sein?
1: Es ist nicht richtig laut. Heute Musik ist ein bisschen anders, aber der immer nimmt diese Elemente von 90er und 80er. Und das ist, warum das Musik ist so, meiner Meinung nach, die Musik ist richtig gut. Was funktioniert jetzt, ist ein bisschen anders, aber du hast immer die Elemente von die 90er und die 80er. Und das ist, warum es bleibt immer so. Und du hast immer eine younger generation, mit den Handys und alles und Spotify und das ist, warum der immer nimmt diese Leads und alles.
0: Also es gibt dafür wohl diesen Grund, wie du es auch beschreibst. Wahrscheinlich ist es wirklich dies, dass so 90er und 80er Jahre Sounds einfach zeitlos geblieben sind. Und wir hoffen, dass das noch lange so bleibt. Du warst nicht von Beginn an bei Captain Jack, bist dann aber dazugekommen. Wie war das für dich? Wie kamst du zu diesem großen Bandprojekt?
1: Ich habe gekommen bei Captain Jack mit einem richtig Glück. It's a lange Geschichte, ich mache das kurz. Ich habe bei Casting gemacht für Udo Liebergau und ich war glücklich genug. Ich habe alles richtig gemacht und ich bin der neue Captain.
0: Okay, aber das war jetzt, glaube ich, die sehr kurze Version, denn es gehört ja nicht nur Glück, sondern auch Talent dazu und die Möglichkeit oder auch die Fähigkeit, die Menschen von der Bühne heraus zu begeistern. Und genau das liegt dir ja. Als du wusstest, du bist der neue Captain Jack, wie hast du dich da gefühlt? Was sind so deine Feelings jetzt, wenn man so die letzten 25 Jahre anschaut?
1: Jetzt, ich bin kein Neuer mehr. Ich habe das fast 25 Jahre gemacht.
0: Genau.
1: Aber das Ding ist, Die Unterschied, Frankie war eine richtig verrückte, eins vom 100 Type of Typ. Und bei mir ist es ein bisschen anders. Und ich bin mehr Kontakt mit anderen Leuten und Spaß zu haben und Party zu machen, weil alle Leute ist richtig zufrieden.
0: Mhm.
1: Und it's not. This is not about me. It's immer about my Publikum. When my Publikum and Zuschauer is zufrieden, then ich bin zufrieden.
0: Das ist doch mal die genau richtige Grundeinstellung und sie funktioniert, seitdem es diese Band gibt. Wir sprechen gleich weiter mit Bruce von Captain Jack, heute hier bei Dolce Vita im Star Talk der Woche bei Radio 7.

0: Sie waren die Captains der 90er Jahre, dürften mit ihrer Musik bei Viva nicht fehlen, füllten Stadien und Arenen und waren in den Radiostationen Dauergäste, prägten einen ganzen Musikstil, eine ganze Musikära und mindestens eine Generation von Fans. Und die Band spielt heute immer noch und bei mir ist der Mann, der den Kult der 90er Jahre mitgeprägt hat, nämlich Bruce von Captain Jack. Bruce, wir haben gerade schon über die Zeitlosigkeit dieser Musik gesprochen. Jetzt wart ihr gerade wieder im Fernsehen zu sehen und habt für gute Laune gesorgt im ZDF-Fernsehgarten. Das war am vergangenen Sonntag. Wie war das für dich, vor so vielen Menschen zu feiern, auf der Bühne zu stehen, gute Laune zu machen und auch zu sehen, das Publikum jeden Alters geht richtig mit. Und dann auch zu wissen, da schauen zu Hause auch noch Millionen Menschen.
1: Fernsehgarten ist so wie ein Heimspiel. Das ist so, wenn du bist in Frankfurt, du hast einen Fußball Game geschaut und du bist im Stadion. Das ist ein Gefühl, das ist total anders und das ist richtig cool. Und bei Fernsehgarten, das ist auch so. Das Publikum ist total anders, Generation, aber das ist so super und so geil, wenn du machst so ein Ding für die Fernsehgarten. Das ist so wie eine Familie treffen, du bist mit Tante und Onkels und Brothers und Schwestern und Cousin und Cousine. This is the atmosphere from Fernsehgarten. This is warum this is so good.
0: Und ihr habt dort nicht nur die großen Hits der 90er performt. Inzwischen gibt's ja auch ganz, ganz viele Stimmungshits, die ihr covert und die mal große Erfolge waren und die ihr mit den modernen, tanzbaren Rhythmen unterlegt. Zum Beispiel wart ihr am Sonntag zu sehen mit Get Up. Wer diesen Titel in dieser Version nicht kennt, alle kennen ihn als Abanda oder Zwei Apfelsinen im Haar. Ist so ein richtiger Kulthit aus den 60er Jahren von France Gall. Den habt ihr richtig toll und so richtig leicht und locker nochmal neu produziert und präsentiert. Das ist auch so ein richtiger Dauerbrenner für euch, oder?
1: Jetzt, wir probieren ein Lied mit Mallorca-Künstler, die Spitze. Ich habe das richtig Spaß gemacht. Und wir machen verschiedene. Das ist, wenn du bleibst immer die gleiche und du machst nicht richtig gar nichts neu, denn mit der Generation jetzt, the attention span is so kurz. Wenn du bist weg vom Fenster, das Fenster geht zu und dann du hast keine Chance oder du hast keine Ahnung, wenn das Fenster geht auf nochmal. So du musst immer neue Dinge probieren, immer neue Videos oder TikTok-Leads oder egal mit neuen Künstlern, neuen Artists, wo du immer bleib relevant in this game, because mit Musik, das ist richtig schwer. Wir haben viele DJs und Produzenten und mag so wie, der mag das Ding so wie Bäckerei. Die schmeißt eine Hit auf einander und manchmal du hast richtig keine Chance. So, wenn du bleibst relevant, dann das ist ein bisschen leichter.
0: Ein schönes Bild. Musik ist manchmal so wie eine Bäckerei. Viele werfen ihre Hits wie Brötchen in die Warenauslage und hoffen, dass dann einige davon so oft gekauft werden, dass es Hits werden. Das war bei euch nie so. Ihr hattet schon auch ein bisschen den richtigen Riecher. Gibt es irgendeinen Moment aus 25 Jahren Captain Jack, an den du dich besonders gerne zurückerinnerst?
1: Wow. I would have to say meine schönstes Zeit mit Captain Jack, 25 Jahre, wo meine erste Auftritt als Captain Jack, als der neue Captain Jack. Das war eine total Schock für mich. Das war eine richtig Adrenalin-Hype für mich. Und das war in Kempten bei Kegelverein. Der hat eine Kegel. Das immer Turnier mit Kegler Verein. Und das war in Kempten. Ich habe das gemacht. Und die Jürgen Dresch war der Moderator. Der hat richtig gut gesprochen über Frankie und dann hat auf mich introduced to the Leute als der neue Captain Jack. Und das ist so eine Reaction von den Leuten und dem Publikum. 10.000 Euro, das, nicht Euro, Leute, das klingt so wie 1 Million Leute war dabei. Und das war so ein Schock. Jetzt ich kriege Gänsehaut, when I think about it and I go back, I immer noch Gänsehaut. Und das, meiner Meinung nach, das war die beste Zeit, wo ich kann richtig sagen, okay, jetzt ich bin Captain Jack and this is how this funktioniert. Wow.
0: Also so ein echter kometenhafter Start wie aus dem Bilderbuch. Ich habe gerade mit dir über diesen Auftritt im ZDF-Fernsehgarten gesprochen und ich würde sagen, wir hören noch mal die Nummer aus dem Fernsehgarten. Hier kommt Get Up, Captain Jack bei Radio 700.

0: Mittendrin im Star Talk hier bei Dolce Vita auf Radio 700. Heute mit Bruce, dem Frontmann von Captain Jack, einer der angesagtesten Bands der 90er Jahre, die auch heute immer noch für Stimmung sorgt und die wir gerade vor kurzem erst im Fernsehen sehen konnten. Lieber Bruce, was macht ihr in diesem Jahr noch? Was ist für dieses Jahr geplant? Was steht für euch als Band in den nächsten Monaten an?
1: Oh God, I think we finished this year mit guter Laune. Und letztes Jahr, wir haben ein paar andere neue Things wir probieren, wo wir kann, wenn du machst jedes Jahr anders und nicht die gleiche so wie die Jahre früher, dann das ist immer geil. Wir machen immer eine Überraschung. Wir machen das Ding fertig und dann wir sehen, was passiert.
0: Also, das wird noch nicht alles verraten, gehe ich mal jetzt davon aus, wenn du sagst, es wird jede Show eine Überraschung. Ein bisschen was dürfen wir doch verraten, denn es gibt eine große 90er-Jahre-Party am 12. Juli im ZDF-Fernsehgarten und da werdet ihr nochmal mit dabei sein. Wirst du uns schon ein bisschen was verraten, was dort passiert?
1: Das ist ein 90er-Thema for the next Auftritt bei Fernsehgarten. Das ist eine 90er-Party. So, dann vielleicht wir bringen eine von die, wir haben so wie eine 90er Medley that we do with Captain Jack. Mm-hmm. Und das ist immer bitte mit alten Lieder, das ist neue, fresher Sounds, fresher Melodies und dann, aber das immer funktioniert, immer so.
0: Okay, lass uns mal noch ein bisschen auf die Songs eingehen. Ihr hattet große eigene Erfolge. In den letzten 25 Jahren habt ihr aber auch viele erfolgreiche Songs älteren Baujahrs oder aus anderen Stilrichtungen neu gecovert. Gibt es einen Song, von dem du sagst, den würde ich mit Captain Jack unheimlich gerne selbst nochmal beziehungsweise zum ersten Mal covern?
1: Oh, this is really good. I would like to cover... Kennst du Gloria Estefan and the Miami Sound Machine?
0: Auf jeden Fall. Jetzt bin ich mal so gespannt, was du sagst. Das ist eine meiner absoluten Lieblingsbands aus den 80ern. Kommt jetzt Bad Boy oder kommt Conga?
1: Nein, Conga.
0: Oh mein Gott, das wird einfach herrlich.
1: This would be good that I would like to do with Captain Jack is Conga. I would do this with the voice singerin that I had before, Laura Martin. Mhm. She was with The Voice and she also did the DSDS Strafe mit Mark Medlock. And she's Latino also and she sounds as good as Gloria Estefan, so I would like to do that. That would be really interesting to do Conga.
0: Also das sollten wir auf jeden Fall im Auge behalten. Ich will unbedingt sehen, wenn ihr mit Conga auf der Bühne steht, dann müssen wir uns einfach nochmal treffen. Ich will da unbedingt mitfeiern, beziehungsweise wenn ihr dann auch in Köln oder in Aachen in der Nähe seid, dann würde ich euch sehr gerne nochmal zu uns ins Studio einladen.
1: Ja, natürlich, for sure. I will make sure that Udo knows that and we'll definitely swing by. Und wir können treffen und nochmal sprechen.
0: Auf jeden Fall, das sollten wir machen. Wir sind leider schon am Ende, lieber Bruce, aber eine Frage muss ich dir stellen. Man hört natürlich, dass Englisch deine Muttersprache ist, aber ich will mal so sagen, das ist auch nicht unbedingt das, was man als lupenreines Hochdeutsch bezeichnen würde. Erst hatte ich gedacht, es könnte hessischer oder Frankfurter Dialekt sein. Ich weiß aber, dass du viele Jahre in der Pfalz lebst. Ist das so? Ist das tatsächlich Englisch und Pfälzisch?
1: Eine Dialekt ist so wie die Pfalz. Es ist eine Mischung of American English und Pfälzisch.
0: Auf jeden Fall. Hört man kein bisschen, es steht dir richtig gut. Ich danke dir so sehr und ich hoffe, wir hören uns bald mal wieder. Bruce war das. Bruce Swayze von Captain Jack. Danke dir, dass du bei uns in der Sendung warst.

Ich weiß nicht, wie es Ihnen geht. Ich hätte noch stundenlang mit Bruce weitersprechen können. Es macht so viel Laune, auch wenn der ein oder andere Satz in Englisch von ihm war, mit ihm zu sprechen und dieses Lebensgefühl der 90er Jahre wieder zurückzuholen. Das können Sie machen bei vielen Auftritten mit Captain Jack in diesem Jahr noch, nicht nur in Deutschland, aber eben auch bei uns in der Region und am 12. Juli im ZDF-Fernsehgarten bei der großen 90er-Party. Gleich nach Werbung, Wetter und den Weltnachrichten wird weiter gefeiert. Mit ihr habe ich zum letzten Mal, ich glaube, das ist so vor 6 oder 7 Jahren gewesen, gesprochen. Seitdem haben wir immer wieder gesagt, wir reden mal wieder miteinander und heute ist es endlich soweit. Es gibt ein aktuelles Album, eine große Fanüberraschung, die für Furore gesorgt hat und eine neue Tour und die führt sie auch nach Oberhausen und nach Düsseldorf. Aber nächste Stunde erstmal zu uns ans Telefon. Ich freue mich riesig auf Beatrice Egli. Bleiben Sie dran.

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2: Heute Nachmittag Auflockerungen und immer wieder längere Sonnenmomente, dazwischen aber auch viele Wolken, Regen fällt allerdings eher selten, dazu ist es aber unangenehm windig. 21 Grad die Maxiwerte heute in Hauset und in Aachen, 18 Grad sind es in Kalter Herberg und in Elsenborn. Am Abend und in der Nacht ist es zunächst gering bewölkt, später zieht es sich immer mehr zu, Regen fällt zunächst aber noch nicht, bei 13 bis 10 Grad. Am Sonntag

0: Tag viele Wolken, etwas Sonnenschein, aber auch immer wieder Regenschauer. Dazu ziemlich windig, der schlechtere der beiden Wochenendtage bei Höchstwerten von mäßigen 16 bis 19 Grad.
1: Es ist 5:01 Uhr. 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
2: Ich bin Katrin Müller. Bundesgesundheitsministerin Nina Wagen will, dass private Pflegevorsorge steuerlich stärker gefördert wird. Aus ihrer Sicht müsse es möglich sein, die gezahlten Beiträge als Vorsorgeaufwand von der Steuer abzusetzen, sagte Wagen den Zeitungen der Funke Mediengruppe. Pflegezusatzversicherungen zählen zu den sonstigen Vorsorgeaufwendungen. Die steuerliche Wirkung gilt allerdings als gering, da auch Beiträge zur Kranken- und Pflegepflichtversicherung im Höchstbetrag enthalten sind. Nach langem Hin und Her rund um ein Abkommen zwischen dem Iran und den USA scheint ein Deal in greifbare Nähe zu rücken. Laut dem Vermittler Pakistan haben sich Vertreter aus Washington und Teheran auf eine Vereinbarung zur Beendigung des Kriegs verständigt. Die Lage in der Straße von Hormuz ist trotzdem weiter angespannt.
3: Der schwierigste Knackpunkt bleibt das iranische Atomprogramm. Eine Lösung in dieser Frage soll Berichten zufolge innerhalb von 60 Tagen erzielt werden. Gleichzeitig meldet das US-Militär erneut mehrere iranische Drohnenangriffe auf Handelsschiffe in der Straße von Hormuz. Die Drohnen seien abgeschossen worden, der Schiffsverkehr durch die Meerenge laufe aber ungehindert weiter. David Riemer, Nachrichtenredaktion.
2: Während der Bundestag in diesem Jahr auf eine Erhöhung der Diäten verzichtet, steigen die Bezüge der Abgeordneten in einigen Landtagen wie geplant. Die Fraktionen von Union und SPD wollen im Bundestag mit einer einmaligen Nullrunde ein Sparsignal in finanziell schwierigen Zeiten senden. In den Ländern ist das Bild dagegen uneinheitlich. Mehrere Parlamente halten an der automatischen Anpassung an die Lohnentwicklung fest, mit Erhöhungen von mehreren hundert Euro. Zum Fußball. Bei den Fans steigt die Vorfreude, in der Mannschaft die Anspannung. Morgen Abend trifft die DFB-Auswahl im ersten WM-Gruppenspiel auf Curaçao. Das Team fliegt heute zum Spielort nach Houston.
4: Morgen zur US-Mittagszeit wird das Spiel dann angepfiffen, trotz der Hitze aber kein Problem, denn das Stadion ist überdacht und klimatisiert. Und direkt nach dem Spiel geht's dann wieder in den Flieger. Curaçao soll ein Aufbaugegner werden, er kann im schlimmsten Fall aber auch für eine Blamage sorgen. Das deutsche Lager ist aber selbstbewusst und alle Spieler sind aktuell fit. Aus Winston-Salem, Thomas Bremser.
2: In der Nacht greift auch Rekordweltmeister Brasilien ins WM-Geschehen ein. In ihrem Auftaktspiel haben sie es gleich mit dem vermeintlich schwersten Gruppengegner Marokko zu tun. Außerdem im Blickpunkt das erste Turnierspiel der Türkei gegen Australien morgen früh.
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0: Zweite Stunde Deutsche Vita, auch heute wieder mit unserem Star-Talk der Woche, und ich habe Ihnen eine Frau versprochen, die das Schlagergeschäft derzeit wie kaum eine andere dominiert, und heute ist sie bei uns in der Sendung. Wir sprechen gleich mit Beatrice Egli. Am Mikrofon begleitet sie weiter Jochen Spieth.
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0: Seit Jahren bestimmt sie wie kaum eine andere das Schlagergeschäft im deutschsprachigen Raum. In diesem Jahr präsentiert sie sich mit einem neuen Album. Sie geht wieder auf Tournee, auch bei uns in der Region. Und gerade da hat sie ihre Fans mit einem echten Superhit überrascht, mit dem viele, glaube ich, nicht gerechnet haben. Und heute, da überrascht sie uns. Sie ist nämlich endlich wieder zu Gast bei uns in der Sendung. Ich freue mich so sehr, dass du da bist. Hallo und herzlich willkommen, Beatrice Egli.
1: Ja, vielen herzlichen Dank. Ich freue mich sehr.
0: Ich freue mich auch, so lange schon nicht mehr miteinander gesprochen. Heute ist es endlich wieder möglich. Und bevor wir über deine vielen Projekte sprechen, müssen wir mal was über deine positive Energie sagen. Denn die ist ja auch oft Thema in deinem Podcast. Und du bist schon hier ins Telefongespräch gegangen mit einem Lächeln. Wir hören dich sofort wieder strahlen. Wie machst du das, an jedem Tag gut gelaunt zu sein und auch immer diesen Vorsatz zu behalten, gut gelaunt zu sein, auch wenn ein Tag mal gar nicht so gut vielleicht läuft? Ist es wirklich alleine das Lächeln? Was ist da so deine Zauberformel?
1: Ja, hilft. Also Lächeln ist immer das Beste. Also dem Leben mit einem Lächeln zu begegnen, aber auch den Mitmenschen. Und es ist wirklich so, dass der Körper diese Glückshormone ausstoßt und gleich geht es einem besser.
0: Das ist wohl so, aber man kann das, glaube ich, gar nicht immer. Du hast aber die Lizenz zum Lächeln und du hast ganz viele deiner Fans zum Lächeln gebracht, denn es gibt richtig viele tolle Hits von dir und jetzt kommen auch noch einige neue hinzu. Du hast aber gerade einen Titel in Schweizerdeutsch herausgebracht. Ich weiß nicht, ob es Zürcher Dialekt oder Rätoromanisch ist und ich traue mich auch fast nicht, es zu versuchen anzukündigen. Zieht zu Hacho.
1: Ja, zieht zum Hacho, was auf Schweizerdeutsch übersetzt auf Hochdeutsch heißt Zeit, um nach Hause zu kommen. Es ist ein Schweizer Song, ein Gefühl, was ich beschrieben habe, das ich mittlerweile sehr gut kenne, wenn man einfach spürt, oh, es ist Zeit, nach Hause zu kommen. Und das nicht nur an Weihnachten, sondern immer mal wieder, wo ich einfach spüre, oh, ich brauche jetzt meine Heimat, den Zürichsee, ich brauche die Berge, ich brauche meine Familie, ich brauche dieses Gefühl der Vertraute. Und das ist etwas, was genau dieser Song beschreibt.
0: Und wie schön das alles ist, das muss man tatsächlich mal sagen. Das ist dir wirklich gut gelungen und ich versuche es jetzt noch einmal zu sagen. Zeit zum Heicho, also Zeit zum Nachhausekommen oder Zeit, um nach Hause zu kommen. Ein richtig toller Titel und eine sensationelle Überraschung. Und warum dir Heimatgefühl so wichtig ist, darüber sprechen wir gleich mit Beatrice Egli im Star Talk der Woche hier bei Radio 700.

0: Deutsche Vita, der Star Talk der Woche, heute mit Beatrice Egli. Ich freue mich so sehr, dass du hier bist, Beatrice. Wir haben gerade über deinen großen Überraschungstitel in Schweizerdeutsch gesprochen und ich will dich gar nicht fragen, wie es zur Idee kam, weil ich glaube, das kann man von selbst beantworten. Da steckt einfach so unglaublich viel Heimatgefühl und Verwurzelung dahinter und ich denke, das ist es auch, oder?
1: Ja, mein Heimatgefühl beschreibt einfach so die Natur. Aber auch so dieses Vertraute, man kommt dahin, was man schon immer kannte, man kommt zu den Menschen, die einem großgezogen haben, die mit einem groß geworden sind und das finde ich so ein Gefühl von so einem tiefen inneren, ja, Geborgenheit, Ankommen, aber vor allem auch in meinem Fall mit einer wunderschönen Kulisse. Das Cover von dieser Single ist nämlich der Zürichsee, also ist meine Heimat. Tatsächlich ein Kraftort, wo ich ein Foto gemacht habe und das ist das Cover von diesem Song. In dem Fall bin ich gar nicht zu sehen, weil nach Hause kommen bedeutet nicht mich zu sehen, sondern meine Heimat zu sehen und die Menschen zu sehen, die mir das Gefühl von Heimat schenken, meine Familie, meine Freunde.
0: Nach Hause kommen, das ist für dich aber, glaube ich, auch so diese Urverbundenheit, wie das ja Schweizer auch gerne haben. Ich glaube, so eins sein mit der Natur und vielleicht auch mit den Tieren, vielleicht auch mit den Kuhglocken, oder?
1: Ja, tatsächlich, ja. Es ist so dieses Gefühl von, wenn ich auf der Wiese stehe, auf dem Punkt, dass man wirklich auf dem Cover dann sieht, das sind die Kühe im Sommer, jetzt sind sie gerade auf der Alm oben, sind von meinem Onkel. Und wenn ich die höre und wenn es ist einfach so, oh ja, jetzt bin ich zu Hause und ja, jetzt, das ist es. Und ja, so hat halt jeder so Klänge, Düfte, Sachen, die man sieht, die man spürt, jetzt bin ich zu Hause und so geht's mir mit Kuhglocken schon.
0: Auf jeden Fall. Also du klingst auch, wenn du sofort darüber sprichst, wieder so, als kannst du dich da sofort reinversetzen, um anzukommen. Und das Schöne ist, diese Begeisterung, die geht ja auch auf die Menschen über. Denn das klingt ja alles, was du uns auch mitteilst, auch in Schweizerdeutsch, auch wenn nicht jeder jedes Wort versteht, super sympathisch. Etwas, was ja nicht nur jetzt bei dir in der Musik auch sehr populär ist.
1: Ich glaube, es ist einfach die Natur unserer Sprache, die ist schon eher witzig auch, die hat viel Charme, aber die hat auch was sehr Kerniges und ich glaube, das Kernige, gerade bei Comedian, und ich finde, das ist ja, also Witz ist ja die höchste Kunst, die man machen kann, ich finde, witzig sein ist gar nicht so leicht, aber die Sprache gibt schon viel Charme her, um Witze zu machen und vor allem, ich glaube, das können wir sehr gut über uns selbst auch lachen und das ist was ganz, ganz Wichtiges und das bringt die Nation so ein bisschen mit. Wir nehmen uns nicht alle zu ernst und das ist auch ganz gesund so.
0: Etwas, was man den Deutschen auf jeden Fall nicht unbedingt nachsagen kann. Wir sprechen gleich noch ein bisschen über deine Leidenschaft zu deiner Heimat, aber natürlich auch über aktuelle Songs und über die aktuelle Tournee und was uns dort erwartet. Gleich im Star Talk mit Beatrice Egli hier in Deutsche Vita bei Radio 700.

0: Der Star-Talk der Woche heute in Dolce Vita hier bei Radio 700 mit Beatrice Egli und wir haben gerade über ihren aktuellen Titel gesprochen. In Schweizerdeutsch hat sie das Publikum und ihre Fans überrascht. Zyt zum Heicho. Zeit, um nach Hause zu kommen. Inzwischen, Beatrice, habe ich mich ein bisschen eingegruft. Es geht tatsächlich jetzt so allmählich mit den schweizerdeutschen Worten. Hast du denn ein Lieblingswort in deinem Heimatdialekt, in dieser ja eigentlich ja eigenen Sprache?
1: Ja, Grüsi-Müsi. Grüsi-Müsi ist ein Durcheinander. Wenn du ein Durcheinander hast, hast du das Grüsi-Müsi. Du kannst das Grüsi-Müsi im Kopf haben, du kannst das Grüsi-Müsi, wenn die Fäden sich verhadern. Und ich finde es ein mega schönes Wort, Grüsi-Müsi.
0: Oh, das kann ich gut nachvollziehen. Grüsi-Müsi, habe ich das richtig ausgesprochen? Es klingt richtig gut. Du lachst. Also ich glaube fast mein ganzes Leben ist Grüsi-Müsi. Hast du das bei dir auch manchmal?
1: Ja, auch ich kenne Grüsi-Müsi schon. Also manchmal habe ich schon das Grüsi-Müsi im Kopf und denke so, oh Gott, was ist denn jetzt alles? Und dieses Chaos, dieses Grüsi-Müsi schafft aber ganz viel Kreativität und er schafft genau solche Songs wie jetzt Zieh zum Heicho oder jetzt auch vor der Tour, wir haben gerade die Setlist gemacht und bevor ich gestanden ist, war ein riesen Grüsi-Müsi an Songs, die ich alle singen wollte, aber das nicht alles zusammenging und es auch viel zu lang geworden wäre. Aber aus diesem Grüsi-Müsi entstehen immer ganz tolle Sachen und ich finde, den Mut zu haben fürs Chaos, den Mut, aus dem Durcheinander das Schönste sich zu picken. Das ist eigentlich so das, was ich gerade mache in den Vorbereitungen auch für die Tournee.
0: Schön, wie du versuchst, gerade mit dieser Erklärung dieses Wortes ein wenig auch wieder mich zu rehabilitieren zu versuchen. Hast du denn bei dir in deiner Heimat, wo es ja jetzt auch wirklich wir ziemlich viel gerade drüber erfahren haben und wo es auch viel in dem Video zu sehen gibt, persönlich einen ganz besonderen, einen eigenen Lieblingsort, zu dem du immer wieder gerne zurückkehrst?
1: Mein Lieblingsort ist und bleibt der Zürichsee.
0: Kann ich verstehen.
1: Weil es einfach meine Heimat ist und mein Gefühl von zu Hause sein und er gibt mir so einen schönen Horizont und trotzdem sehr eingebettet. Man sieht immer wieder auch das Land. Das mag ich, nicht nur Horizont.
0: Ja, also das Geerdetsein, das ist für Beatrice Egli besonders wichtig. Und gleich sprechen wir natürlich mit ihr über ihre aktuelle Tour heute in Dolce Vita bei Radio 700.

0: So viele große Songs sind von Beatrice Egli in den letzten Jahren in den Schlagercharts gelandet und jetzt gibt es wieder eine aktuelle Tour. Darüber sprechen wir mit ihr heute hier in Dolce Vita, dem Star Talk der Woche. Beatrice, erzähl uns was zur aktuellen Tour, die ja jetzt startet in Kürze.
1: Ja, es ist die größte Tournee, die ich spiele und ich habe als kleines Kind schon ein Plakat vom Hallenstadion gehabt in Zürich. Das ist ein schönes Stadion in Zürich und habe gesagt, da werde ich irgendwann auftreten. Und dieses Jahr ist es soweit, am 10. Oktober trete ich wirklich in Zürich in dem Hallenstadion auf mit der Tournee Tanzen, Lachen, Leben und natürlich in vielen anderen Städten. Aber Zürich wird schon so eine Traumerfüllung werden, wenn man als kleines Kind da Britney Spears damals gesehen hat oder Whitney Houston und heute selber da steht. Das ist schon Gänsehaut pur, wenn ich schon allein da spreche. Kämpfen meine Herrchen um Stehplätze. Also das ist wirklich was ganz, ganz Besonderes. Aber vor allem ist es einfach ein Geschenk, dass ich dank meinem Publikum so viel von dieser Musik über die Jahrzehnte machen durfte und sie mit meiner Musik anscheinend auch glücklich machen durfte und ihnen Freude bereiten durfte. Und genau diese Freude werde ich auf Tournee ganz, ganz, ganz enorm viel verschenken und geben. Und ich garantiere, jeder, der auf diese Tournee kommen wird, wird mit einem Lächeln nach Hause gehen.
0: Da bin ich mir ganz sicher. Jetzt kann man dich einmal in deinem, ich nenne es mal Wohnzimmer, also praktisch direkt in deiner Heimat in Zürich besuchen am 10. Oktober. Aber wir müssen bei uns in der Eifel nicht ganz so weit fahren, denn du bist auch am 3. Oktober in Oberhausen und am 17. Oktober in Düsseldorf. Was erwartet uns bei diesen Shows?
1: Also es wird eine sehr schöne musikalische Show, die einen natürlich zum Tanzen animiert, die einen in Bewegung bringt, in Schwung bringt und eben ganz viel lachen, weil wir einfach Spaß haben miteinander. Und gleichzeitig, das finde ich ganz besonders schön, wird es eine sehr persönliche Show. Weil Tanzen, Lachen und Leben heißt auch Leben, dass ich ganz viel aus meinem Leben erzähle und Songs aus meinem Leben nochmal neu zeige und den Blick hinter den Song auch zeige. Und da freue ich mich ganz besonders drauf, dass man ganz viel Beatrice nochmal spüren wird, musikalisch, aber auch menschlich. Und diese intimen Momente, die lauten und die leisen Momente, werden etwas Einzigartiges werden auf dieser Tournee.
0: Also klingt schon so, als ob du wirklich voller Vorfreude bist. Und jeder, der schon mal bei dir auf dem Konzert war, der weiß auch, dass das tatsächlich immer so ist. Gibt es einen Song, auf den du dich auf der Tour besonders freust?
1: Hör nie auf damit. Also Hör nie auf damit ist für mich meine neue Lebenshymne geworden. Und Hör nie auf damit ist auch so ein Song, wo alle mitsingen. Und so laut, das ist unglaublich schön, wenn Hör nie auf damit, Hör nie auf damit mit. Und alle singen mit. Das ist das Schönste. Und da freue ich mich ganz besonders drauf, gerade weil die Tour so heißt und alle mitmachen und nie aufhören, das Gute zu sehen und vor allem dem Guten ganz viel Aufmerksamkeit zu schenken. Und wir treffen uns als Optimisten und wir treffen uns auf meiner Tour, um gemeinsam einen Moment einfach das Gute zu erspüren, zu fühlen und zu erleben.
0: Genau das machen wir, und zwar in Oberhausen und in Düsseldorf oder überall dort, wo Beatrice Egli noch auf der Bühne steht. Und gleich spricht sie mit uns erstmal weiter hier in Dolce Vita, dem Star Talk der Woche bei Radio 700.

0: Deutsche Vita, der Star-Talk der Woche hier bei Radio 700, heute mit Beatrice Egli. Im Herbst geht sie wieder auf Tour, am 10. Oktober ist sie in Zürich, sie kommt aber auch zu uns nach Oberhausen und nach Düsseldorf. Und Beatrice, du hast mir im Vorgespräch gesagt, du stehst eigentlich ganz gerne hier bei uns in der Region auf der Bühne. Was verbindest du denn mit Rheinland und Ruhrgebiet?
1: Ja, das Ruhrgebiet ist für mich so das Gebiet, wo die Menschen so viel Lebensenergie haben und der Schlager gefühlt schon in jedem drin ist, einfach zu feiern, das Miteinander zu genießen und so dass die positive Energie zu zelebrieren. Und da freue ich mich immer so sehr darauf, weil da ist immer garantiert grandiose Stimmung ab Sekunde 1.
0: Jetzt ist das ja immer ein ganzer Abend Action. Du stehst viele Abende nacheinander auf der Bühne. Das zehrt natürlich auch. Und auch wenn man immer so einen großen Hype für sich selbst bekommt, wenn man dann das Publikum sieht, das total begeistert ist und das mitgeht, das ist ja trotzdem anstrengend. Womit kann man dir hinter der Bühne vor oder nach dem Konzert eine Freude machen? Manche wollen ja ein ganz üppiges Buffet, wenn auch nicht viele. Andere sagen, weniger ist da mehr. Oder es muss einfach nur was sein, worauf ich in dem Augenblick Lust habe. Helene Fischer schwört zum Beispiel auf Ingwertee. Was ist dein Geheimnis? Womit kann man dir tatsächlich den Abend versüßen an so einem Tourabend?
1: In meinem Fall ist es tatsächlich nicht viel. Ich bin froh, wenn einfach Wasser da ist und ich brauche mal eine Banane und Nüsse. Das ist etwas, was mir immer Power gibt für zwischendurch, um schnell zur Energie zu kommen. Und ich bin dann eher während der Show auf Pfefferminztee, weil der Ingwer heizt eher auf und mir ist immer schon genug heiß. Pfefferminz kühlt, von daher ist der Kühlende während der Show besser. Vor der Show Ingwer ja, aber nach der Show, also während der Show definitiv Pfefferminz, um einen kühlen Kopf zu bewahren.
0: Okay, bei Pfefferminz bin ich absolut bei dir, aber während du den kühlen Kopf behalten willst, da geht das Publikum richtig heiß mit und feiert dich den ganzen Abend. Und du suchst auch immer die Nähe zum Publikum und das ist ja wirklich mit dir auf sehr, sehr enge und vielfältige Weise verbunden. Was gefällt dir so gut?
1: Ich freue mich ja immer, wenn auch Kinder oder auch andere ihre Schilder hochhalten und man so Messages kriegt von denen. Aber meistens ist es immer wieder faszinierend, wenn ich dann doch mal jemand anspreche, was sie mir alles für Geschichten erzählen, wie meine Musik sie begleitet hat durch eine schwere Zeit, wieder motiviert hat oder sie haben geheiratet oder das Kind ist jetzt groß geworden mit dieser Musik, mittlerweile singen sie zusammen, Oma, Mama und das Kind, und ich finde es immer wieder so faszinierend und wunderschön, wenn ich die Menschen treffe und sie mir ihre, ja, ihr Leben erzählen und wie schön, dass ich mit meiner Musik ihr Leben begleiten darf, und vieles kriege ich ja nicht mit und weiß es nicht, wie jemand durch, gerade vielleicht hören ihr auf damit, eine schwere Zeit gegangen ist und sich wieder zurückgekämpft hat ins Leben, und das finde ich was ganz Besonderes, was mich am meisten berührt.
0: Klingt sehr geerdet und auch sehr demütig vor dem Publikum. Wir sprechen gleich noch weiter mit Beatrice Egli über ihre aktuelle Tour heute in Deutsche Vita bei Radio 700.

0: Das wünsche ich mir.
1: Wir sind schon leider in der letzten Runde angekommen vom Star Talk der Woche hier bei Dolce Vita. Heute mit Beatrice Egli und wir wollen noch einen Augenblick über die aktuelle Tour sprechen. Im Oktober ist sie in Oberhausen und in Düsseldorf, aber auch in der Schweiz, in Zürich. Da freut sie sich besonders drauf, hat sie uns gerade schon erzählt. Wird es denn auch Überraschungen auf der Tour geben, liebe Beatrice?
2: Ja, es sind Stuttgart wird der Giovanni Zarrella mit dabei sein.
1: Oh.
2: Das wird eine Überraschung sein, dass er da ist. Und ansonsten müsst ihr dabei sein, um es erleben zu können. Da werde ich nichts verraten.
1: Okay, also wir freuen uns schon auf ganz viele Überraschungen, aber es ist ja alleine schon die Show selbst immer jeden Abend, wenn du irgendwo auf der Bühne stehst, nicht nur eine riesengroße Überraschung, sondern auch einfach ein Grund, zu dir zu kommen und auch positive Energie zu tanken. Wir haben darüber am Anfang gesprochen. Ich will da auch zum Ende nochmal ein bisschen drauf eingehen, denn du versprühst diese positive Energie und sagst dir auch immer, ich singe das, was ich lebe und dass es bei dir immer bergauf geht. Da hat man so dieses Gefühl eigentlich in all deinen Songs. Du bist ja sogar für Hör nie auf damit auf einen Berg geklettert. Geht's echt immer bergauf?
2: Ja, ich glaube, da kann ich jedem sagen. Also bei mir ging es nicht nur immer bergauf und ich kenne auch die Talfahrten. Und ich glaube, dass die aber genauso dazugehören. Und ich glaube, dass das Leben in all seinen Facetten das richtige Leben ist. Da gehört Trauer dazu, da gehört jegliche Art von Emotionen dazu, da gehören auch mal Zweifel dazu, da gibt es Ängste und all das ist was Gutes und ich bin, glaube ich, so optimistisch und so zuversichtlich, weil ich das andere auch zulasse. Ich finde nur immer wichtig, dass man wieder aus dem Ganzen rauskommt, man lässt es zu, man nimmt an, was gerade ist und versucht dann wieder das Gute darin zu sehen und ich finde auch eine Angst zeigt dir, wo eigentlich das liegt, wovor du dich am meisten scheust und ich glaube, dass da immer ein Schatz liegt, wo man ganz viel über sich lernen kann und über sich hinauswachsen kann. Und das habe ich über die Jahre gelernt, genau das immer wieder zu machen und dahin zu gehen, wo es auch mal unangenehm ist. Mhm. Habe einen Neuanfang gemacht, Menschen losgelassen und genau dieses volle Risiko immer wieder zu gehen, zu riskieren, die Komfortzone zu verlieren, aber auch Menschen, die vielleicht nicht mehr dich begleiten oder nicht mehr da sind, das geht immer weiter und dieses Weitermachen, genau davon wird in der Tour ganz viel zu spüren sein und eben aus meinem Lebensweg, was ich alles erlebt habe und wie mache ich es, dass ich nie aufhöre zu tanzen und zu lachen und das Leben zu schätzen und zu lieben in ihrer ganzen Pracht. Und davon gibt es eine Riesenportion und ich wünsche mir eigentlich auch, dass ich die Menschen motivieren und inspirieren kann, genau ihren eigenen Weg zu gehen. Man muss nicht den Berg erklimmen. Wichtig ist, dass man seine eigenen Schritte geht, ob die aufwärts oder links oder rechts gehen, das ist völlig egal. Man geht seinen eigenen Weg und keiner kann dir sagen, was das Richtige oder was falsch ist oder ob es gut ist, nur du selber, weil niemand vor dir ist diese Spur gelaufen und nur du wirst diese Spuren hinterlassen und das wünsche ich jedem vom Herzen und dafür gibt's meine Show, die ganz viel von dieser Energie mitgibt.
1: Was für schöne Worte, was für schöne Bilder, die du da malst und was für viele Gründe mehr, um zu deiner Show zu kommen. Ein Abend der Emotionen und wir freuen uns auf ganz viele solcher Abende auf deiner Tour. Wir haben es gerade schon gesagt, Anfang Oktober in Oberhausen, dann zur Monatsmitte im Oktober in Düsseldorf. Vielleicht lädst du die Hörerinnen und Hörer von Radio 700 nochmal selbst dazu ein, vorbeizukommen.
2: Ja, gerne. Liebe Radio 700 Hörerinnen und Hörer, wenn ihr gemeinsam tanzen, lachen und leben wollt, dann kommt vorbei. Wir feiern gemeinsam in Oberhausen und in Düsseldorf und ich kann es kaum erwarten. Es wird ein unvergesslicher Abend und ihr werdet so strahlend nach Hause gehen. Das garantiere ich euch. Eure Beatrice.
1: Das machen wir in jedem Fall. Ich verspreche dir, ich komme auf jeden Fall. Ich glaube, auch einige Kollegen werden mit dabei sein und natürlich ganz, ganz viele Hörer, die gerade zugehört haben und die sich auf einen Abend mit dir mit ganz viel toller Musik und jede Menge toller Show und Emotionen freuen werden. Wir wünschen dir ganz, ganz viel Erfolg bei allem, was du weiter tust und ich hoffe, du kommst mal bald wieder zu uns, zu Dolce Vita.
2: Dankeschön. Ich freue mich, wenn wir uns sehen und gemeinsam ganz viel feiern und ganz viel Musik erleben und danke für das schöne Interview. Bis bald.
1: Danke dir. Das war's für heute schon wieder von Dolce Vita. 2 Stunden Star Talk der Woche sind wie im Flug vorbeigekommen. Danke auch an dieser Stelle an meine Kollegin Madeleine, die mich heute bei der Sendung unterstützt hat. Nächste Woche gibt es hier geballte Schauspielpower. Es gibt 2 tolle neue Filme im Sommerprogramm vom ZDF, die wir Ihnen vorstellen wollen. Und einmal sprechen wir darüber mit Hans-Joachim Heist. Sie kennen ihn alle als Gernot Hassknecht, der jetzt wieder sein schauspielerisches Talent unter Beweis stellen wird. Und wir haben eine Frau bei uns in der Sendung, die Sie alle mittlerweile seit den letzten, man kann sagen, mehr als 30 Jahren aus unzähligen Film- und Fernsehrollen kennen. Nächste Woche bei uns in der Sendung ist auch Andrea Sawatzki. Ich darf mich bei Ihnen verabschieden, freue mich, wenn Sie auch nächstes Mal wieder dabei sind. Ich bin Jochen Späth, madet jut.

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5: Heute Nachmittag Auflockerungen und immer wieder längere Sonnenmomente, dazwischen aber auch viele Wolken, Regen fällt allerdings eher selten, dazu ist es aber unangenehm windig. 21 Grad die Maxiwerte heute in Hauset und in Aachen, 18 Grad sind es in Kalter Herberg und in Elsenborn. Am Abend und in der Nacht ist es zunächst gering bewölkt, später zieht es sich immer mehr zu, Regen fällt zunächst aber noch nicht, bei 13 bis 10 Grad. Am Sonntag viele Wolken, etwas Sonnenschein, aber auch immer wieder Regenschauer. Dazu ziemlich windig, der schlechtere der beiden Wochenendtage bei Höchstwerten von mäßigen 16 bis 19 Grad.
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6: Ich bin Jan-Henner Reitze. Wegen gestiegener Spritpreise ändern viele Menschen in Deutschland ihre alltäglichen Gewohnheiten. Nach einer Umfrage von YouGov im Auftrag der Teambank lässt deshalb knapp ein Drittel der Autofahrenden das Auto häufiger stehen.
7: Besonders bei den Jüngeren macht sich das bemerkbar. Mehr als jeder Dritte unter 30 fährt wegen der hohen Spritpreise inzwischen seltener mit dem Auto. Viele sagen außerdem, dass nach Miete, Strom und anderen festen Kosten am Monatsende weniger übrig bleibt als noch vor einem Jahr. Entsprechend schauen viele genauer aufs Geld.

0: und sparen eher beim Auto oder bei der Versicherung. Wenn es um politische Entlastungen geht, wünschen sich die meisten niedrigere Steuern. Eine Spritpreisbremse landet auf Platz 2. Zoe Tassovali, Redaktion.
1: Im Konflikt zwischen den USA und dem Iran soll sich eine erste Lösung abzeichnen, nicht nur von US-Präsident Donald Trump, sondern auch von iranischer Seite und dem Vermittler Pakistan, heißt es, dass ein abgestimmter Text für ein Friedensabkommen steht. Das soll dann aber nur die Grundlage für weitere Verhandlungen sein. Bundesgesundheitsministerin Nina Wagen möchte, dass es aus steuerlicher Sicht attraktiver wird, privat in Sachen Pflege vorzusorgen. Eine zusätzliche private Pflegeversicherung abzuschließen, müsse sich mehr lohnen, sagte Wagen den Zeitungen der Funke Mediengruppe.
2: Reichen die eigenen Mittel von Pflegebedürftigen nicht aus, springt meist der Staat ein. Auch die gezahlten Beiträge zur Pflichtversicherung decken oft nur einen Teil der Kosten. Gesundheitsministerin Wagen will die private Vorsorge deshalb attraktiver machen. Pflegezusatzversicherungen sind heute bis zu einer jährlichen Höchstgrenze von 1.900 Euro für Angestellte und Beamte und 2.800 Euro für Selbstständige steuerlich absetzbar. Allerdings sind in dem Höchstbetrag auch schon die Kosten für die Kranken- und Pflegepflichtversicherung enthalten. Katrin Müller, Nachrichtenredaktion.
1: Und zum Fußball. Bei der WM starten heute Abend um 21 Uhr deutscher Zeit Katar und die Schweiz ins Turnier. Außerdem wird um Mitternacht das Spiel Brasilien gegen Marokko angepfiffen. In der gleichen Gruppe C treffen dann in der Nacht auch noch Haiti und Schottland aufeinander. Am Sonntagmorgen um 6 deutscher Zeit startet dann noch die Türkei gegen Australien in die WM.
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7: Herzlich willkommen zur Reiseshow. Am Mikrofon ist Marc Rasch.
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0: Und damit ein herzliches Hallo und willkommen zur Reiseshow an diesem Wochenende. Und nachdem wir ja letztes Wochenende direkt aus Garmisch-Partenkirchen aus der Zugspitzregion gesendet haben, mit dem höchsten Berg Deutschlands, der Zugspitze, fast 2700 Meter hoch, gehen wir heute an diesem Wochenende noch ein bisschen höher hinaus mit unserer Destination, die wir ausgesucht haben für dieses Wochenende, und ungefähr nochmal 1000 Meter höher. Alex Pekes ist mir live zugeschaltet, direkt von den Kanarischen Inseln, genauer gesagt von Gran Canaria. Und Alex, das stimmt, ne? Der höchste Berg der Kanaren, der ist noch etwas höher als die Zugspitze.
1: Ich freue mich, mein lieber Marc. Ja, da hast du schon gar nicht so viel vorverraten. Wir haben tatsächlich den höchsten Berg Spaniens hier im Archipel der Kanarischen Inseln auf Teneriffa, den Teide. Unglaublich schön, unglaublich groß und eine unglaublich schöne Aussicht von dort oben.
0: Darüber werden wir noch sprechen in den nächsten 2 Stunden. Wir haben uns insgesamt 3 Inseln rausgesucht von den Kanaren, nämlich Gran Canaria, Fuerteventura und eben die Heimat des Teide, Teneriffa. Was macht den Unterschied grundsätzlich von diesen Inseln aus? Gibt es einen? Kann man das in 1-2 Sätzen zusammenfassen?
1: Ja, also es gibt definitiv Unterschiede. Was ich schön finde, dass wir uns auf jeden Fall mal die 3 größten Kanarischen Inseln heute rausgesucht haben. Und jede Insel ist so unglaublich umfangreich, dass es eigentlich gar nicht für einen Urlaub alleine reicht. Also ich kenne ganz viele Urlauber, die sind schon 3-4 Mal auf Fuerteventura, auf Teneriffa gewesen und kommen erst dann erstmal nach Gran Canaria, weil sie sagen, jede Insel hat so sehr seinen eigenen Charakter und Charme, dass 14 Tage, 3 Wochen in einem Urlaub eigentlich gar nicht ausreichen, um es komplett zu erkunden, ne?
0: Und deshalb freue ich mich, dass du mit mir verbunden bist und mir berichten wirst und unseren Hörerinnen und Hörern berichten wirst die nächsten 2 Stunden, denn du lebst vor Ort, du kennst dich bestens aus, bist auf den ganzen Inseln immer auch für Sonnenklar TV als Außenreporter unterwegs. Da sind wir ganz gespannt und auch an diesem Wochenende haben wir natürlich ein Gewinn. Spiel mit 10-mal einen 100-Euro Reisegutschein von Sonnenklar TV, den es zu gewinnen gibt. Die Frage, wie immer am Ende der Sendung oder jetzt schon auf reiseshow.com. Bis gleich hier in der Reiseshow, wo es um die Kanarischen Inseln geht.

Jetzt stehe ich hier und ich weiß nicht, soll ich jetzt abfahren auf dich? Ich meine, da ist irgendwas, das nervt. Das nervt mich total. Ich kann sowas nicht leiden. Wenn ich über dich nachdenke, über uns, naja, ich weiß nicht, ob ich schon uns sagen kann. Vielleicht willst du mich gar nicht. Wie krieg ich das bloß raus? Ob ich einfach sage, ey, ich bin verknallt in dich und du sagst womöglich, ich mag dich auch als guten Freund. Nee, das zieh ich mir nicht rein, das läuft nicht. Obwohl, du guckst mich immer so an, so. Ich meine, vielleicht bilde ich mir das auch nur ein und du guckst jeden so an. Ich weiß es auch nicht.

So, weißt du, heute Nachmittag, ich meine, das ist irgendwie alles nicht mehr normal. Ich weiß, dass wir uns heute Abend sehen und ich habe Bauchschmerzen. Fürchterlich. Ich kann dir das natürlich nicht sagen, das ist ja blöd, das ist ja albern. Typ wie ich. Ich bitte dich, irgendwie, man muss schon aufpassen auf das, was man sagt, oder? Du denkst womöglich weh hinter dir her, hä?

0: verdreht.
1: Die Reiseshow ist an diesem Wochenende zu Gast auf den Kanarischen Inseln und mein sympathischer Gesprächspartner ist Alex Pekes, Sonnenklar TV Außenreporter. Und Alex, du lebst vor Ort auf Gran Canaria, wo du dich jetzt auch gerade befindest. Und warum hast du dir Gran Canaria ausgesucht? Was reizt dich so besonders an Gran Canaria?
2: Ja, mein lieber Marc, Gran Canaria ist natürlich die Königin der Kanarischen Inseln und genau deshalb habe ich mich hier auch niedergelassen. Wir sind zwar von den drei Inseln, die wir heute besprechen werden, tatsächlich die kleinste, aber das auch nur im Buch, weil wirtschaftlich gesehen sind wir die stärkste Wirtschaftskraft des Kanarischen Archipels. Wir exportieren unglaublich viel auf die anderen Inseln, was Trinkwasser, was Benzin angeht. Und dann haben wir natürlich auch noch den größten Hafen, der gerade für Kreuzfahrtreisende sehr interessant ist. Und das natürlich hier in Las Palmas, der Inselhauptstadt von Las Palmas de Gran Canaria.
1: Und da beschäftigen sich schon viele, die vielleicht dieses Jahr noch nicht in den Urlaub gefahren sind, doch mit einem Urlaub im Herbst oder im Winter. Das ist ja die Hauptsaison, gerade auf Gran Canaria, oder? Wenn ich so an den Ort Playa de Lingles denke.
2: Richtig. Also umgangssprachlich kann man Gran Canaria, wenn es auch nicht komplett richtig übersetzt ist, übersetzen mit dem ewigen Frühling. Und das wissen natürlich alle Canario-Reisenden absolut am besten. Ganz gerne kommen unsere Reisenden zu den Wintermonaten ab Oktober bis ungefähr März rein, weil wir da einfach unglaublich schöne Frühlingstemperaturen haben. Wir haben es nicht zu warm, nicht zu kalt, eine leichte Brise und dann für alle, die die Kanarischen Inseln, ganz speziell Gran Canaria schon besucht haben, kennen natürlich auch das Mandelblütenfest, das im Frühjahr wieder ansteht und das ist natürlich ein ganz wichtiger Buchungstermin für unglaublich viele Reisenden auf die Kanarischen Inseln. Also schon mal im Kalender vormerken, die Zeit um Februar, März.
1: Okay, danke. Ein guter Tipp. Und was sollte man sich sonst noch vormerken? Hast du ein, zwei Ausflugstipps, die man unbedingt machen sollte, um nicht nur Strand und Hotel zu genießen?
2: Ja, also wir haben natürlich momentan herausfordernde Zeiten. Es wäre gelogen, wenn wir das nicht hier auch hätten auf den Kanarischen Inseln. Aber das Schöne ist, dass sich hier halt die selbstständige Regierung der Kanarischen Inseln ein super, super System hat einfallen lassen. Und somit gibt's aktuell Ausflüge, die sind noch viel besser als vor der Corona-Zeit. Wir haben zum Beispiel jetzt VW Beetle-Touren. Da nimmst du einfach deine ganze Familie in dein Auto und bist komplett für dich alleine unterwegs in einer geführten Tour. Also man merkt davon eigentlich gar nichts, was eigentlich auf der Welt gerade abgeht und kann hier wirklich viel mehr Urlaub mit viel mehr Sonne verbinden und einfach eine ganz schöne Zeit verbringen, mein Lieber.
1: Perfekt. Und über die besten Hotels sprechen wir gleich auf Gran Canaria und im Speziellen auch in Playa de Lingles. Und jetzt schon gibt es die besten Reiseangebote auf sonnenklar.tv. Gerne mal reinklicken.

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0: Die Kanarischen Inseln, im Speziellen Gran Canaria, Teneriffa und auch Fuerteventura, sind heute das Thema in der Reiseshow. Und mein Gast ist Alex Pekes. Und der Alex ist nicht bei mir im Studio, sondern, wie sollte es anders sein, als Sonnenklar-TV-Außenreporter, gerade schön in der Sonne von Gran Canaria. Da lebt er nämlich. Hallo Alex.
1: Hallo mein Lieber. Du hast recht, ich bin hier tatsächlich live aus Las Palmas de Gran Canaria, unserer Inselhauptstadt von Gran Canaria.
0: Wunderbar. Du hast gerade schon ein bisschen über Gran Canaria allgemein gesprochen, auch über die Ausflugsmöglichkeiten, die es gerade jetzt in dieser Zeit gibt und dass gerade auch Gran Canaria eine Winterdestination ist. Jetzt sind natürlich die Hotels auch vor Ort sehr, sehr bekannt, aber es gibt doch das ein oder andere, was wir vielleicht erwähnen sollten. Was sind so deine Hoteltipps für Playa del Inglés?
1: Ja, was in Playa del Inglés super, super schön ist, wenn man direkt im Herzen von Playa del Inglés ist, da hat sich die La Branda-Gruppe 3 Hotels geangelt, der besten Klasse, und hat die eigentlich direkt nebeneinander aufgebaut. Das Schöne ist, somit haben unsere Gäste wirklich einen kompletten Rundum-Service. Sollten sie mal in einem Hotel was nicht so ganz toll finden, haben sie die Möglichkeit, einfach ins Nachbarhotel von La Branda zu gehen und dort zum Beispiel einen Pool zu benutzen, sich auch mal das Restaurant anzuschauen und einfach mal zu überlegen, ob das vielleicht schon der nächste Urlaub sein kann. Unabhängig davon haben wir natürlich auch die Meloneras, die Lopezan-Häuser. 5-Sterne-Häuser mit indefinitivem Pool direkt zum Meer hinaus. Es macht einfach viel mehr Spaß, direkt an den Dünen von Maspalomas. Die Hotels sind offen, haben sich perfekt auf die neuesten Hygienestandards vorbereitet, haben sogar für den Fall, dass was passiert, in jedem Hotel spezielle Quarantäne. Das heißt, wenn wirklich einem Gast was passieren sollte, hat er hier einfach verlängerten Urlaub auf Kosten des Hotels. Und das ist definitiv ein der Punkte, den man auch für ein sicheres Reisen ansprechen sollte.
0: Wow, gut zu wissen. Und ja, das ist ja eben das, was wir gerade auch wollen, mit Sicherheit reisen. Und wenn man dann diese Hintergrundinfos hat, dann ist es natürlich umso besser. Die Dünen von Maspalomas, sollte man sich die anschauen, wenn man zum Beispiel direkt auch in Playa del Inglés ist? Und sollte man mal dorthin laufen, entlang der Strandpromenade, die ja wirklich kilometerlang ist und dann in diesen Dünen fast endet?
1: Die Dünen sollte man sich sogar angucken, wenn man auf Teneriffa oder auf Fuerteventura ist, mein Lieber. Die Dünen sind eins der Wahrzeichen von Gran Canaria. Und selbst der Bachelor von Frankreich hatte dort schon seine Traumdates verbracht. Also das ist nicht nur irgendwie so daher erzählt, es ist wirklich traumhaft paradiesisch. Und das ist was ganz viele Menschen gerade morgens machen, die laufen gern früh an den Dünen entlang. Das sind ungefähr 8 Kilometer und da kann man über eine Stunde am feinen weißen Pudersandstrand entlang laufen.
0: Na, was für den Bachelor okay ist, das ist für uns gerade gut genug. Da wollen wir doch auf jeden Fall mal hin und ja, danke für diese ganzen Tipps zu Gran Canaria. Alles haben wir nochmal zusammengefasst auf reiseshow.com. Dort kann man sich die ganze Sendung auch nochmal anhören und gleich geht es auf die nächste Kanarische Insel. Ich freue mich drauf, welche das ist. Gleich hier in der Reiseshow.

0: Die Reiseshow ist an diesem Wochenende zu Gast auf den Kanarischen Inseln und stellvertretend haben wir uns die drei größten rausgesucht und wir waren schon auf Gran Canaria zu Gast. Und bei mir immer noch als Gast ist Alex Pekes, der vor Ort lebt und von vor Ort zugeschaltet ist. Lieber Alex, wohin reisen wir denn jetzt, nachdem wir schon auf der Hauptinsel Gran Canaria waren?
1: Ja, von der drittgrößten Insel geht's zur zweitgrößten Insel und zu einer meiner absoluten Lieblingsinseln, mein lieber Marc. Nach Fuerteventura, der Insel der angeblich starken Winde, alias dem Surferparadies. Fuerteventura, die Insel der traumhaft schönen, endlosen Sandstrände.
0: Das sind dann auch genau die Urlauber richtig, oder? Die endlose Strände lieben, die viel Strand lieben, die einfach Strandliebhaber sind.
1: Ja, also in Fuerteventura sind tatsächlich alle bestens aufgehoben, die gutes Wetter, Strand, gute Küche, guten Wein und nette Menschen um sich haben. Das bietet Fuerteventura und das ist unglaublich viel mehr als nur die schönsten Strände Europas, mein Lieber.
0: Und wir haben vorhin bei Gran Canaria ja erfahren, dass so die Hauptreisezeit sind eher die Wintermonate. Auf Fuerteventura ist es ein bisschen anders. Im Winter auch toll, aber die Hauptreisemonate sind dann doch eher in der Sommerzeit oder Herbst zum Beispiel, oder?
1: Richtig, also man erlebt in Fuerteventura unglaublich schöne Spätsommer, einen schönen Herbst. Natürlich auch einen milden Winter, weil wir haben natürlich keine Temperaturen, wie man es aus Deutschland kennt. Aber wie der Name Fuerteventura ist schon sagt, haben wir um die Winterzeit ein bisschen stärkere Winde. Das mögen unglaublich viele, gerade natürlich unsere Taucher bzw. die Surfer, die sind da natürlich ganz toll aufgehoben, aber eigentlich bietet Fuerteventura tatsächlich ganzjährig für jeden was. Man sollte sich auf jeden Fall ein Auto mieten und jetzt kommt der Geheimtipp schlechthin. Nehmt ein Auto und fahrt zum Popcornstrand. Genau so, wie man es jetzt verstanden hat, ins Navi eingeben. Popcornstrand. Und man kommt an einen Strand, wo wirklich jeder Sandkorn wie ein einzelnes weißes Popcorn aussieht. Unglaublich schön und auf jeden Fall für jedes Bild geeignet.
0: Ehrlich?
1: Ja, das ist traumhaft.
0: Das gibt es doch gar nicht. Habe ich noch nie gehört. Popcornstrand. Wo liegt der?
1: Ja, der liegt weiter oben im Norden. Der liegt so zwischen Costa Calma und Coralejo. Aber ich verspreche dir, gib einfach nur mal ins Internet oder in dein Navi Popcornstrand ein und du kannst es nicht verfehlen. Und ich verspreche wirklich, es war kein Versprechen oder irgendwie nur so ein kleines Geheimnis. Jeder Sandkorn ist ungefähr 2 Zentimeter groß und sieht aus wie Popcorn. Weiß gefärbt von den Korallen vor Ort. Unglaublich schön. Ein unglaubliches Bild. Und ich verspreche, das haben die wenigsten zuvor in ihrem Leben live gesehen.
0: Weißt du was, Alex? Das mache ich jetzt. Und zwar geht es ja gleich hier in der zweiten Stunde weiter mit der Reiseshow. Und Fuerteventura und Teneriffa haben wir auch noch. Und die Zwischenzeiten nutze ich jetzt, dass ich das mal ins Navi eingebe, beziehungsweise bei Google Maps und mal auf Google mir das anschaue. Bis gleich, lieber Alex. Und noch mein Hinweis auf Reiseshow.com haben wir die besten Angebote nochmal zusammengefasst. Viel mehr Informationen. Man kann am Gewinnspiel teilnehmen und die ganze Sendung gibt's auch nochmal als Podcast.
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14: Heute Nachmittag Auflockerungen und immer wieder längere Sonnenmomente, dazwischen aber auch viele Wolken, Regen fällt allerdings eher selten, dazu ist es aber unangenehm windig. 21 Grad die Maxiwerte heute in Hauset und in Aachen, 18 Grad sind es in Kalter Herberg und in Elsenborn. Am Abend und in der Nacht ist es zunächst gering bewölkt, später zieht es sich immer mehr zu, Regen fällt zunächst aber noch nicht, bei 13 bis 10 Grad. Am Sonntag viele Wolken, etwas Sonnenschein, aber auch immer wieder Regenschauer. Dazu ziemlich windig, der schlechtere der beiden Wochenendtage bei Höchstwerten von mäßigen 16 bis 19 Grad.
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15: Ich bin Jan-Henner Reitze. Im Iran-Krieg soll der Abschluss eines ersten Friedensabkommens kurz bevorstehen. Vom Vermittler Pakistan heißt es, der Deal werde in den nächsten 24 Stunden offiziell gemacht. Auch US-Präsident Donald Trump und die iranische Führung haben schon signalisiert, dass eine Einigung bevorsteht.
16: Im Gespräch ist im Moment zunächst ein Rahmenabkommen zur Beendigung des Kriegs zwischen dem Iran und den USA. Dieses könnte Ausgangspunkt für vertiefte Verhandlungen innerhalb eines Zeitrahmens von 60 Tagen sein. Laut Trump sieht die Vereinbarung eine Öffnung der für den weltweiten Handel mit Öl, Gas und Dünger wichtigen Straße von Hormuz vor. Der Deal soll außerdem dazu führen, dass das iranische Atomprogramm zurückgebaut wird und die USA das angereicherte Uran erhalten, das sonst theoretisch für den Bau von Atomwaffen genutzt werden könnte. David Riemer, Nachrichtenredaktion.
15: Die hohen Spritpreise wirken sich auf die Alltagsgewohnheiten von vielen Menschen in Deutschland aus, die Auto fahren. Fast ein Drittel von ihnen lässt das Auto häufiger stehen.

0: zeigt eine Umfrage im Auftrag der Teambank. Außerdem sagen 41% der Befragten im Vergleich zu vor einem Jahr nach Abzug ihrer Fixkosten weniger Geld zur Verfügung zu haben. An einem Strand in Sydney ist eine Schwimmerin von einem Hai angegriffen und lebensgefährlich verletzt worden. Andere Menschen in der Nähe zogen die Frau aus dem Wasser, die mit einem Hubschrauber ins Krankenhaus geflogen wurde. Der Strand wurde geschlossen. Angriffe von Haien kommen in Australien häufiger vor. Und zum Fußball. In den USA, Kanada und Mexiko bricht gerade der dritte WM-Tag an, also der Tag vor dem Auftaktspiel der deutschen Nationalmannschaft, die morgen im ersten Gruppenspiel in Houston auf Curaçao trifft. Heute steht die Anreise aus dem DFB-WM-Quartier in Winston-Salem an.
1: Es wird ein Kurztrip nach Texas. Die Spieler werden am Vormittag nochmal hier in Winston-Salem trainieren und dann erst nach Houston fliegen, rund 2,5 Stunden lang. Ein Abschlusstraining im dortigen Stadion gibt es dann nicht mehr. Morgen zur US-Mittagszeit wird das Spiel dann angepfiffen, trotz der Hitze aber kein Problem, denn das Stadion ist überdacht und klimatisiert. Und direkt nach dem Spiel geht's dann wieder in den Flieger. Curaçao soll ein Aufbaugegner werden, er kann im schlimmsten Fall aber auch für eine Blamage sorgen. Thomas Bremser, Winston-Salem.
0: Heute Abend um 21 Uhr deutscher Zeit startet die Schweiz ins WM-Turnier. Erster Gruppengegner ist Katar.
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6: Herzlich willkommen zur zweiten Stunde in der Reiseshow. Am Mikrofon ist weiterhin Marc Rasch.
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0: Auch in der zweiten Stunde ist die Reiseshow zu Gast auf den Kanarischen Inseln und nach Gran Canaria und etwas Fuerteventura bleiben wir auch bei Fuerteventura. Mir immer noch zugeschaltet, direkt von den Kanarischen Inseln, genauer gesagt aus Las Palmas auf Gran Canaria, ist Alex Pekes, Sonnenklar TV Außenreporter. Lieber Alex, ich habe es in der ersten Stunde gesagt, zum Ende hin, ich gucke mir jetzt mal Bilder an. Ich gebe das einfach mal bei Google ein, dein Tipp, den du da gegeben hast. Popcornstrand, und es kommen direkt ganz, ganz viele Bilder, wo Menschen die Hand aufhalten und eben diese Popcorn, also eigentlich den Sand in der Hand halten. Das sieht ja total irre aus.
1: Das ist auch total irre, aber da muss man jetzt wirklich auch einmal dazu sagen, der Strand, der Sand ist nicht zum Verzehr geeignet, auch wenn er wirklich verführerisch zum Anbeißen aussieht. Es ist nur Sand und Stein, also bitte, bitte nicht versuchen, das Ganze zu probieren und auch auf gar keinen Fall einstecken. Sonst verliert natürlich Fuerteventura seinen Popcornstrand, und deswegen ist es mittlerweile verboten worden, da auch Strand bzw. Sand mit nach Hause zu nehmen.
0: Ja, ich wollte schon gerade fragen, eigentlich erübrigt ja sich die Frage salzig oder süß, weil am Meer ist es auf jeden Fall salzig, aber du hast schon recht. Nicht essen, nicht mitnehmen, damit alle was davon haben. Und alle sollen auch einen schönen Urlaub haben. Von daher die Frage, gibt es örtliche Unterschiede? Ist für den einen eher der Norden geeignet und für den anderen Urlauber eher der Süden von Fuerteventura? Was unterscheidet die Regionen?
1: Fuerteventura ist die Perle des Atlantiks. Man hat sich da wirklich so rausgeputzt, so schön hergerichtet. Wenn man schon ohnehin Richtung Norden unterwegs ist, sollte man unbedingt auch einen Abstecher in Coralejo machen. Es war früher ein ganz kleines Fischerdörfchen, und heute hat man dort wirklich faszinierende Restaurants direkt an der Strandpromenade mit Blick auf den offenen Atlantik, beziehungsweise, wenn das Wetter mitspielt, sogar Blick auf die Nachbarinseln. Und da mal eine richtig schöne Fischpaella zu essen, da läuft einem das Wasser im Mund einfach zusammen, und da vergisst man auch ganz schnell wieder den Popcornstrand.
0: Oh ja, jetzt kriege ich Hunger. Vielen Dank dafür, für diese Anregung. Aber Fuerteventura wollen wir nicht unerwähnt lassen, ohne dein persönliches Lieblingshotel. Welches ist es zum Beispiel auf Fuerteventura?
1: Ja, also in Fuerteventura, muss ich ja sagen, bin ich unglaublich in das Golden Beach verliebt. Das Golden Beach hat, so wie das Ganze der Name schon verrät, einen traumhaften Strand fast direkt vor der Tür. Traumhafte Strände, super Personal, und es spricht einfach für sich. Ganz viele Stammgäste, die mir alle das Gleiche bestätigen. Hier steht der Mensch im Vordergrund, Urlaub, Sonne, gute Laune. Alles andere bleibt daheim, und das ist eben das, was hier im La Branda Golden Beach auf Fuerteventura auf jeden Fall versprochen wird, bei bestem Ausblick auf offenen Atlantik von jedem Zimmer.
0: Perfekter Tipp. Vielen Dank, Alex Pekes. Und bevor wir gleich auf die nächste Insel reisen, hier noch mein Tipp. Auf reiseshow.com haben wir mehr Infos zusammengefasst. Auch nochmal die besten Reiseangebote für die Kanarischen Inseln. Natürlich immer mit Bestpreisgarantie. Und am Gewinnspiel kann man auch teilnehmen. 10-mal einen 100-Euro-Reisegutschein gibt es an diesem Wochenende zu gewinnen. Bis gleich hier in der Reiseshow.

0: An diesem Wochenende sind wir mit der Reiseshow zu Gast auf den Kanarischen Inseln und mit Alex Pekes, Sonnenklar-TV-Außenreporter vor Ort, habe ich schon über die Nummer 3, also die drittgrößte, gesprochen, das ist Gran Canaria, über die Nummer 2, die zweitgrößte, das ist Fuerteventura, also bleibt jetzt nur noch die Nummer 1 übrig. Und lieber Alex, du bist direkt vor Ort und es ist wahrscheinlich eine Nachbarinsel, verrat uns, welche dritte wir noch im Bunde haben.
1: Ja, mein lieber Marc, das Beste kommt zum Schluss und so ist es heute auch bei uns in der Show. Wir kommen nach Teneriffa und Teneriffa ist die größte der Kanarischen Inseln und ich muss ja auch zugeben, auch mir hat's Teneriffa unglaublich angetan. So habe ich 2008 und 2009 komplett in Teneriffa gelebt und kann es wirklich nur jedem empfehlen. Sandstrände in allen Farben, Kultur und natürlich dann auch noch den größten Berg Spaniens, den Teide.
0: Ja, ich habe schon am Anfang oder eingangs zur Sendung gesagt, letztes Wochenende waren wir in der Zugspitzregion unterwegs, mit der Zugspitze fast 2700 Meter. Da haut ihr aber nochmal 1000 Meter drauf, oder?
1: Ja, das Schöne ist, der Teide hat natürlich eine unglaublich impressionante Höhe. Aber auch hier gibt's wieder so eine kleine Info, wie vorhin schon beim Popcornstrand. Die Menschen, unsere Touristen, haben sich angewöhnt, immer von oben vom Teide ein paar Steine mitzunehmen, um behaupten zu können, hey, ich war auch wirklich dort. Ja, schön und gut, bloß das Ende von der Geschichte ist, dass wir dadurch fast einen halben Meter an Höhe bereits am Teide verloren haben. Und deshalb bitte, bitte auch hier keine Steine mitnehmen. Ich sage auch hier wieder Fotoapparat und Video und einfach die besten Instagram-Bilder direkt oben so festhalten. Auf dem Teide, auf Teneriffa.
0: Absolut, ansonsten ist die Zugspitze bald höher als der Teide. Das wollen wir ja nicht. Okay, also ich bin gespannt, das scheint noch lustig zu werden. Du hast bestimmt gleich noch ein paar tolle Tipps für Teneriffa, da freue ich mich drauf. Jetzt schon gibt es aber die besten Angebote auf sonnenklar.tv, natürlich auch für die Kanarischen Inseln. Gleich mehr hier in der Reiseshow.

0: Die Kanarischen Inseln sind das Thema in der Reiseshow an diesem Wochenende und mein Gesprächspartner live zugeschaltet aus Gran Canaria ist Alex Pekes, Sonnenklar-TV-Außenreporter. Und Alex, nachdem wir schon gehört haben, dass der Teide, der höchste Berg Spaniens, der auf Teneriffa ist, schon einen halben Meter geschrumpft ist, weil alle Gäste Steine mitnehmen, lasst uns noch drüber reden, was man sonst noch Tolles machen kann auf Teneriffa zum Beispiel. Was sollte man sich unbedingt anschauen?
1: Also was tatsächlich, aber ich bin ja auch immer ein bisschen verrückt, das wisst ihr ja mittlerweile, was tatsächlich eins meiner Highlights schlechthin auf Teneriffa ist, und ich liebe eben auch die spanische Königsfamilie, ist ein Besuch des spanischen Königshauses auf Teneriffa. Da gibt's eine ganz schöne Anekdote dazu, weil es schaffen fast 100 Angestellte fest in diesem Gebäude für den Fall der Fälle, falls der König vorbeikommen sollte. Es wird also wirklich jeden Tag dort festlich frisches Essen zubereitet. Der Garten wird hergerichtet, falls der König vorbeikommt. Die letzten 3 Jahre war er aber nicht mehr hier. Trotzdem, und das ist eben das Schöne, wird jeden Tag fast eine Zeremonie vor dem Königshaus abgehalten. Und das sollen die Gäste auf jeden Fall mal anschauen. Wenn man ohnehin schon unten an der Costa Adeje ist, ist es nur ein Fußmarsch zum Königshaus. Unglaublich schön, unglaublich impressionant. Und wann ist man schon mal einer königlichen Hoheit so nah wie in dem Fall auf Teneriffa?
0: Absolut. Und du hast es gerade schon angesprochen, es gibt den Süden, es gibt aber natürlich auch den Norden. Das sind ja zwei völlig unterschiedliche Klimazonen auf einer Insel, oder?
1: Ja, also die Klimazonen sind unglaublich umfangreich, allgemein auf den Kanarischen Inseln. Da hat man natürlich wirklich oft die Situation, dass man sich ins Auto setzt, 20 Kilometer fährt und schon ein komplett anderes Klima hat. Deswegen empfiehlt es sich natürlich auf Teneriffa, wenn man vom Süden in Norden hochfährt, auf jeden Fall auch eine kleine Übergangsjacke mitzunehmen. Man zieht sich schneller was an, beziehungsweise man friert weniger. Was aber ganz interessant ist auf Teneriffa, und das wissen die allerwenigsten, wenn man an das Thema Fasching, Karneval denkt, denkt man immer erstmal an Rio de Janeiro, an Brasilien. Aber faktisch gesehen hat Teneriffa im Norden mit Santa Cruz den größten Karneval der Welt, noch weit größer als Brasilien. Und das ist eben gerade was, was auch in den Wintermonaten, um den Januar, Februar, die Kanarischen Inseln, ganz speziell natürlich in dem Fall Teneriffa, so interessant macht. Hier geht's nicht darum, Kamellen zu werfen, wie man es aus Köln kennt, sondern hier ist es wirklich Tanz, Leidenschaft, Passion. Und das eben verpackt zum größten Karneval der Welt auf Teneriffa im Norden in Santa Cruz.
0: Da hoffen wir alle gemeinsam, dass der nächstes Jahr auch so in dieser Form stattfinden kann. Und ich bin doch ganz gespannt, was dein Hoteltipp ist. Das verraten wir aber erst gleich hier in der Reiseshow. Jetzt gibt es schon alle Infos auf reiseshow.com und unter anderem auch den Podcast zur Sendung und unser Gewinnspiel für 10-mal einen 100-Euro-Reisegutschein. Bis gleich!

0: Die Reiseshow war und ist in den letzten 2 Stunden zu Gast gewesen auf den Kanarischen Inseln und stellvertretend auf den 3 größten. Die 3rd größte ist Gran Canaria, die 2rd größte ist Fuerteventura. Und Alex Pekes, Sonnenklar TV Außenreporter vor Ort, mir jetzt zugeschaltet, direkt aus Gran Canaria. Die größte ist?
1: Teneriffa, mein Lieber.
0: Teneriffa, genau. Und du, natürlich lasse ich dich nicht gehen, bevor du mir nicht einen Hoteltipp noch oder dein Lieblingshotel zum Beispiel auf Teneriffa genannt hast.
1: Ich muss zugeben, auf Teneriffa habe ich 2 Lieblingshotels. Okay. Allerdings unterscheiden sich die Hotels auch von Familienhotel zum, ja, Alleinreisenden oder die junge kleine Familie ohne Kinder, weil in Teneriffa hat vor 2 Jahren ein komplett neues Hotel aufgemacht und es übertrifft einfach alles, was man bis dahin auf den Kanarischen Inseln gekannt hat. Das Ganze nennt sich H10 Atlantic Sunset, ein 5-Sterne-Plus-Hotel, und da hat man zu seiner Suite direkt einen eigenen Eingang in den Gemeinschaftspool. Also da kann man einfach nicht noch mehr Urlaub erleben wie im H10 Atlantic Sunset. Wenn man mit der Familie unterwegs ist, gibt's das Ganze alternativ im Namen Tropical Park. Macht auf jeden Fall unglaublich viel Spaß, eine große Poolanlage, familienfreundlich und natürlich, es wird Deutsch gesprochen. Wie könnte ich sonst auch mein belegtes Eiersandwich morgens bestellen? Das ist ganz, ganz wichtig in den Hotels. Man versteht mich und man geht auf mich ein. Deswegen, auf Teneriffa gibt's 2 Tipps, das HC Sunset Atlantic und das Tropical Park. Unglaublich schöne Hotels und jede Reise wert.
0: Wunderbar. Alex Pekes, Sonnenklar TV Außenreporter, vielen, vielen Dank für diese ganzen Infos und ich hoffe, wir hören uns bald wieder.
1: Ja, es war mir eine Ehre und hasta pronto auf den Kanarischen Inseln.
0: Ganz genau. Und natürlich haben wir unser Gewinnspiel nicht vergessen. Und das handelt natürlich von Alex' Wohnort und Leidenschaft. Und er hat berichtet von seinem Lieblingsstrand auf Fuerteventura. Und ich möchte gerne wissen, wie heißt dieser besondere Lieblingsstrand von Alex Pekes, dem Sonnenklar TV Außenreporter. Wer die Antwort jetzt nicht weiß, dem empfehle ich auf reiseshow.com gerne nochmal den Podcast zur Sendung anhören, dann weiß man auch die Antwort und kann teilnehmen. Ich wünsche allen Hörerinnen und Hörern ganz viel Glück dabei. Nächstes Wochenende hören wir uns hoffentlich wieder. Ich freue mich drauf. Mein Name ist Marc Rasch und ich wünsche viel mehr Urlaub mit Sonnenklar TV und noch ein schönes restliches Wochenende.

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10: Heute Nachmittag Auflockerungen und immer wieder längere Sonnenmomente, dazwischen aber auch viele Wolken, Regen fällt allerdings eher selten, dazu ist es aber unangenehm windig. 21 Grad die Maxiwerte heute in Hauset und in Aachen, 18 Grad sind es in Kalter Herberg und in Elsenborn. Am Abend und in der Nacht ist es zunächst gering bewölkt, später zieht es sich immer mehr zu, Regen fällt zunächst aber noch nicht, bei 13 bis 10 Grad. Am Sonntag viele Wolken, etwas Sonnenschein, aber auch immer wieder Regenschauer. Dazu ziemlich windig, der schlechtere der beiden Wochenendtage bei Höchstwerten von mäßigen 16 bis 19 Grad.
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11: Ich bin Jan-Henner Reitze. Seit Wochen ringen die USA und der Iran um ein Friedensabkommen. Jetzt soll ein erster Deal kurz vor der offiziellen Verkündung stehen, heißt es nicht nur von US-Präsident Donald Trump, sondern auch aus der iranischen Führung und vom Vermittler Katar. Diese erste Vereinbarung soll aber nur die Grundlage sein für eine langfristige Lösung, die noch verhandelt werden muss. Vor den Landtagswahlen Ende September in Sachsen-Anhalt und Mecklenburg-Vorpommern warnen mehrere führende CDU-Politiker ihre Partei vor einer Zusammenarbeit mit der AfD. In dem Moment, in dem die CDU der AfD die Hand reiche, sei sie kaputt, sagte etwa der Vorsitzende des Arbeitnehmerflügels der Union Dennis Radke der Frankfurter Allgemeinen Sonntagszeitung.
12: Auch der Hamburger CDU-Vorsitzende Thering warnt vor jeder Form der Zusammenarbeit. Sollte es nach den Wahlen im September dazu kommen, erwartet er massive Verwerfungen in der Partei. Das wäre der Anfang vom Ende, so Thering wörtlich. Die CDU schließt per Parteitagsbeschluss eine Zusammenarbeit mit AfD und Linken aus. In Sachsen-Anhalt und Mecklenburg-Vorpommern liegt die AfD in Umfragen allerdings klar vorn. NRW-Innenminister Reul bezeichnete die AfD als, Zitat, größte Gefahr für unsere Demokratie. David Riemer, Nachrichtenredaktion.
11: Großbritannien hat heute seine Monarchie gefeiert. Bei der traditionellen Parade Trooping the Colour fuhr unter anderem das Königspaar Camilla und Charles in einer Kutsche durch London. Tausende Menschen verfolgten die Parade am Straßenrand. Und zum Fußball. Die deutsche Nationalmannschaft startet morgen mit ihrem ersten Gruppenspiel gegen Curaçao in die WM. Nach einem Abschlusstraining steht heute noch die Reise vom WM-Quartier in Winston-Salem zum Spielort in Houston an. Mit der Mannschaft unterwegs für uns ist WM-Reporter Thomas Bremser. Thomas, wie geht's denn der deutschen Mannschaft?
13: Ja, alle fit. Manuel Neuer fliegt ja hier seit Tagen schon wieder durchs Tor beim Training. Die Wade hält. Und ich muss auch sagen, die Stimmung ist sehr gelöst. Beim Training lachen die Spieler viel, ärgern sich auch immer mal gegenseitig. Im Quartier selbst haben sie Spaß bei Kunstsprüngen, in dem Pool oder beim Basketball. Und Dennis Undorf und Co. wurden auch schon im örtlichen Lidl gesichtet.
14: Ich finde es halt gut, dass du Freigang hast. Du kannst halt viel machen.
15: Freigang ist stark, Dennis.
14: Sagt man das nicht so?
15: Wenn du im Gefängnis wärst, schon. Ja.
13: Also man hört es auch hier.

0: Ihr viel gute Laune bisher im deutschen Team.
1: Dankeschön, Thomas. Angepfiffen wird der deutsche WM-Auftakt morgen gegen Curaçao um 19 Uhr deutscher Zeit.
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Hallo, herzlich willkommen. Da sind wir wieder beim Schlagerkalender bei Radio 700. Mein Name ist Uwe Lorenz. Ich habe für Sie versucht, mal wieder eine Zusammenstellung hinzukriegen aus Schlagern von vorgestern, gestern und heute. Ja, das waren sie, die Rodensteiner aus dem Odenwald mit Wind im Haar, Bella Italia. Und da sind wir eigentlich schon beim Thema, denn es ist ja jetzt die Jahreszeit, wo viele überlegen, ob und wann und wie sie in den Urlaub starten. Und ja, Urlaub war ja immer schon im Schlager auch ein Thema. Und zum Beispiel ein Titel, der ganz weit vorne ist, glaube ich zumindest, heißt einfach nur Urlaub. Und es ist die deutsche Version eines Titels, den sie alle unter dem Motto Hands Up kennen. Ulla Norden hatte damals einen Hit. Tony Holiday, der war in den 70ern auch schon urlaubsreif, oder besser in den 80ern hat er diesen Titel veröffentlicht. Ja, und Nummer 3 in dieser kleinen Urlaubsreise, die wir jetzt vorhaben, ist Steffen Sturm, ein Schlagersänger, ein Komponist, ein Produzent und ein Schlagzeuger. Und auch er hat das Thema Sommer, Sonne, Strand.

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1: Der Schlagerkalender bei Radio 700 auf Urlaubsreisen. Und wir machen noch ein bisschen weiter, denn Vicky Leandros fühlt sich jetzt fremd in einer großen Stadt. Das sang sie 2006. Und schon weit, weit vorher, nämlich Ende der 60er Jahre, hatte Manuela eine Botschaft, nämlich Liebesgrüße aus Luxemburg.

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1: Jetzt erklingen wieder die Schallbonbons bei Radio 700 im Schlagerkalender mit Uwe Lorenz heute am Mikrofon. Und die Schallbonbons gehen heute zurück ins Jahr 1970. Da gab es eine junge Dame, die war damals schon als Filmschauspielerin bekannt geworden. Sie hatte schon ihren Namen weg, nämlich Schätzchen. Sie hatte einen Film gedreht zur Sache Schätzchen und das wurde ein großer Erfolg. Und da war sie eben das Schätzchen, obwohl sie vorher schon bei Edgar Wallace mitgespielt hatte und auch bei Karl May. Uschi Glas, Sie kennen sie alle. Damals hat man dann die Idee gehabt, man könnte doch mit ihr eine Schlagerkarriere starten. Das hat anfangs auch ganz gut geklappt und zwar mit zwei Titeln. Wenn dein Herz brennt, die deutsche Version von Love Grows von der Gruppe Edison Lighthouse und Denn ich liebe die Welt. Hier ist sie, Uschi Glas, in unseren Schallbonbons.

Ja, da können wir gleich noch eine kleine Zugabe geben eigentlich bei den Schallbonbons jetzt, denn das, was jetzt kommt, kann man sich auch auf der Zunge zergehen lassen. Der Titel heißt Keinen Pfennig und gesungen hat ihn ebenfalls eine Schauspielerin, die damals sehr populär war und die auch aus dem Film eigentlich kam, daher auch eine große Fernsehpopularität hatte. Johanna von Kotschian, sie hat ja zeitweise auch als Showmasterin gearbeitet in der Reihe Erkennen Sie die Melodie. Hier ist sie mit ihrem Titel Keinen Pfennig, eine richtige Schlagerrarität.

0: Mein kleiner Sohn kam heute Abend zu mir in die Küche, als ich das Essen machte. Und er gab mir ein Stück Papier, auf das er mit Buntstift etwas geschrieben hatte. Ich trocknete mir die Hände ab an meiner Schürze und ich las, was auf diesem Zettel stand.
1: Den Rasen gesprengt, 3 Mark. Die ganze Woche mein Bett gemacht, 2 Mark. Zum Kaufmann gegangen, 50 Pfennig. Beim Autowaschen geholfen, 2 Mark. Mit Brüderchen spazieren gegangen, als du beim Friseur warst, 1 Mark. Das Unkraut im Garten ausgezupft, 2 Mark. Im Rechnen eine 1 geschrieben, 5 Mark. Macht zusammen 15 Mark und 50 Pfennig.
0: Da stand er nun erwartungsvoll vor mir und 1000 Erinnerungen kamen mir in den Sinn. Und so nahm ich einen Bleistift, drehte den Zettel um und schrieb darauf.

0: Als er das gelesen hatte, da standen dicke Tränen in seinen Augen. Er sah mich an und sagte:
1: Mami, ich hab dich so lieb.
0: Dann nahm er den Bleistift und schrieb mit großen Buchstaben: Alles bezahlt.

Nun haben wir ja schon einige Ausgaben des Schlagerkalenders hinter uns, aber was mir noch so ein bisschen fehlt, ist auch der Ausblick auf den Schlager im Osten der Republik, in der Ex-DDR. Da gab es ja auch eine ganze Menge große Hits und große Interpreten, die bis heute bekannt sind. Und drei davon habe ich heute mal in die Sendung reingenommen. Das ist erstmal Monika Herz mit ihrem Titel Kleiner Vogel, war ein Riesenhit damals in der DDR. Genauso wie Zwei gute Freunde. Und da treffen wir einen guten Freund des DDR-Schlagers, nämlich Fred Froberg. Und Nummer drei ist eine Frau, die bis heute bekannt ist. Sie wird demnächst 80. Regina Toss. Und ihr Titel Die erste Nacht am Meer.

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1: Man hat es häufig als das goldene Schlagerjahrzehnt bezeichnet. Die 1950er Jahre, da gab es schöne Melodien, da gab es Rock'n'Roll und die Teenager träumten. Jimmy Markulis sang Gitarren klingen leise durch die Nacht und René Franke, die hat's ganz rockig gemacht. Sie sang nämlich Mr. Patton aus Manhattan 1957 und da ließ Bill Haley grüßen. So klang es vorgestern.

Das war die erste Stunde unseres Schlagerkalenders heute bei Radio 700. Die zweite folgt in Kürze und bis dahin hören wir noch Tina Rainford, So liebst nur du, 2004. Bis gleich.

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6: Heute Abend ist es meist aufgelockert, aber ziemlich windig. In der zweiten Nachthälfte bringt der Wind dann auch neue Wolken in die Region. Regen fällt zunächst aber noch nicht. In der zweiten Nachthälfte gehen die Werte auf 14 Grad in Kelmis und in Würseln und auf 10 Grad in Sistig und in Medell zurück. Der Sonntag präsentiert sich mit vielen Wolken. Zwischendurch kommt auch mal die Sonne durch, aber auch Regen ist möglich. Fußballfans, die zum Public Viewing in Deutschland gegen Curaçao wollten, sollten mal lieber den Regenschirm mit einpacken. Die Temperaturen bei 16 bis 19 Grad eher mäßig. Der Montag dann nochmal ein Übergangstag, Wolken und etwas Sonnenschein, aber auch nochmal ein paar kurze Schauer. Bei Höchstwerten von 18 bis 21 Grad langsam wieder wärmer.
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7: Ich bin Jan-Henner Reitze. Wegen des Iran-Kriegs sind die Spritpreise nach wie vor hoch. Einer YouGov-Umfrage im Auftrag der Teambank zur Folge lässt fast ein Drittel der Autofahrerinnen und Autofahrer in Deutschland das Fahrzeug deshalb öfter stehen.
8: Gefragt, wo sie am ehesten 100 Euro pro Monat einsparen würden, antwortet jeder Fünfte beim Kraftstoff und bei der Kfz-Versicherung. Den Wagen stehen lassen würden der YouGov-Umfrage im Auftrag der Teambank zufolge fast ein Drittel der Menschen. Bei denen, die noch nicht 30 sind, sind es sogar 35%. Für viele Verbraucher ist der Tankrabatt, den die Bundesregierung aufgelegt hat, eine kleine Erleichterung. Die Maßnahme endet jedoch mit Ablauf des Monats. Lea Matschulat, Nachrichtenredaktion.
7: Im Konflikt zwischen den USA und dem Iran soll sich eine erste Lösung abzeichnen. Nicht nur US-Präsident Donald Trump, sondern auch von iranischer Seite und dem Vermittler Pakistan heißt es, dass ein abgestimmter Text für ein Friedensabkommen steht. In dem soll es auch um die Straße von Hormuz und das iranische Atomprogramm gehen. Das Abkommen soll allerdings auch nur die Grundlage für eine langfristige Einigung sein. Union und SPD wollen damit ein Sparsignal in finanziell schwierigen Zeiten senden. Der Bundestag verzichtet in diesem Jahr auf eine Erhöhung der Diäten. Gleichzeitig steigen die Bezüge der Abgeordneten allerdings in einigen Landtagen wie geplant.
9: Eigentlich wären die Diäten der Bundestagsabgeordneten zum 1. Juli um fast 500 Euro gestiegen, auf rund 12.330 Euro. Alle Fraktionen tragen den Verzicht mit. Dagegen greift die automatische Anpassung in mehreren Bundesländern weiter. Unter anderem in Bayern, Hessen, Nordrhein-Westfalen und Sachsen-Anhalt steigen die Diäten entsprechend der Lohnentwicklung. Begründet wird das meist mit Transparenz und festen Regeln. Kritik gibt es dort, wo gleichzeitig an anderer Stelle gespart wird. In Bayern etwa soll die Beamtenbesoldung verschoben werden, während die Diäten regulär steigen. David Riemer, Nachrichtenredaktion.
7: Auf einer Bundesstraße in der Nähe von Ingolstadt in Bayern ist ein Lastwagen frontal mit einem Auto zusammengestoßen. Ein 46 Jahre alter Mann, eine 44-jährige Frau sowie ihr gemeinsames 2 Jahre altes Kind in dem Auto kamen ums Leben. Der Lkw-Fahrer erlitt einen Schock. Wie es zu dem Unfall kam, ist noch unklar. Ein Gutachter soll das klären.
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mit dem Herzen dabei waren die Wolkenstürmer und damit eröffneten sie die zweite Stunde unseres Schlagerkalenders hier bei Radio 700 mit Uwe Lorenz am Mikrofon. So, und wir starten jetzt mal in den Himmel und schauen uns die Sterne an. Die kann man ja auch Gott sei Dank von unten sehen, also wir müssen gar nicht erst in den Himmel hinein. Musikalisch gesehen ist es natürlich überhaupt kein Problem. Sterne waren schon immer ein Thema im Schlager. Natürlich auch der Stern, der deinen Namen trägt, Nick P. 2007 und Pat Boone, ein Künstler aus Amerika, der auch Deutsch gesungen hat. Zum Beispiel Ein goldener Stern war ein Titel von ihm. Ja, und Trag mich zu den Sternen ist dann die Nummer 3, die deutsche Version von Rose of Cimarron, gesungen von Hoffmann und Hoffmann. Wir gehen jetzt in die Welt der Sterne.

So, wir sind wieder auf der Erde zurück. Das war musikalisch ein Ausflug in die Welt der Sterne. Ja, und jetzt haben wir einen Ausflug vor ins Saarland. Dort gibt es eine Sängerin, Yvonne Held. Sie hat jetzt einen neuen Titel veröffentlicht. Er kommt oder ist gerade in dieser Woche rausgekommen. Und er heißt »Was du in mir siehst«. Und ich wünsche Yvonne viel Glück mit diesem Titel. Ich glaube, er hat Potenzial. Hören wir mal rein.

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1: Wir kommen zu unseren Schallbonbons in der zweiten Stunde und da habe ich heute einen, ja, wir sind wie heute bei den Filmschauspielern irgendwie, wir haben heute auch wieder jemanden, der durch den Film bekannt geworden ist, nämlich Eddie Constantin. Er hat in den 50er Jahren eine Kultfigur verkörpert im Kino, nämlich den Lemmy Caution, einen Detektiv, der sehr erfolgreich durch eine lange Filmserie ging und der so bis Anfang der 60er, sogar bis Mitte der 60er immer noch mal wieder auftauchte. Und das führte auch dazu, dass der Mann eine Gesangskarriere gestartet hat. Das war allerdings nicht so ungewöhnlich, weil er schon bevor er Schauspieler wurde gesungen hatte. Er hatte sogar mit Edith Piaf zu tun, die hat ihn entdeckt eigentlich und er ist auch häufig im Eiffelturm aufgetreten. Da gab es oben so ein kleines Lokal, da hat er dann Konzertabende gegeben und daraus kam vielleicht auch dieser Titel bei einer kleinen Tasse Tee und das wurde ein Erfolg noch in den 50er Jahren und später dann drehte er noch einen Film Bomben auf Monte Carlo. Das war eigentlich ein Remake eines Hans-Albers-Films und aus diesem Film stammt Eine Nacht in Monte Carlo. Hier ist der Eddie Constantin, unsere Schallbonbons.

0: Annie Perker war das. Einmal zu oft hieß ihr Titel. So, und jetzt geht es wieder in die Musikwelt von vorgestern.
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0: Dani Mann, meine Damen und Herren, darf ich Ihnen vorstellen, eine Dame, die in den 60er Jahren, in den frühen 60er Jahren eine Plattenkarriere gestartet hat, war relativ erfolgreich, muss ich sagen. Und wir hören sie heute mit zwei Titeln. Ich sehe es jedem Mann an den Augen an und das ist neu. Dani Mann, so klang es vorgestern.

Philosophische Betrachtungen gab es ja im deutschen Schlager eine ganze Menge und natürlich auch Betrachtungen über das Leben. Zum Beispiel Niki, sie sang Nie im Leben 2007 und wenn es Ihnen bekannt vorkommen sollte, dann werden Sie natürlich erkennen, das ist No No Never von Texas Lightning, die deutsche Version. Dann unsere geliebte Bibi Jones, vielleicht ein Leben lang singt sie uns. Und Nummer 3 ist Ingrid Peters. Und sie hat ebenfalls im Jahr 2007 über dieses Leben gesungen.

Ja, und das war ein Ausflug ins Jahr 1975. Ruth Händel mit der Originalversion von Mama Leone, noch weit vor Bino, der ja die erfolgreichere Version nachher veröffentlicht hat. So, jetzt machen wir noch einen kleinen Ausflug in die Mockermilch-Eisbar. Ich habe gehört, die soll wieder eröffnet werden. Thomas Naczynski mit seinem Superhit, auch aus der damaligen DDR. Wir hatten ja in der ersten Stunde schon drei Hits aus der DDR. Und Tommy Steiner ist dann noch dabei mit Früh am Morgen und ich darf mich jetzt spät am Nachmittag von Ihnen verabschieden. Das war der Schlagerkalender. Ich wünsche Ihnen ein schönes Wochenende. Für alle, die die Wiederholung hören, eine wundervolle Woche und wir hören uns wieder in 14 Tagen. Nächste Woche ist Barbara Müller dann wieder für Sie da.

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8: Heute Abend ist es meist aufgelockert, aber ziemlich windig. In der zweiten Nachthälfte bringt der Wind dann auch neue Wolken in die Region. Regen fällt zunächst aber noch nicht. In der zweiten Nachthälfte gehen die Werte auf 14 Grad in Kelmis und in Würseln und auf 10 Grad in Sistig und in Medell zurück. Der Sonntag präsentiert sich mit vielen Wolken. Zwischendurch kommt auch mal die Sonne durch, aber auch Regen ist möglich. Fußballfans, die zum Public Viewing in Deutschland gegen Curaçao wollten, sollten mal lieber den Regenschirm mit einpacken. Die Temperatur bei 16 bis 19 Grad eher mäßig. Der Montag dann nochmal ein Übergangstag, Wolken und etwas Sonnenschein, aber auch nochmal ein paar kurze Schauer, bei Höchstwerten von 18 bis 21 Grad langsam wieder wärmer.
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9: Ich bin Jan-Henner Reitze. Im Iran-Krieg soll der Abschluss eines ersten Friedensabkommens kurz bevorstehen. Vom Vermittler Pakistan heißt es, der Deal werde in den nächsten 24 Stunden offiziell gemacht. Auch US-Präsident Donald Trump, der morgen 80 Jahre alt wird, und die iranische Führung hatten schon signalisiert, dass eine Einigung kommt.
10: Im Gespräch ist im Moment zunächst ein Rahmenabkommen zur Beendigung des Kriegs zwischen dem Iran und den USA. Dieses könnte Ausgangspunkt für vertiefte Verhandlungen innerhalb eines Zeitrahmens von 60 Tagen sein. Laut Trump sieht die Vereinbarung eine Öffnung der für den weltweiten Handel mit Öl, Gas und Dünger wichtigen Straße von Hormuz vor. Der Deal soll außerdem dazu führen, dass das iranische Atomprogramm zurückgebaut wird und die USA das angereicherte Uran erhalten, das sonst theoretisch für den Bau von Atomwaffen genutzt werden könnte. David Riemer, Nachrichtenredaktion.
9: Die hohen Spritpreise wirken sich auf Alltagsgewohnheiten von vielen Menschen in Deutschland aus, die Auto fahren. Fast ein Drittel von ihnen lässt das Auto häufiger stehen, zeigt eine Umfrage im Auftrag der Teambank. Außerdem sagen 41% der Befragten im Vergleich zu vor einem Jahr nach Abzug ihrer Fixkosten weniger Geld zur Verfügung zu haben. Bundesgesundheitsministerin Nina Wagen möchte, dass es aus steuerlicher Sicht attraktiver wird, privat in Sachen Pflege vorzusorgen. Eine zusätzliche private Pflegeversicherung abzuschließen müsse sich mehr lohnen, sagte Wagen den Zeitungen der Funke Mediengruppe.
11: Reichen die eigenen Mittel von Pflegebedürftigen nicht aus, springt meist der Staat ein. Auch die gezahlten Beiträge zur Pflichtversicherung decken oft nur einen Teil der Kosten. Gesundheitsministerin Wagen will die private Vorsorge deshalb attraktiver machen. Pflegezusatzversicherungen sind heute bis zu einer jährlichen Höchstgrenze von 1.900 Euro für Angestellte und Beamte und 2.800 Euro für Selbstständige steuerlich absetzbar. Allerdings sind in dem Höchstbetrag auch schon die Kosten für die Kranken- und Pflegepflichtversicherung enthalten. Katrin Müller, Nachrichtenredaktion.
9: Und zum Fußball. Bei der WM starten heute Abend um 21 Uhr deutscher Zeit Katar und die Schweiz ins Turnier. Außerdem wird um Mitternacht das Spiel Brasilien gegen Marokko angepfiffen. In der Gruppe C treffen dann auch noch Haiti und Schottland aufeinander. Um 6 Uhr deutscher Zeit morgen spielt die Türkei in ihrem ersten Gruppenspiel gegen Australien.
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1: Einen schönen Samstag gewünscht hier mit Radio 700. Auf geht's in eine neue Ausgabe hier von Romans Plattenkiste mit den Hits und Raritäten aller Zeiten. Ich bin Roman Lausberg, heiße Sie herzlich willkommen und jetzt geben wir erstmal richtig Gas hier mit den Beach Boys.

Das waren The Tramps mit Shout, ja, die den Titel der Isley Brothers im Jahr 1974 in ihrer ganz eigenen Version neu aufgenommen hatten. Übrigens, den Titel Shout, hier in der Version der Tramps gerade gehört, wurde nur hier bei uns in Europa auf Single veröffentlicht. Weshalb der Titel der US-Gruppe nicht auch in ihrem Heimatland, den USA, damals veröffentlicht wurde, das ist allerdings nicht überliefert. Ja, wir bleiben in den USA und hören gleich Bobby Freeman. Der hätte nämlich heute seinen 86. Geburtstag gefeiert. Bobby Freeman starb im Alter von 76 Jahren eines natürlichen Todes im Januar 2017. 1958 hatte er einen Riesenhit mit dem Titel Do You Wanna Dance, das später auch erfolgreich von Cliff Richard gecovert worden ist. In den USA hatte Bobby Freeman mit Come On and Swim 1964 noch einen weiteren großen Hit, gilt hier in Europa bei uns aber eher als One-Hit-Wonder. 1974 erschien dann noch eine Single, danach beendete Bobby Freeman seine Musikkarriere. Ja, und wir erinnern jetzt an ihn mit seinem großen Hit Do You Wanna Dance, Bobby Freeman, der heute seinen 86. Geburtstag gefeiert hätte.

John Knight war das mit Mr. Big Stuff aus dem Jahr 1971. Und jetzt zu einem Country-Sänger, der zu den erfolgreichsten seines Landes gehört. Nicht etwa Johnny Cash, Dave Dudley oder Don Gibson. Nein, denn wir befinden uns jetzt nicht in den USA, sondern in Australien. Die Rede ist von Slim Dusty. Der hatte auch im deutschsprachigen Europa einen Nummer-1-Hit. Allerdings in der deutschen Coverversion von Bobejan. Wenn ich stehe an der Bar und ich habe kein Geld. Ja, was auch von Gus Backus gecovert worden war. Slim Dusty hätte heute seinen 99. Geburtstag gefeiert. 1957 kam sein A Pub With No Beer auf Platte heraus, die übrigens die erste australische Single wurde, die mit Gold ausgezeichnet wurde. Slim Dusty starb im September 2003 im Alter von 76 Jahren an Lungen- und Nierenkrebs. Kurz vor seinem Tod arbeitete er bereits an seinem 106. Album. Und eines seiner vielen, vielen Hits behandelte nicht nur eine Kneipe, in der es kein Bier gibt. 1968 sang er über die Hassliebe Tabak in dem Song Sad Cigarette. Tenor des Liedes, man kann nicht mit und nicht ohne. Slim Dusty, heute hätte er seinen 99. Geburtstag gefeiert.

Ja, und da hörten wir gerade einen damals noch relativ unbekannten Frank Zander. Bevor dieser nämlich mit Nonsens-Songs Erfolg hatte, machte dieser, ja, wie so manch anderer Kollege auch seinerzeit, Beatmusik. Ja, und das waren Frank Zander and the Gloomies mit Calling Mayfair 5016 aus dem Jahr 1968, hier natürlich in Romans Plattenkiste. Und jetzt zu Esther Oferim, die heute ihren 85. Geburtstag feiert. Als Gesangsduo waren Esther und Abi Oferim eines der erfolgreichsten der 60er Jahre, international auch mit dem Titel Cinderella Rockefeller. Ja, während der Sohn der beiden in der letzten Zeit für Negativschlagzeilen bekannt ist und anscheinend irgendwie an einem Aufmerksamkeitsdefizit leidet, worunter eben wohl alle Mittel recht sind, erinnert das Ganze auch stark an einen Skandal, in dem auch Papa Abi Oferim Ende der 60er Jahre ja für negative Aufmerksamkeit sorgte. Nur kurze Zeit später dann, im Jahr 1970, ließen sich dann auch die beiden, Esther und Abi Oferim, scheiden. Esther Oferim gibt immer noch Konzerte und zu ihrem 85. Geburtstag kehren wir jetzt zurück zu den beiden und ins Jahr 1965. Hier ist die deutsche Fassung zu Cuttenfields, aus der Esther und Abi Oferim, Wenn ich bei dir sein kann, machten.

Bolland and Bolanz mit Wait for the Sun hier in Romans Plattenkiste. Ja, und heute feiert ein Schauspieler und Stand-Up-Comedian, wie es ja heute mittlerweile heißt, seinen 73. Geburtstag. Die Rede ist von Tim Allen, hier besser bekannt als Tim Taylor, der Heimweckerkönig aus den 90er Jahren. Ja klar, die Sitcom Hör mal, wer da hämmert. In Deutschland lief die Serie zuerst ab 1992 unter dem Titel Die Heimwerker, und zwar nur zwei Folgen. 1993 als Der Dünnbrettbohrer und 1994 wieder als Der Heimwerker im Ersten. Ab 1996 wurde die Serie dann in einer neuen Synchronfassung, so wie wir sie heute auch kennen, als Hör mal, wer da hämmert bei RTL ausgestrahlt. Legendär war natürlich auch die Titelmusik zu Tool Time.

Tim Taylor, der Heimwerkerkönig, Tim Allen, der feiert heute seinen 73. Geburtstag. Und die komplette Serie ist auch als DVD-Box im Handel erschienen. Das gilt auch für einen komischen Kauz, der als Catweasel bekannt ist. Ja, jetzt also nochmal Musik aus der Flimmerkiste hier in Romans Plattenkiste. Die Titelmelodie zu Catweasel. Und danach, da schalten wir um zu Tammy. Ja, Tammy, das Mädchen vom Hausboot.

Ja, Tammy, das Mädchen vom Hausboot aus dem Jahr 1967, die deutsche Fassung des im englischen Original von Debbie Reynolds gesungenen Titelliedes Tammy, sang die Schweizer Schlagersängerin Angela, gerade gehört hier in Romans Plattenkiste. Und 1975 hatte die Gruppe Show Buddy Woody mit einem Titel von Buddy Holly aus dem Jahr 1959 ebenfalls dann nochmal einen großen Hit, und zwar mit diesem hier. Hier ist Heartbeat.

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Spanish Harlem hier von Jimmy Justice auf Radio 700 und in Romans Plattenkiste. Roman Lausberg hier, einen schönen Samstag mit uns gewünscht. Hier und jetzt auch mit Musik von Neil Diamond.

Hier Samstag hier auf Radio 700, gleich ab 19 Uhr mit der Party-Time. Und mein Kollege Hacke Hein, der freut sich schon auf Sie, denn der hat Sie dabei, die 50er und 60er Jahre. Ja, heute wieder eine Nostalgie-Party-Time, auch passend hier zur Romans Plattenkiste. Übrigens die nächste Ausgabe, ganz wie gewohnt, dann wieder am Samstag um 18 Uhr. Ihre Grüße und Wünsche auch gleich in der Sendung mit Hacke Heinen 0032 80 48 0105, der heiße Draht hier ins Studio. Der Jochen, der hat es sich schon gemütlich gemacht im Telefonhäuschen und nimmt Ihre Grüße und Wünsche entgegen. 0032 80 48 0105. Ich bin Roman Lausberg. Viel Spaß noch hier im Programm von Radio 700. Bleiben Sie gesund und uns treu. Und ich sage bis zum nächsten Mal.

0: Fußballfieber.
1: Aus dem Hintergrund müsste Rahn schießen. Rahn schießt! Tor für Deutschland!
2: Auch die Worte, die unmittelbar nach dem Schlusspfiff kommentiert werden, sind legendär.
1: Aus, aus, aus! Deutschland ist Weltmeister!
2: Die sich überschlagende Stimme, mit der Herbert Zimmermann den Gewinn des Fußball-Weltmeistertitels im Jahr 1954 beschreibt, ist berühmt geworden. Emotion pur. Heute würde der Kommentar vielleicht so klingen. Schweinsteiger auf rechts legt den Ball quer auf Lahm und Götze überraschend mit dem Kopf. Das Leder streift die Latte. Das wäre der Ausgleich gewesen. Die Fußballmeisterschaft, die in diesen Tagen ausgetragen wird, versammelt rund 2 Milliarden Menschen vor den Fernsehschirmen und Radiogeräten. In manchen Ländern führt das geradezu zur Ausnahmesituation. Nachbarn oder Firmenkollegen treffen sich zum gemeinsamen Fußballgucken, manchmal sogar geschminkt und mit Fahnen ausgestattet. Die Kneipen und Biergärten sind überfüllt oder es findet sogar ein gemeinsames öffentliches Fußballgucken statt. Ein wahres Fußballfieber. Woher rühren diese ungeheuren Emotionen? Ich vermute, dieser Ausbruch an Emotionen ist ein Ventil. Vieles, was sich im Alltag bei den Menschen angestaut hat, kann sich während solcher Spiele entladen. Der ganze Frust bei der Arbeit vielleicht, die fehlenden Erfolgserlebnisse im monotonen Alltag, die scheinen plötzlich in ganz anderer Weise erreichbar. Wie wäre es, wenn unsere Jungs den Cup holen? Diese Spiele sind eine Möglichkeit, die Sorgen des Alltags für eine gewisse Zeit zu vergessen. Wie singen doch die Fans? So ein Tag, so wunderschön wie heute, so ein Tag, der dürfte nie vergehen.

0: Und selbst Menschen stimmen ein, die sich sonst nicht einmal unter der Dusche zu singen trauen. Wir spüren, dass wir Menschen für die Gemeinschaft geschaffen sind. Wie viel schöner ist es, gemeinsam mit anderen einen Erfolg zu bejubeln, als alleine vor dem Fernseher. Wir ahnen in diesen Tagen der tausend Vorberichte, wir Menschen lassen uns gerne begeistern für große gemeinsame Ziele. Wir ahnen tief im Inneren, dass ein bloßes Abspulen unserer Lebenszeit, ein Tag wie der andere, dass ein solches monotones Abspulen nicht der Sinn unseres Lebens sein kann. Ich mag den Fußball. Schöne Spielzüge und spannende Spielszenen können mich begeistern. Und während ich über die Meisterschaft nachdenke, kommt mir in den Sinn, die Stimmung und die Freude über dieses Sportereignis werden spätestens mit dem Endspiel vorbei sein. Ja, wie schön wäre es, wenn wir Menschen nicht nur diesen Hype haben, diese Stimmung für ein paar Wochen, sondern eine Zufriedenheit, ein Glücklichsein, das auch dann noch anhält, wenn das Finale längst abgepfiffen sein wird. Ich habe für mich entdecken dürfen, dass Jesus Christus genau diese Freude in mein Leben bringt. Eine Zufriedenheit und Gelassenheit, weil wir als Christen nicht mehr alles in dieses kurze und oft triste Erdenleben hineinstopfen müssen. Als Christ habe ich die gute Aussicht auf ein Leben nach dem Tod. Dann wird wirklich wahr, was die deutschen Fußballfans vielleicht jubelnd singen werden. So ein Tag, so wunderschön wie heute. Und dieser Tag, der wird dann wirklich nicht mehr vergehen, wenn Gott der Vater uns einlädt ins ewige Leben. Ich wünsche uns allen eine spannende, fröhliche und vor allem auch friedliche Fußballmeisterschaft.
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1: Heute Abend ist es meist aufgelockert, aber ziemlich windig. In der zweiten Nachthälfte bringt der Wind dann auch neue Wolken in die Region. Regen fällt zunächst aber noch nicht. In der zweiten Nachthälfte gehen die Werte auf 14 Grad in Kelmis und in Würseln und auf 10 Grad in Sistig und in Medell zurück. Der Sonntag präsentiert sich mit vielen Wolken. Zwischendurch kommt auch mal die Sonne durch, aber auch Regen ist möglich. Fußballfans, die zum Public Viewing in Deutschland gegen Curaçao wollten, sollten mal lieber den Regenschirm mit einpacken. Die Temperatur bei 16 bis 19 Grad eher mäßig. Der Montag dann nochmal ein Übergangstag, Wolken und etwas Sonnenschein, aber auch nochmal ein paar kurze Schauer, bei Höchstwerten von 18 bis 21 Grad langsam wieder wärmer.
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2: Ich bin Jan-Henner Reitze. Seit Wochen ringen die USA und der Iran um ein Friedensabkommen. Jetzt soll ein erster Deal kurz vor der offiziellen Verkündung stehen, heißt es nicht nur von US-Präsident Donald Trump, sondern auch aus der iranischen Führung und dem Vermittler Pakistan. Eine langfristige Lösung muss dann aber noch weiter verhandelt werden. SPD-Chefin Bärbel Baas hat im Ringen um Reformen Augenmaß in der schwarz-roten Bundesregierung angemahnt. Für manche heiße Reformen einfach nur kürzen, streichen, sparen, sagte Baas bei einer Delegiertenkonferenz der nordrhein-westfälischen SPD in Düsseldorf. Das Land brauche aber auch Impulse für die Wirtschaft und mehr Gerechtigkeit.
3: Bei einer Steuerreform müssten Arbeiter, Familien und Pflegende entlastet werden, sagt SPD-Chefin Baas. Und das bedeutet wiederum, dass auch andere einen Beitrag leisten müssten. Gemeint ist damit die schon vielfach diskutierte höhere Besteuerung derjenigen, die, wie Baas es formuliert, sehr, sehr viel in diesem Land verdienen. Noch vor der parlamentarischen Sommerpause, die Anfang kommenden Monats beginnt, will die Bundesregierung große Reformen auf den Weg bringen. Bei Rente, Steuern und Arbeitsmarkt. Lea Matschula, Nachrichtenredaktion.
2: Mit einem Motorschaden ist eine Fähre vor Helgoland manövrierunfähig in der Nordsee getrieben. Die 60 Passagiere an Bord blieben unverletzt. Das Schiff wurde zuerst nach Helgoland geschleppt. Dort gelang es aber nicht anzulegen. Deshalb musste die Fähre samt Passagieren weiter Richtung Cuxhaven geschleppt werden. Und zum Fußball. Die deutsche Nationalmannschaft reist heute Abend deutscher Zeit von ihrem WM-Quartier in Winston-Salem nach Houston. Dort wird morgen ihr erstes Gruppenspiel gegen Curaçao ausgetragen. Für uns mit der Mannschaft unterwegs ist WM-Reporter Thomas Bremser. Thomas, wie geht es denn dem deutschen Team?
4: Ja, alle fit. Manuel Neuer fliegt ja hier seit Tagen schon wieder durchs Tor beim Training. Die Wade hält. Und ich muss auch sagen, die Stimmung ist sehr gelöst. Beim Training lachen die Spieler viel, ärgern sich auch immer mal gegenseitig. Im Quartier selbst haben sie Spaß bei Kunstsprüngen, in dem Pool oder beim Basketball. Und Dennis Undorf und Co. wurden auch schon im örtlichen Lidl gesichtet.
5: Ich finde es halt gut, dass du Freigang hast. Du kannst halt viel machen.
6: Freigang ist stark, Dennis.
5: Ja, sagt man das nicht so?
6: Wenn du im Gefängnis wärst, schon. Ja.
4: Also man hört es auch hier. Viel gute Laune bisher im deutschen Team.
2: Dankeschön, Thomas. Angepfiffen wird der deutsche WM-Auftakt morgen gegen Curaçao um 19 Uhr deutscher Zeit.
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0: Und damit haben wir es ganz genau 19 Uhr.
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Und damit Ihnen und uns allen ein nostalgisches guten Abend zusammen, jawohl. Buongiorno, bonsoir, mesdames et messieurs. Good evening, ladies and gentlemen.

Dames en heren, zijn weggebruikers, goedenavond. Ja. Een schöne guten Abend zusammen aus der Eifel hier von Eifel Wierschnacki Heinen. Herzlich willkommen zur Nostalgie Party Time. 2 Stunden lang richtig schöne Nostalgie-Hits und ich muss schon sagen, der ein oder andere Wunsch ist schon eingetroffen. Ja, wir können uns freuen auf sehr, sehr tolle Titel, die sich unsere Hörerinnen und Hörer gewünscht haben. Ich muss sagen, unsere Hörer haben halt den guten Musikgeschmack. Genau. Jochen ist im Schneckenhäuschen auch schon parat, ja? Soll ich die Nummer schon mal durchgeben? Gut, dann sagst du die Telefonnummer schon mal, unter der Sie noch grüßen und wünschen können, Ihre Nostalgie-Hits, und zwar unter 48 0105. 48 0105 und bei Bedarf mit der 00320 48 0105 oder E-Mail an partytime@radio700.eu. Ja, geht auch, geht auch. Könnt auch gleichzeitig noch abstimmen für die Super 20, falls Sie das noch nicht gemacht haben und so. Dann können Sie die neue Internetseite von uns sehen, die neuen Bilder in der Galerie aus Bitburg, jawohl. Also, Sie haben das volle Programm heute, ja. So. Ich sollte noch mal langsam die Nummer sagen. Gut, Herr Programmleiter, machen wir das noch mal ganz langsam in Muße, nicht? Also die 48 0105 und bei Bedarf die 00 3280 48 0105. War es zu gut? Gut. In diesem Sinne, uns allen viel Spaß und vor allen Dingen gute Unterhaltung und eine nostalgievolle Zeit jetzt bis 21 Uhr.

Zum Auftakt Mona und die falschen 50er und Rock'n'Roll im Lift mit dir. Könnte ein bisschen eng werden, Platz ist aber in der kleinsten Hütte und es kommt ja immer darauf an, wie groß der Lift ist, nicht ob der für zwei oder drei Personen geeignet ist oder für einige Personen mehr. So, einen schönen Oldie gönnen wir uns noch, und zwar aus dem Jahr 1962, so ein richtiger Schmachtfetzen, den man auch nicht so oft im Radio hört. Ich habe ihn extra nochmal rausgekramt von Perry Como. Und da geht es um die Katharina, die werden wir jetzt noch hören für 2 Minuten und dann steigen wir ein mit ihren Grüßen und Wünschen.

aus 1962, Perry Como und die Katharina. So, jetzt fangen wir an mit Ihren Grüßen und Wünschen. Und passend dazu hat uns auch der Peter Reimann eine schöne Mail geschrieben. Er schreibt, hallo Gentlemen, Sir Hucky, bonjour Jochen in der Telefonkabine. Ja, nicht im Steckenhäuschen, im Telefonkabinchen. Bin begeistert, dass heute Abend wieder eine Nostalgie-Party-Timeshow stattfindet. Und ich würde mich riesig freuen über einen Nostalgie-Song von der Alan Gray. So fängt es immer an. Ja, und dann fangen wir auch so mal an mit diesem Titel. Den gab es auch, glaube ich, von der Alma Cogan im Original. Aber Peter wollte die deutsche Version haben von Alan Gray. Die haben wir rausgesucht und die spielen wir jetzt.

Ja, ja, ganz genau. So fängt es meistens an und wie es dann aufhört, da kommen wir vielleicht noch später zu. Das kann ich jetzt noch nicht sagen. Jetzt haben wir einen schönen eindeutigen, zweideutigen Text. Und zwar wurde jetzt gewünscht von unserem lieben Werner Kiekhöffel die deutsche Version des Mary Hopkin-Titels Knock, Knock, Who's There? Ja, wenn ich auf Holz klopfe, dann muss ich nur auf meinem Kopfhörer oben am Kopf kloppen. Dann klappt das auch, habe ich jetzt gemacht, dreimal. Und die deutsche Version, die ist natürlich von Edina Pop. Und der deutsche Text dazu heißt, komm, komm, komm zu mir.

Aus dem Jahre 1970, Irina Pop und Komm, komm zu mir. Wolfgang Petrukat aus Aachen ist der Nächste. Und der Wolfgang Petrukat, der will heute ganz besonders mal Laurent Nies in den Eupen sowie dessen Freund Erik an dieser Stelle grüßen. Sie sammeln nicht nur Musik, sie tauschen sogar Musik. Und über Radio 700 bekommen sie immer wieder mal neue Inspirationen. Sehr gut zu lesen. Außerdem werden alle Hörer Hacke und Jochen gegrüßt mit dem schönen Kultklassiker von den Lords. Und da geht's um den armen Jungen. Hier sind die Lords. Hier ist Poor Boy.

Aus der guten alten Zeit, die Lords und der arme Junge, ne? The Poor Boy. Und jetzt wird es wieder ein bisschen, ja, ich sag nicht französisch. Im Original singst du das schon in Französisch, aber das ist jetzt die deutsche Version, die gewünscht worden ist von France Gall. Zwei Verliebte ziehen durch Europa. Ja, da fangen wir mal in Alpen an. Ja, und dann gehen wir vielleicht nach Deutschland, wieder dann zurück nach Holland und dann wieder zurück nach Eupen oder so. Ich weiß es nicht. France Gall ist gewünscht worden von unserem lieben Coverman, dem Rainer Hartmann. Und diesen Titel spielen wir jetzt komplett. Das heißt, für die nächsten 2 Minuten 14 ziehen jetzt zwei Verliebte musikalisch durch Europa.

Zwei Verliebte ziehen durch Europa von France Gall und wir haben gleich nochmal France Gall in einigen wenigen Minuten im Programm mit einem anderen Titel, der ebenfalls in deutscher Sprache von ihr gewünscht worden ist. Oliver Händel ist an der Reihe und der Oliver Händel aus Herrenthal, der schickt nun liebe Grüße an seinen Vater und an seine Freunde und nachher, so steht hier, werden sie im Garten Fußball schauen und bis dahin hören sie die Party Time. Sehr löblich und sie hätten gerne dieses One-Hit-Wonder aus 1967 von der Miriam Makeba. Hier geht's um Pata Pata Pata Pata. Jawohl, da kommt er. Pata Pata. Miriam Makeba.

Schöner Titel von der Miriam Makeba. Und da ging es um Pata Pata. Ja, ja. Atta Atta, der Papi Tata Tata. Ja, so ungefähr. Uschi Westerburg aus Gemünd ist dran. Und die Uschi grüßt die Familien Dirks, Vera May, Anita Klinkhammer, Marion Stolpe, Dirk und Mike, Masotko, Rainer und Heinrich Bongartz, Arbeit Klinkenwersch in Eupen wird die grüßt, Ewald und Irene in Eupen. Und natürlich auch Hacki und Jochen. Und als Musikwunsch, den Titel, den muss ich sagen, habe ich auch lange nicht mehr gehört. So ein richtig schöner Disco-Fox, da habe ich damals immer schön drauf getanzt, wenn es sich dann mal ergeben hat. Bernd Klüver, genau. Und wer weiß, ja, ich weiß, dass da jetzt kommt, der Titel, wer weiß.

Da stehen mir die Haare zu Berge, mehr oder weniger im positiven Sinne. Was habe ich darauf früher getanzt in der Diskothekenzeit bei diesem Titel von Bernd Klüver? Wer weiß, ja. Den habe ich sogar noch als Schallplatte, als Vinyl, ja. Ach ja, aus der guten alten Zeit. Jetzt schmachten wir eine Runde mit dem Wunsch von Nadine und Gerd Forst. Die haben sich nämlich heute etwas zum Kuscheln ausgesucht. Damit grüßen sie ihre Nachbarn und alle Freunde. Und sie hätten gerne von Ted Herold den Schmachtfetzen Moonlight gehört. Ja, und danach gibt's einen schönen Titel. Da können wir dann wieder küssen. Mehr dazu gleich in 2 Minuten.

Schmacht, Schmacht, Schmacht, da schmilzt der Kamm in der Tasche. Ne? Ja, Tess Herold und Moonlight. Familie Theos Prüm, die hofft, dass sie heute Abend endlich mal wieder im Garten grillen können. Ja, im Moment ist es vom Wetter her, auch wenn es ein bisschen windig ist, ist aber noch okay, zurzeit jedenfalls. Sie würden sich gerne einen schönen alten Schlager bestellen und den hat natürlich wieder Oma Hedwig ausgesucht. Und jetzt kommen wir zu den Küssen unterm Regenbogen von der Manuela.

Unverkennbar die Stimme von Manuela und die Küsse unterm Regenbogen. Norbert Niesen aus Bütchenbach ist in der Reihe und der Norbert Niesen, der grüßt alle Freunde, die die gute alte Zeit bei Radio 700 so lieben. Beide Daumen hoch bin ich auch für, mein lieber Norbert Niesen. Da möchte er auch einen Titel zu beitragen und zwar in Erinnerung an die Beat-Club-Ära. Hätte er gerne von den Yankees den Titel Halbstark gehört. Ja, also keine halben Sachen. Der kommt jetzt in voller Bandbreite. 2 Minuten 15, die Yankees und Halbstark. Gute Musikgeschmack. Halbstark.

Aus der Beatclub-Ära, die Yankees und dieses schöne Stückchen Musik. Halbstark, Manuel Jäger aus Simmerath ist an der Reihe. Und der Manuel Jäger, der grüßt seine Mutter, die fleißige Hörerin von Radio 700 ist. Und die Mutter findet die alten Schlager richtig toll. Und deshalb hätte er gerne für sie den Titel gehört von der Vicky Leandros. Messer, Gabel, Schere, Licht. Ja, ist für die kleinen Eifelbärchen nix.

0: Ja, so wurden früher die Texte gemacht, ne? Messer, Gabel, Schere, Licht, Wicke der Andros 1969. Mein Gott. Jetzt wird es ein bisschen rhythmisch werden, jawohl. Jetzt können Sie sich schon mal so ein bisschen auf die Tanzfläche begeben. Mit dem Wunsch von Matthias und Rebecca aus Bütchenbach. Die freuen sich nämlich auch schon auf die Motto-Sendung und grüßen Jean-Luc und Isabelle in Büllingen sowie Marc und Nathalie in Weißmöss. Hacke und Jochen werden ebenfalls an dieser Stelle gegrüßt. Und Sie hätten jetzt gerne den Klassiker von Bill Haley. Und auf geht's jetzt mit Rock Around the Clock.
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da kommt man ja richtig ins Schwitzen hier bei der Mitwibbelnummer von Bill Haley. Rock around the clock. Ja, da komme ich schon ein bisschen hinter Atem. Da muss ich noch ein bisschen üben für. Beim nächsten Titel vielleicht nicht gerade so. Den hat sich nämlich der Gabriel aus Lonson gewünscht und er freut sich ebenfalls schon auf die Nostalgie-Party-Time. Und das ist nämlich einer seiner Lieblingsmotto-Sendungen am Samstagabend mit der Nostalgie-Party-Time. Grüße gehen an alle Stammhörer und Fans der Kultsendung sowie zu unserem Team und gewünscht hat er sich Save Me von Dave D, Dozy, Bicky, Mitch und Titch aus 67. Den spielen wir jetzt.

Klassiker von Dave D. Dozy, Mickey Bitch und Ditch, genau, Save Me. Einen kriegen wir noch untergebracht und ich darf auch jetzt schon sagen, bitte nicht mehr anrufen oder schreiben, sonst was. Wir sind voll auch schon in der zweiten Stunde, also da geht jetzt überhaupt nichts mehr. Jetzt gibt's vorher noch den Wunsch vor unserem Serviceblog von der Sabine Herseth aus Eupen. Die grüßt ihre besten Freundinnen, die Sandra und die Steffi, sowie alle Hörer und unser Team. Und sie hätte gerne von France Gall den Titel gehört, ein bisschen Goethe, ein bisschen Bonaparte. Ich lasse France Gall selber singen. Bis gleich.

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1: Ich bin Jan-Henner Reitze. Im Konflikt mit dem Iran wollen die USA nach Angaben von Präsident Donald Trump morgen eine erste Vereinbarung unterzeichnen und damit an Trumps 80. Geburtstag. Unmittelbar nach der Unterzeichnung solle die Straße von Hormuz wieder geöffnet werden, schrieb Trump auf seiner Online-Plattform Truth Social. Die Vereinbarung soll aber noch keine langfristige Lösung sein, die muss noch weiter verhandelt werden. Wegen gestiegener Spritpreise ändern viele Menschen in Deutschland, die Auto fahren, ihre alltäglichen Gewohnheiten. Nach einer Umfrage von YouGov im Auftrag der Teambank lässt deshalb jeder Dritte sein Auto häufiger stehen.
2: Besonders bei den Jüngeren macht sich das bemerkbar. Mehr als jeder Dritte unter 30 fährt wegen der hohen Spritpreise inzwischen seltener mit dem Auto. Viele sagen außerdem, dass nach Miete, Strom und anderen festen Kosten am Monatsende weniger übrig bleibt als noch vor einem Jahr. Entsprechend schauen viele genauer aufs Geld und sparen eher beim Auto oder bei der Versicherung. Wenn es um politische Entlastungen geht, wünschen sich die meisten niedrigere Steuern. Eine Spritpreisbremse landet auf Platz 2. Zoe Tassovali, Redaktion.
1: Vor den Landtagswahlen Ende September in Sachsen-Anhalt und Mecklenburg-Vorpommern warnen führende CDU-Politiker ihrer Partei vor einer Zusammenarbeit mit der AfD. In dem Moment, in dem die CDU der AfD die Hand reiche, sei sie kaputt, sagte etwa der Vorsitzende des Arbeitnehmerflügels der Union, Dennis Radtke, der Frankfurter Allgemeinen Sonntagszeitung.
3: Auch der Hamburger CDU-Vorsitzende Thering warnt vor jeder Form der Zusammenarbeit. Sollte es nach den Wahlen im September dazu kommen, erwartet er massive Verwerfungen in der Partei. Das wäre der Anfang vom Ende, so Thering wörtlich. Die CDU schließt per Parteitagsbeschluss eine Zusammenarbeit mit AfD und Linken aus. In Sachsen-Anhalt und Mecklenburg-Vorpommern liegt die AfD in Umfragen allerdings klar vorn. NRW-Innenminister Reul bezeichnete die AfD als, Zitat, größte Gefahr für unsere Demokratie. David Riemer, Nachrichtenredaktion.
1: Auf einer Bundesstraße in der Nähe von Ingolstadt in Bayern ist ein Auto frontal mit einem Lastwagen zusammengestoßen. 3 Menschen kamen ums Leben. Der 46 Jahre alte Autofahrer war auf die Gegenfahrbahn geraten. Warum ist noch unklar? Er, seine 44-jährige Frau sowie ihr gemeinsames 2 Jahre altes Kind starben. Der LKW-Fahrer erlitt einen Schock.
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Unser Salvatore Adamo aus dem Jahre 1976, aus dem ultimativen Hitjahr Se Mavi. Und damit herzlich willkommen zur zweiten Runde der Nostalgie Party Time. Und wir haben noch viele, viele Wünsche. Wir haben wieder mehr Wünsche, als wir zeitlich abspielen können. Und da muss mit Sicherheit der ein oder andere Wunsch und auch Gruß draußen bleiben. Das ist leider so, wie es ist. Und deshalb wollen wir keine Zeit verlieren. Jetzt geht's weiter mit Ihren Grüßen und Wünschen. Adelheid Klinkenberg aus Eupen ist an der Reihe. Und die Adelheid schickt liebe Grüße an alle Freunde und Bekannte. Die Uschi wird ganz besonders gegrüßt mit diesem Titel hier von Peggy March. Und da geht's um Romia oder Romeo und Julia.

Romeo und Julia von Peggy March. Horst Friedrich ist an der Reihe und der Horst Friedrich, der grüßt Ramona und Wilfried, Joachim und Hiltrud, Matthias, Manuela und Heiko, Jürgen und Katrin sowie Jan und Melena. Tante Anneliese in Aschersleben wird gegrüßt, Ina und Walter, seine Arbeitskollegen in Sangerhausen mit diesem Song hier von der Katja Epstein. Ja, jetzt kommt die Katja, die hat ja, Sie wissen ja, aber der Titel kommt jetzt. In Petersburg ist Pferdemarkt. 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

20 Uhr und 11 Minuten, 11 Minuten nach 8. Und jetzt noch schnell den Wunsch von der Familie Sundermann aus Bergisch Gladbach. Denen ist es draußen ein bisschen zu windig geworden und heute ist es auch nicht mehr so warm genug. Also haben sie sich von draußen nach drinnen verzogen und hören hier noch ein bisschen weiter hierzu bei der Nostalgie-Party teil mit einem schönen Titel, den sie sich rausgesucht haben, nämlich von Buddy Holly. Und da geht es um einen 50er-Jahre-Titel, Peggy Sue.

Die 50er lassen grüßen mit Buddy Holly und der Peggy Sue. Maria Heinen aus Prüm ist an der Reihe. Ein Heinen kommt ja bekanntlich selten allein. Also jetzt gibt's den Wunsch von der Maria Heinen aus Prüm. Die würde nämlich gerne ihre Schwester Therese in Bleialf grüßen. Außerdem noch Wolfgang und Lizzie Mary in Stadtkyll und unser Team. Danke, danke. Das ist eine sehr schöne Sendung, steht hier, soll ich sagen. Habe ich jetzt gesagt. Bitte spielt nochmal einen schönen alten Klassiker von Bernd Spier. Von dem hört man ja fast gar nichts mehr. In der Tat, dafür sind Gruß- und Wunschsendungen hier bei Ihrem Familienradio Radio 700 da. Wir haben eine breite Palette auch an Musik von Bernd Spier. Der hat auch damals noch mit Uwe Spier zusammengesungen. Und jetzt habe ich mir einen Titel von Bernd Spier ausgesucht. Ja, aus 65. Bernd Spier, und da geht's um Hey, Mr. Postman.

Aus 1967, Bernd Spier und Hey Mr. Postman. Und genau aus diesem Jahr, da gibt es auch unseren nächsten Musikwunsch. Den hat sich der Heiko gewünscht und er hat sich auch lange nicht mehr in der Sendung gemeldet. Und der Heiko, der hofft, dass er jetzt vielleicht den Titel von den Turtles gespielt bekommt, den er sich gewünscht hat. Die Turtles mit Happy Together.

So, jetzt genug getuchtelt mit den Tuchtels, mit den Turtles. Happy together, genau. So, jetzt kommt der Musikwunsch von Markus und Dagmar Hasenstahl. Die grüßen ihre Familien. Die Familie Steigerwald wird gegrüßt. Die Familien Grimm, Seib und Laubach. Und da steht, heute waren schon einige schöne Songs dabei, aber sie hatten noch einen speziellen Song vermisst. Und den haben sie sich jetzt gewünscht. Von Trudi her, ich will keine Schokolade. Ja, da kriege ich ja schon direkt wieder Hunger.

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Gertrude hier und der Klassiker, ich will keine Schokolade. Die Freilinger Seemannschaft ist nun wieder komplett und heute wird auch am See wieder zugehört. Ich grüße euch da am Freilinger See. Jetzt könnte Alexa ein bisschen lauter machen, ne? Damit es auch alle mitkriegen, dass ihr gegrüßt wird. Bitte spielt mal den Titel Surfing USA. Grüße kommen da von Saskia, Philipp, Niki, Andy, Yvonne, Leon, Yassi, Jessi, Kevin und Flitzer sowie von Nico und Isabel. Radio 700 ist einfach der beste Sender. Dem ist nichts hinzuzufügen.

Am Surfen, auf dem Freilinger See oder so, nicht? Und wie auch immer. Henning und Anja aus Niedergen, die haben sich einen schönen alten Song rausgesucht, mit dem sie ihre Familie, Elmar und Silke sowie Dorothea grüßen wollen. Außerdem ihre Freundin Alexandra Fröhlich in Zülpich. Ich hoffe, dass die Alexandra auch immer fröhlich ist in Zülpich. Und unser Team mit diesem Klassiker von den Hollies. Jetzt gehen wir zur Bushaltestelle. Und was macht der Bus da? Der stoppt. Und deshalb heißt der Titel auch Busstopp. Hier sind die Hollies.

Der nächste Wunsch, der kommt von Wilma und Theo Zimmermann aus Vettweiß. Die werden nachher der Schweiz beim Fußball die Daumen halten. Nun sind sie aber nicht im Radio mit dabei und grüßen alle Fans aus Disternich und Sievernich. Ja, und jetzt kommt ein kleines Appetithäppchen. Jetzt gibt es nämlich die Ananas aus Caracas von Vico Toriani. Kimme, Korn, ran, Knöpfchen gedrückt.

Gisela Schroth aus Mechernich ist an der Reihe und die Gisela Schroth, die grüßt heute mal die Ilse in Kommern zurück und ihren Mann Paul sowie alle ehemaligen Kolleginnen aus dem Zeibach Center in Euskirchen. Ich hoffe, das ist richtig übertragen worden. Zeibach Center. Ja, außerdem wird unser Team noch gegrüßt mit diesem schönen Titel von der Connie Francis und da geht's um die Barcarole in der Nacht.

Die rasende Resi aus dem Hirschcenter aus Aachen ist an der Reihe und die ist heute aus dem Urlaub zurückgekommen. Ja, und ich will hoffen, dass die rasende Resi, ja, wenn sie schon aus dem Urlaub zurückgekommen ist, dass sie sich da auch richtig schön erholt hat. Ansonsten wäre es ja kein Urlaub gewesen. Die Resi grüßt ihren Spatzel, alle Freunde werden gegrüßt, unser Team. Und sie schreibt, es waren richtig herrliche Tage in Bella Italia. Ja, schön. Jetzt hier wird bestimmt leckere Spaghetti Carbonara oder so, ne? Aber als Musikwunsch gibt's den Titel Lollipop und den haben wir ausgesucht in der deutschen Version von Alice Babs.

Ja, die richtige Lolli-Plop-Nummer, nicht? Jawohl, alles Babs. Willi aus Kelmis, der macht es ganz kurz und knapp. Der wünscht sich nur einfach einen Klassiker. Und zwar, der wünscht sich von den Dixie Cups den Originaltitel aus 65. Und da geht's um Eiko, Eiko. Also nicht um Heiko, sondern um Eiko, Eiko.

Die Dixie Cups und Eiko Eiko. Stefanie Herzog aus Aachen-Haaren grüßt ihren Mann Peter sowie Willi Pützer und Dagmar in Breinig und ihre Schwester in Wesseling. Was haben sie sich gewünscht? Auch einen schönen Titel. Katharina Valente und Silvio Francesco. Und jetzt darf ich sie einladen und einsteigende Türen schließen, weil jetzt steigen wir ein ins Traumboot der Liebe.

Und jetzt haben wir noch einen Musikwunsch und jetzt muss ich mal gerade gucken, welcher das jetzt ganz genau ist. Und zwar vom Horst und Bärbel, die haben nämlich eine Idee. Horst und Bärbel holen den Sommer mit Sommermusik zurück und sie schreiben, das geht ganz einfach. Viele schöne Sommertitel spielen, damit die Sonne ein Einsehen hat und bitte seid so gut und spielt für mich den Titel Something Stupid von Nancy und Frank Sinatra. Den spielen wir. Danach haben wir noch ein bisschen Instrumentalmusik, bis unser Serviceblock beginnt. Und da muss ich sagen, da tun sich ja jetzt Welten auf und Dinge. Ich fasse es nicht. Katharina Kuttke aus Mannheim-Seckenheim ist gerade bei ihren Eltern in Heusenstamm und morgen will sie sich mit unserem Jochen aus dem Telefonhäuschen treffen. Aha. Nachtigall, ich höre die Trapsen. Heute Abend hört sie schon ein wenig Radio 700 mit ihrer Mutter, denn der Papa will die Vorberichte zum Fußball schauen. Und sie hat mit Jochen gemeinsame Sache beim Aussuchen dieses schönen Titels aus den 60ern gemacht. Sie haben sich nämlich von den Spotniks den Instrumentaltitel Amapola ausgesucht. Der Song ist schnell und macht gute Laune. Ja, und dann wünsche ich euch morgen Mittag oder morgen Nachmittag wünsche ich euch zwei viel Spaß und gutes Gelingen. Das war die Party Nostalgie-Time. Wir hören uns wieder morgen beim Kult am Sonntag zwischen 10 und 13 Uhr. In diesem Sinne, halten Sie die Ohren steif, gute Nacht, viel Spaß noch und wir hören uns.

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15: Heute Abend ist es meist aufgelockert, aber ziemlich windig. In der zweiten Nachthälfte bringt der Wind dann auch neue Wolken in die Region. Regen fällt zunächst aber noch nicht. In der zweiten Nachthälfte gehen die Werte auf 14 Grad in Kelmis und in Würselen und auf 10 Grad in Sistig und in Medell zurück. Der Sonntag präsentiert sich mit vielen Wolken. Zwischendurch kommt auch mal die Sonne durch, aber auch Regen ist möglich. Fußballfans, die zum Public Viewing in Deutschland gegen Curaçao wollten, sollten mal lieber den Regenschirm mit einpacken. Die Temperaturen bei 16 bis 19 Grad eher mäßig. Der Montag dann nochmal ein Übergangstag, Wolken und etwas Sonnenschein, aber auch nochmal ein paar kurze Schauer, bei Höchstwerten von 18 bis 21 Grad langsam wieder wärmer.
16: Es ist 5 vor 9.

0: Atomprogramm zurückgebaut wird und die USA das angereicherte Uran erhalten, das sonst theoretisch für den Bau von Atomwaffen genutzt werden könnte. David Riemer, Nachrichtenredaktion.
1: SPD-Chefin Bärbel Baas hat im Ringen um Reformen Augenmaß in der schwarz-roten Bundesregierung angemahnt. Für manche heiße Reform einfach nur kürzen, streichen und sparen, sagte Baas bei einer Delegiertenkonferenz der nordrhein-westfälischen SPD in Düsseldorf. Das Land brauche aber auch Impulse für die Wirtschaft und mehr Gerechtigkeit.
2: Bei einer Steuerreform müssten Arbeiter, Familien und Pflegende entlastet werden, sagt SPD-Chefin Baas. Und das bedeutet wiederum, dass auch andere einen Beitrag leisten müssten. Gemeint ist damit die schon vielfach diskutierte höhere Besteuerung derjenigen, die, wie Baas es formuliert, sehr, sehr viel in diesem Land verdienen. Noch vor der parlamentarischen Sommerpause, die Anfang kommenden Monats beginnt, will die Bundesregierung große Reformen auf den Weg bringen. Bei Rente, Steuern und Arbeitsmarkt. Lea Matschula, Nachrichtenredaktion.
1: In Zusammenhang mit einer Explosion in Amsterdam sind 3 Verdächtige festgenommen worden. Dabei waren in der Nacht zu Freitag 7 Menschen verletzt worden. Eine Gruppe junger Männer soll in einem Keller Sprengsätze gebaut haben, die verwendet werden, um Geldautomaten aufzusprengen. Diese Sprengsätze waren möglicherweise für Taten in Deutschland bestimmt. Und zum Fußball. Bei der WM in den USA, Kanada und Mexiko startet zur Stunde das nächste Gruppenspiel. Katar trifft auf die Schweiz. Außerdem wird um Mitternacht deutscher Zeit das Spiel Brasilien gegen Marokko angepfiffen. In der Gruppe C spielt dann auch noch Haiti gegen Schottland. Um 6 Uhr deutscher Zeit morgen startet die Türkei gegen Australien in die WM.
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1: Heute Abend ist es meist aufgelockert, aber ziemlich windig. In der zweiten Nachthälfte bringt der Wind dann auch neue Wolken in die Region. Regen fällt zunächst aber noch nicht. In der zweiten Nachthälfte gehen die Werte auf 14 Grad in Kelmis und in Würseln und auf 10 Grad in Sistig und in Medell zurück. Der Sonntag präsentiert sich mit vielen Wolken. Zwischendurch kommt auch mal die Sonne durch, aber auch Regen ist möglich. Fußballfans, die zum Public Viewing in Deutschland gegen Curaçao wollten, sollten mal lieber den Regenschirm mit einpacken. Die Temperatur bei 16 bis 19 Grad eher mäßig. Der Montag dann nochmal ein Übergangstag, Wolken und etwas Sonnenschein, aber auch nochmal ein paar kurze Schauer, bei Höchstwerten von 18 bis 21 Grad langsam wieder wärmer.
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2: Ich bin Thomas Brock. US-Präsident Trump hat für morgen ein Abkommen über ein Ende des Iran-Kriegs angekündigt. Er machte dabei aber weder Angaben dazu, wie und wo die Vereinbarung unterzeichnet werden soll, noch von wem genau. Aus dem Iran gibt es dazu bislang keine Reaktion.
3: Pakistan hat wochenlang zwischen den USA und dem Iran vermittelt. Wie genau die Einigung in dem Konflikt nun gelungen ist, ist nach jetzigem Stand aber noch unklar. Gleich nachdem das Abkommen unterzeichnet ist, werde die Straße von Hormuz wieder geöffnet, hat US-Präsident Trump angekündigt. Wichtig für die Wirtschaft, denn durch die Blockade hängen viele Waren fest und haben sich verteuert. Auch die Spritpreise dürften bald wieder sinken, wenn die wichtige Handelsroute wieder frei ist. Lea Matschulat, Redaktion.
2: Die Deutsche Bahn muss Probleme bei der Sanierung von Bahnstrecken aus Sicht von Verkehrspolitikern von SPD und CDU künftig offener benennen. Bei aller Erleichterung über das Ende der Umleitungen dürfen wir die gravierenden Schwachstellen dieses Mammutprojekts nicht verschweigen, sagte SPD-Expertin Trof Schafarczyk zum Abschluss der Streckensanierung Berlin-Hamburg, dem Redaktionsnetzwerk Deutschland. Der verkehrspolitische Sprecher der Union im Bundestag, Simon, forderte, das Management der Deutschen Bahn müsse aus den Verzögerungen lernen. Vor Helgoland ist die Fähre Funny Girl manövrierunfähig in der Nordsee getrieben. An Bord rund 60 Menschen. Ein Seenotrettungskreuzer machte sich auf den Weg, um zu helfen.
4: 5 Kilometer war ihr Ziel Helgoland noch entfernt, da fiel der Motor der Fähre aus. Warum ist noch unklar? Die Passagiere an Bord blieben unverletzt, aber aus ihren Ausflugsplänen wurde nichts. Ein Seenotkreuzer der Deutschen Gesellschaft zur Rettung Schiffbrüchiger schleppte die Funny Girl nach Helgoland. Dort klappte es aber nicht anzulegen. Deshalb musste die Fähre samt

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0: regnerisch bei 16 bis 19 Grad. Besserung ist dann im Radio 700 Wettertrend in Sicht. Am Montag ein Wechsel aus Sonnenschein und Wolkenfeldern, nur noch selten Schauer, bei Höchstwerten zwischen 18 und 21 Grad. Am Dienstag dann ein freundlicher Mix aus Sonnenschein und Wolkenfeldern, deutlich wärmer mit 20 bis 24 Grad.
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2: Ich bin Thomas Brockt. Im Konflikt mit dem Iran wollen die USA nach Angaben von Präsident Trump an diesem Sonntag eine erste Vereinbarung unterzeichnen und damit an Trumps 80. Geburtstag. Unmittelbar nach der Unterzeichnung solle die Straße von Hormuz wieder geöffnet werden, schrieb Trump auf seiner Online-Plattform Truth Social. Er machte dabei weder Angaben dazu, wie und wo die Vereinbarung unterzeichnet werden soll, noch von wem genau. Die Vereinbarung soll auch noch keine langfristige Lösung sein, die muss noch weiter verhandelt werden. SPD-Chefin Baas hat im Ringen um Reformen Augenmaß in der schwarz-roten Koalition angemahnt. Für manche heiße Reform einfach nur kürzen, streichen, sparen, sagte Baas bei einer Delegiertenkonferenz der nordrhein-westfälischen SPD in Düsseldorf. Das Land brauche aber auch Impulse für die Wirtschaft und mehr Gerechtigkeit.
3: Bei einer Steuerreform müssten Arbeiter, Familien und Pflegende entlastet werden, sagt SPD-Chefin Baas. Und das bedeutet wiederum, dass auch andere einen Beitrag leisten müssten. Gemeint ist damit die schon vielfach diskutierte höhere Besteuerung derjenigen, die, wie Baas es formuliert, sehr, sehr viel in diesem Land verdienen. Noch vor der parlamentarischen Sommerpause, die Anfang kommenden Monats beginnt, will die Bundesregierung große Reformen auf den Weg bringen. Bei Rente, Steuern und Arbeitsmarkt. Lea Matschula, Nachrichtenredaktion.
2: Vor Helgoland ist die Fähre Funny Girl manövrierunfähig in der Nordsee getrieben. An Bord rund 60 Menschen. Ein Seenotrettungskreuzer machte sich auf den Weg, um zu helfen.
4: 5 Kilometer war ihr Ziel Helgoland noch entfernt. Da fiel der Motor der Fähre aus. Warum ist noch unklar. Die Passagiere an Bord blieben unverletzt, aber aus ihren Ausflugsplänen wurde nichts. Ein Seenotkreuzer der Deutschen Gesellschaft zur Rettung Schiffbrüchiger schleppte die Funny Girl nach Helgoland. Dort klappte es aber nicht anzulegen. Deshalb musste die Fähre samt Passagieren weiter in Richtung Cuxhaven geschleppt werden. Eigentlich pendelt das Schiff zwischen Büsum und Helgoland. Bevor das wieder möglich ist, muss es repariert werden. Jan-Henner Reitze, Nachrichtenredaktion.
2: Auf einer Bundesstraße in der Nähe von Ingolstadt in Bayern ist ein Auto frontal mit einem Lastwagen zusammengestoßen. 3 Menschen kamen ums Leben. Der 46 Jahre alte Autofahrer war auf die Gegenfahrbahn geraten. Warum ist noch unklar. Er und seine 44-jährige Frau sowie ihr gemeinsames 2 Jahre altes Kind starben. Der Lkw-Fahrer erlitt einen Schock.
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1: Heute Nacht sind viele Wolken unterwegs, aber nur selten fällt Regen. Die Luft kühlt ab auf Werte um 14 Grad in Wals, in Lonzen und in Basweiler und auf 10 Grad in Niedegen, in Weißmes und in Burgreuland. Sonnenaufgang am Sonntag um 5.03 Uhr. Uns erwartet aber zumeist eine Wolkendecke, die nur selten längere Sonnenmomente ungestört zulässt. Dazu ist es windig und regnerisch bei 16 bis 19 Grad. Besserung ist dann im Radio 700 Wettertrend in Sicht. Am Montag ein Wechsel aus Sonnenschein und Wolkenfeldern, nur noch selten Schauer, bei Höchstwerten zwischen 18 und 21 Grad. Am Dienstag dann ein freundlicher Mix aus Sonnenschein und Wolkenfeldern, deutlich wärmer mit 20 bis 24 Grad.
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2: Ich bin Thomas Brock. Die Schweiz ist mit einer großen Enttäuschung in die Fußball-Weltmeisterschaft gestartet. Das Team kam in San Francisco gegen den krassen Außenseiter Katar nicht über ein 1:1 hinaus. Dabei fiel der Ausgleich für Katar erst in der Nachspielzeit. Das deutsche Team startet an diesem Sonntag ins Turnier. Um 19 Uhr spielt die DFB-Auswahl in Houston gegen WM-Neuling Curaçao. US-Präsident Trump hat für diesen Sonntag ein Abkommen über ein Ende des Iran-Kriegs angekündigt. Er machte dabei weder Angaben dazu, wie und wo die Vereinbarung unterzeichnet werden soll, noch von wem genau. Aus dem Iran gibt es dazu bislang keine Reaktion.
3: Pakistan hat wochenlang zwischen den USA und dem Iran vermittelt. Wie genau die Einigung in dem Konflikt nun gelungen ist, ist nach jetzigem Stand aber noch unklar. Gleich nachdem das Abkommen unterzeichnet ist, werde die Straße von Hormuz wieder geöffnet, hat US-Präsident Trump angekündigt, wichtig für die Wirtschaft, denn durch die Blockade hängen viele Waren fest und haben sich verteuert. Auch die Spritpreise dürften bald wieder sinken, wenn die wichtige Handelsroute wieder frei ist. Lea Matschulat, Redaktion.
2: Rund drei Monate vor wichtigen Landtagswahlen in Ostdeutschland warnen mehrere führende CDU-Politiker ihre Partei vor einer Zusammenarbeit mit der AfD. In dem Moment, in dem die CDU der AfD die Hand reiche, sei sie kaputt, sagte der Vorsitzende des Arbeitnehmerflügels der Partei Radke der Frankfurter Allgemeinen Sonntagszeitung.
4: Auch der Hamburger CDU-Vorsitzende Thering warnt vor jeder Form der Zusammenarbeit. Sollte es nach den Wahlen im September dazu kommen, erwartet er massive Verwerfungen in der Partei. Das wäre der Anfang vom Ende, so Thering wörtlich. Die CDU schließt per Parteitagsbeschluss eine Zusammenarbeit mit AfD und Linken aus. In Sachsen-Anhalt und Mecklenburg-Vorpommern liegt die AfD in Umfragen allerdings klar vorn. NRW-Innenminister Reul bezeichnete die AfD als, Zitat, größte Gefahr für unsere Demokratie. David Riemer, Nachrichtenredaktion.
2: Mit einem Motorschaden ist eine Fähre vor Helgoland manövrierunfähig in der Nordsee getrieben. Die 60 Passagiere an Bord blieben unverletzt. Das Schiff wurde zuerst nach Helgoland geschleppt, dort gelang es aber nicht anzulegen. Deshalb musste die Fähre zurück ans Festland geschleppt werden. Am späten Abend erreichte das Schiff dann Cuxhaven.
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1: Heute Nacht sind viele Wolken unterwegs, aber nur selten fällt Regen. Die Luft kühlt ab auf Werte um 14 Grad in Wals, in Lonzen und in Basweiler und auf 10 Grad in Niedegen, in Weißmes und in Burgheuland. Sonnenaufgang am Sonntag um 5.03 Uhr. Uns erwartet aber zumeist eine Wolkendecke, die nur selten längere Sonnenmomente ungestört zulässt. Dazu ist es windig und regnerisch bei 16 bis 19 Grad. Besserung ist dann im Radio 700 Wettertrend in Sicht. Am Montag ein Wechsel aus Sonnenschein und Wolkenfeldern, nur noch selten Schauer, bei Höchstwerten zwischen 18 und 21 Grad. Am Dienstag dann ein freundlicher Mix aus Sonnenschein und Wolkenfeldern, deutlich wärmer mit 20 bis 24 Grad.
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2: Ich bin Thomas Brockt. Bei der Fußball-Weltmeisterschaft hat es zum Auftakt für die Schweiz eine große Enttäuschung gegeben. Das Team kam in San Francisco gegen den krassen Außenseiter Katar nicht über ein 1:1 hinaus. Dabei fiel der Ausgleich für Katar erst in der Nachspielzeit. Der Schweizer Torwart Kobel von Borussia Dortmund war anschließend im ZDF-Interview entsprechend frustriert.
3: Extrem bitter, auf jeden Fall. Ist nicht der Start, den wir uns gewünscht haben, auf gar keinen Fall. Auch das Spiel heute, so wie es gelaufen ist, ist sehr schade, natürlich. Aber muss man akzeptieren jetzt und damit umgehen. Und vielleicht gut, dass es im ersten Spiel passiert ist.
2: Der Schweizer Keeper Kobel. Das deutsche Team startet dann heute Abend ins Turnier. Um 19 Uhr spielt die DFB-Auswahl in Houston gegen WM-Neuling Curaçao. Im Konflikt mit dem Iran wollen die USA nach Angaben von Präsident Trump an diesem Sonntag eine erste Vereinbarung unterzeichnen und damit an Trumps 80. Geburtstag. Unmittelbar nach der Unterzeichnung soll die Straße von Hormuz wieder geöffnet werden, schrieb Trump auf seiner Online-Plattform Truth Social. Er machte dabei weder Angaben dazu, wie und wo die Vereinbarung unterzeichnet werden soll, noch von wem genau. Die Vereinbarung soll auch noch keine langfristige Lösung sein, die muss weiter verhandelt werden. Rund 3 Monate vor wichtigen Landtagswahlen in Ostdeutschland warnen mehrere führende CDU-Politiker ihre Partei vor einer Zusammenarbeit mit der AfD. In dem Moment, in dem die CDU der AfD die Hand reiche, sei sie kaputt, sagte der Vorsitzende des Arbeitnehmerflügels der Partei Radke der Frankfurter Allgemeinen Sonntagszeitung.
4: Auch der Hamburger CDU-Vorsitzende Thering warnt vor jeder Form der Zusammenarbeit. Sollte es nach den Wahlen im September dazu kommen, erwartet er massive Verwerfungen in der Partei. Das wäre der Anfang vom Ende, so Thering wörtlich. Die CDU schließt per Parteitagsbeschluss eine Zusammenarbeit mit AfD und Linken aus. In Sachsen-Anhalt und Mecklenburg-Vorpommern liegt die AfD in Umfragen allerdings klar vorn. NRW-Innenminister Reul bezeichnete die AfD als, Zitat, größte Gefahr für unsere Demokratie. David Riemer, Nachrichtenredaktion.
2: Mit einem Motorschaden ist eine Fähre vor Helgoland manövrierunfähig in der Nordsee getrieben. Die 60 Passagiere an Bord blieben unverletzt. Das Schiff wurde zuerst nach Helgoland geschleppt, dort gelang es aber nicht anzulegen. Deshalb musste die Fähre zurück ans Festland geschleppt werden. Am späten Abend erreichte das Schiff dann Cuxhaven.
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1: Heute Nacht sind viele Wolken unterwegs, aber nur selten fällt Regen. Die Luft kühlt ab auf Werte um 14 Grad in Wals, in Lonzen und in Basweiler und auf 10 Grad in Niedegen, in Weißmes und in Burgreuland. Sonnenaufgang am Sonntag um 5.03 Uhr. Uns erwartet aber zumeist eine Wolkendecke, die nur selten längere Sonnenmomente ungestört zulässt. Dazu ist es windig und regnerisch bei 16 bis 19 Grad. Besserung ist dann im Radio 700 Wettertrend in Sicht. Am Montag ein Wechsel aus Sonnenschein und Wolkenfeldern, nur noch selten Schauer, bei Höchstwerten zwischen 18 und 21 Grad. Am Dienstag dann ein freundlicher Mix aus Sonnenschein und Wolkenfeldern, deutlich wärmer mit 20 bis 24 Grad.
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2: Ich bin Thomas Brockt. US-Präsident Trump hat für heute ein Abkommen über ein Ende des Iran-Kriegs angekündigt. Er machte dabei weder Angaben dazu, wie und wo die Vereinbarung unterzeichnet werden soll, noch von wem genau. Aus dem Iran gibt es dazu bislang keine Reaktion.
3: Pakistan hat wochenlang zwischen den USA und dem Iran vermittelt. Wie genau die Einigung in dem Konflikt nun gelungen ist, ist nach jetzigem Stand aber noch unklar. Gleich nachdem das Abkommen unterzeichnet ist, werde die Straße von Hormuz wieder geöffnet, hat US-Präsident Trump angekündigt. Wichtig für die Wirtschaft, denn durch die Blockade hängen viele Waren fest und haben sich verteuert. Auch die Spritpreise dürften bald wieder sinken, wenn die wichtige Handelsroute wieder frei ist. Lea Matschulat, Redaktion.
2: Die Schweizer stimmen heute über eine Obergrenze für die Bevölkerung ab. Die wählerstärkste Partei, die SVP, will die Zuwanderung begrenzen. Die Bevölkerungszahl soll bis 2050 bei 10 Millionen Einwohnern gedeckelt werden. Zurzeit leben etwa 9,1 Millionen Menschen in der Schweiz, darunter 340.000 Deutsche. Wird die Initiative angenommen, müsste ab 9,5 Millionen Einwohnern die Asylvergabe und der Familiennachzug eingeschränkt werden. Die Auszählung beginnt um 12 Uhr. Es wird mit einem knappen Ergebnis gerechnet. Vor Helgoland ist eine Fähre manövrierunfähig in der Nordsee getrieben, an Bord rund 60 Menschen. Ein Seenotrettungskreuzer machte sich dann auf den Weg, um zu helfen.
4: 5 Kilometer war ihr Ziel Helgoland noch entfernt, da fiel der Motor der Fähre aus. Warum ist noch unklar? Die Passagiere an Bord blieben unverletzt, aber aus ihren Ausflugsplänen wurde nichts. Ein Seenotkreuzer der Deutschen Gesellschaft zur Rettung Schiffbrüchiger schleppte die Funny Girl nach Helgoland. Dort klappte es aber nicht anzulegen. Deshalb musste die Fähre samt Passagieren weiter in Richtung Cuxhaven geschleppt werden. Eigentlich pendelt das Schiff zwischen Büsum und Helgoland. Bevor das wieder möglich ist, muss es repariert werden. Jan-Henner Reitze, Nachrichtenredaktion.
2: Die Schweiz ist mit einer großen Enttäuschung in die Fußball-Weltmeisterschaft gestartet. Das Team kam in San Francisco gegen den krassen Außenseiter Katar nicht über ein 1:1 hinaus. Dabei fiel der Ausgleich für Katar erst in der Nachspielzeit. Das deutsche Team startet heute Abend ins Turnier. Um 19 Uhr spielt die DFB-Auswahl in Houston gegen WM-Neuling Curaçao.
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